0: Konsequenzen gedroht, sollten diese ihre Verteidigungsausgaben nicht deutlich erhöhen. Wer sich weigere, mehr Verantwortung zu übernehmen, werde mit einer deutlichen Reaktion umgehen müssen, sagte Hegseth bei einem Sicherheitsforum in Singapur. Jasper Tiedemann.
1: Hegseth forderte vor allem westeuropäische Staaten auf Moralpredigten zu verzichten, wenn sie mit den USA nicht einer Meinung seien. Zudem kündigte Hegseth wichtige Entscheidungen zur Sicherheit Europas an, ohne auf Einzelheiten einzugehen. Einem Bericht der Welt am Sonntag zufolge wollen die USA bei einer NATO-Konferenz im Juni darüber informieren, welche militärischen Fähigkeiten sie künftig nicht mehr oder nur noch eingeschränkt für die Verteidigung Europas bereitstellen werden.
0: Der Bundesparteitag der FDP wird heute in Berlin fortgesetzt. Gestern war Wolfgang Kubicki zum neuen Parteichef gewählt worden. Heute geht es um den künftigen Kurs der FDP. Aus Berlin Clemens Schulze.
2: Die Partei will mit Vorschlägen für die Belebung der Wirtschaft Zeichen setzen. Es sei ein Befreiungsschlag nötig angesichts des Ausbleibens dringender Reformen, heißt es im Leitantrag des Bundesvorstandes. Der sieht unter anderem einen 4-Stufen-Steuertarif, eine Einschränkung des Rechts auf Teilzeit sowie die Einführung von 2 Karenztagen für erkrankte Arbeitnehmer vor. Außerdem sollen Subventionen radikal gekürzt, der Renteneintritt flexibler gestaltet und zur Atomenergie zurückgekehrt werden.
0: Das Ostdeutsche Wirtschaftsforum beginnt heute in Bad Saro. Zum Auftakt der dreitägigen Konferenz hat sich unter anderem Brandenburgs Ministerpräsident Woidke angekündigt. Martin Adam.
3: Die Energiekrise infolge der Kriege im Iran und in der Ukraine, Fachkräftemangel und zu viel Bürokratie belasten nicht nur die Wirtschaft in Ostdeutschland, erklärt vor Konferenzbeginn die Leiterin Juliane Nandra. Die Probleme im Osten würden von der Bundespolitik allerdings nicht gleichwertig behandelt. Dabei sei die Region speziell. Sie befinde sich nach wie vor in der Transformation, biete aber beispielsweise durch den hohen Ausbaugrad bei erneuerbaren Energien, Ansiedlungen von Datenzentren und der Offenheit auch für Rüstungsinvestitionen große Chancen.
0: Paris Saint-Germain hat seinen Titel verteidigt und zum zweiten Mal in der Vereinsgeschichte die Fußball-Champions League gewonnen. Die Franzosen setzen sich im Finale von Budapest gegen den FC Arsenal im Elfmeterschießen mit 4:3 durch. Im Playoff-Halbfinale der Basketball-Bundesliga hat Alba Berlin sein erstes Spiel gegen Bamberg mit 105:86 gewonnen. Das zweite Spiel ist am Montag auch in Berlin. Soweit die Nachrichten. 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Das Wetter: bis zum frühen Morgen bleibt es locker bewölkt oder klar und trocken bei 12 bis 8 Grad. Tagsüber ist es heute insgesamt freundlich. Später gibt es im Süden vereinzelt Schauer bei Temperaturen zwischen 21 und maximal 27 Grad.
4: Und hier der Verkehrsservice in der ARD-Nacht. Die A1 Lübeck-Hamburg wird zwischen Dreieck Hamburg-Südost und Dreieck Norderelbe in beiden Richtungen wegen Bauarbeiten noch bis etwa 9 Uhr gesperrt sein. Die A3 Oberhausen-Arnheim ist zwischen Emmerich-Ost und Beek in den Niederlanden wegen Bauarbeiten noch bis Montagmorgen gesperrt. Hier werden 2 Brücken abgerissen. Die A4 Köln Richtung Olpe ist zwischen Engelskirchen und Bielstein bis etwa 17 Uhr gesperrt. Die A9 Nürnberg Richtung Halle-Leipzig ist zwischen Lauf-Hersbruck und Schneidach nach einem Unfall gesperrt. Nutzen Sie bitte die empfohlene Umleitung über die U63. Die A9 Nürnberg Richtung München ist zwischen Allersberg und Hilpoltstein nach einem Unfall gesperrt. Hier ist die Umleitung über die U52. Die A33 Bielefeld Richtung Brilon ist zwischen Paderborn Schloss Neuhaus und Paderborn Elsen nach einem Unfall bis ca. 3 Uhr gesperrt. Die A63 Mainz Richtung Kaiserslautern ist zwischen Göllheim und Winnweiler wegen Fahrbahnerneuerung bis etwa 22 Uhr gesperrt. Die A66 Wiesbaden Richtung Frankfurt ist zwischen dem Schiersteiner Kreuz und Wiesbaden-Biebrich wegen einer Baustelle noch bis Montag früh etwa 5 Uhr gesperrt. Die Umleitung führt über die A643 und die A60. Die A93 Richtung Regensburg ist im Kreuz Regensburg wegen Bauarbeiten noch bis ca. 6 Uhr gesperrt. Auch hier ist eine Umleitung für Sie eingerichtet. Die A96 München-Lindau ist zwischen Kreuz Memmingen und Eitrach in beiden Richtungen wegen einer Baustelle noch bis 4 Uhr gesperrt. B91, die Merseburger Straße Richtung Halle, ist zwischen Tschkopau und Halle-Ammendorf nach einem Unfall gesperrt. Und die B198, Plau-Neustrelitz, ist in Höhe Chausseestraße nach einem Unfall in beiden Richtungen bis etwa 3 Uhr noch gesperrt. Allen unterwegs eine gute und sichere Fahrt.
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4: Was macht das Wochenende erst so richtig schön? Walking on Sunshine. Naja, die Sonne, so richtig ausgiebig scheint sie nicht an diesem Wochenende, aber bei uns im Radio allemal, hier mit der ARD-Hitnacht aus dem Landesfunkhaus in Dresden. Ich bin Heiko Rasch, ich grüße Sie.

Ich und ich in der ARD-Hitnacht. Annette Humpe und Adel Tawil. Für beide eines der erfolgreichsten Karriereabschnitte in ihrem Leben. Doch 16 Jahre, nachdem sie ihre Zusammenarbeit erst einmal auf Eis gelegt haben, sind ihre Songs noch so oft zu hören. Also haben sie wirklich etwas Zeitloses geschaffen. Und das ist auch Bruce Hornsby gelungen. Auch gleich am Anfang seiner Karriere, 40-jähriges Jubiläum, feiert er ja mit seinem Debütalbum The Way It Is. Und hier ist der Titelsong.

Bruce Hornsby in der ARD-Hitnacht. Auch noch ein gefragter Musiker, heute noch, nach so vielen Jahrzehnten. Und ab nächster Woche ist er auch wieder groß auf Tour, bis in den Oktober hinein, quer durch Amerika. Und hier ist Britney Spears.

2.21 Uhr, hier der Verkehrsservice mit einer aktuellen Meldung, betrifft die A2 Dortmund Richtung Oberhausen. Die A2 ist zwischen Dortmund Nordost und Mengede nach einem Unfall gesperrt. Sollte Stau entstehen, bitte bilden Sie eine Gasse für die Rettungsfahrzeuge. Zwischen Dortmund Nordost und Mengede ein Unfall, dadurch Vollsperrung. Und jetzt bei uns AlphaVille. Ihr Debütalbum brachte ja auch gleich richtig Wind in ihre Karriere, konnten damit auch gleich international durchstarten. Marian Gold feierte am vergangenen Dienstag seinen 72. Geburtstag. Und er lebt heute noch von diesen Erinnerungen. Er bringt ja mit seiner Band diese Hits von damals auch heute noch auf die internationalen Bühnen.

Es wird 2.30 Uhr, hier der aktuelle Verkehrsservice in der ARD-Hitnacht. Die A1 Lübeck-Hamburg wird zwischen Dreieck Hamburg-Südost und Dreieck Norderelbe in beiden Richtungen wegen Bauarbeiten noch bis etwa 9 Uhr gesperrt sein. Die A2 Dortmund Richtung Oberhausen ist zwischen Dortmund Nordost und Mengede nach einem Unfall gesperrt. Die A3 Oberhausen-Arnheim ist zwischen Emmerich-Ost und Beek in den Niederlanden wegen Bauarbeiten noch bis Montagmorgen gesperrt. Hier werden zwei Brücken abgerissen. Die A4 Köln Richtung Olpe ist zwischen Engelskirchen und Bielstein bis etwa 17 Uhr am Nachmittag gesperrt. Die A9 Nürnberg Richtung Halle-Leipzig ist zwischen Lauf-Hersbruck und Schneitach nach einem Unfall gesperrt. Nutzen Sie hier bitte die Umleitung über die U63. Die A9 Nürnberg Richtung München ist zwischen Allersberg und Hilpoltstein nach einem Unfall gesperrt. Hier führt die Umleitung über die U52. Die A33 Bielefeld Richtung Brilon ist zwischen Paderborn-Schloss Neuhaus und Paderborn-Elsen nach einem Unfall noch bis ca. 3 Uhr gesperrt. Die A63 Mainz Richtung Kaiserslautern ist zwischen Göllheim und Winnweiler wegen Fahrbahnerneuerung bis heute Abend etwa 22 Uhr gesperrt. Die A66 Wiesbaden Richtung Frankfurt ist zwischen Schirsteiner Kreuz und Wiesbaden-Biebrich wegen einer Baustelle noch bis Montag früh etwa 5 Uhr gesperrt. Nutzen Sie hier bitte die Umleitung über die A643 und die A60. Die A93 Richtung Regensburg ist im Kreuz Regensburg wegen Bauarbeiten noch bis etwa 6 Uhr gesperrt. Auch hier ist eine Umleitung eingerichtet. Die A96 München-Lindau ist zwischen Kreuz Memmingen und Aitrach in beiden Richtungen wegen einer Baustelle noch bis etwa 4 Uhr gesperrt. B91, die Merseburger Straße Richtung Halle, ist zwischen Tschkopau und Halle-Ammendorf nach einem Unfall gesperrt. Und die B193 Plau-Neustrelitz ist in Höhe Chausseestraße gesperrt. Allen unterwegs, gute und entspannte Fahrt.

0: Billy Joel in der ARD-Hitnacht. Der Pianoman, wie er auch genannt wird. Den Spitznamen, den erhielt er ja schon in seinen Anfangsjahren, als er damals in Bars und Kneipen am Piano saß und seine Gäste unterhielt. Bis in die größten Konzerthallen hat er es ja geschafft. Nun ist es etwas ruhiger um ihn geworden. Die letzten geplanten Konzerte mussten auch abgesagt werden. Im vergangenen Jahr litt er unter einer neurologischen Erkrankung und das braucht eben auch seine Zeit. Seine Frau gab aber kürzlich Entwarnung. Ihm gehe es schon sehr viel besser. Also ich denke, es ist nur eine Frage der Zeit, dass er seine Fans wieder auf der Bühne begeistern kann. Apropos begeistern, jetzt ein Song von ABBA, der so vielen auch aus dem Herzen spricht. So viele zeitlose Hits, die sie auf Platte gebracht haben. Die Songs, die so viele Erinnerungen wecken und die auch so viele textsicher mitsingen können. Thank you for the music. Danke für die Musik. Ja, da kann ich mich nur anschließen. Hier ist ABBA.
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0: die ARD-Hitnacht. Unser Weg in den Sonntagmorgen hinein. Und habe ich nicht erst vor ein paar Wochen gesagt, sie scheint von der Bildfläche verschwunden zu sein. Jennifer Rush. Man hat ja auch lange kein Lebenszeichen von ihr gehört und schwupps ist sie wieder aufgetaucht. Vielleicht haben Sie es auch gesehen im Riverboot. Im MDR-Fernsehen am vergangenen Freitag. Stellen Sie sich vor, nach vielen Jahren hat sie doch wieder neue musikalische Pläne. Da sind wir doch gespannt, was sie uns da demnächst präsentieren wird. Wir erinnern uns ja heute noch gern an die vielen Hits aus den 80ern, die längst Klassiker geworden sind. Im Riverboat erzählte sie auch, dass sie nie ganz weg war, war in den vergangenen Jahren auch häufig in Deutschland, hatte hier und da einen Auftritt und jetzt plant sie also wieder neue Musikproduktionen. Wer die Talkrunde am Freitagabend im Riverboat verpasst hat, die Sendung wird wiederholt, heute Mittag dann um 11.40 Uhr im MDR-Fernsehen oder natürlich in der MDR-Mediathek auch zu sehen. Und man hat es ja auch eindrucksvoll sehen können, wie sie im Riverboat vom Publikum gefeiert wurde. Hier ist sie bei uns auch, Jennifer Rush, Heart Over Mind.
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1: Um 3 Uhr mit Olaf Knapp. Bundesforschungsministerin Bär sieht offenbar keine Chance mehr für eine baldige Erhöhung des BAföG. Dass zum Oktober zunächst das Wohngeld für Studenten steigt, galt eigentlich als in der Koalition abgemacht. Jetzt verkündet die Ministerin in einem Interview die Kehrtwende, berichtet aus der Nachrichtenredaktion Stefanie Meyer-Nägele.
2: Bundesforschungsministerin Bär sagte der Funke Mediengruppe, sie habe gehört, dass die Reform von den Regierungsfraktionen nicht mehr unterstützt werde. Die CSU-Politikerin äußerte Verständnis für das Mögliche aus und verwies auf Kürzungen bei Pflegebedürftigen und dem Kindergeld. Da könne man nicht an anderer Stelle gleichzeitig höhere Leistungen versprechen. Es sei kein Drama, wenn Studierende neben dem Studium jobbten und wichtige Erfahrungen fürs Leben und den Beruf sammelten, sagte Bär.
1: Die FDP hat Wolfgang Kubicki zum neuen Bundesvorsitzenden gewählt. Er setzte sich in einer Kampfabstimmung gegen Marie-Agnes Strack-Zimmermann durch. Anschließend sagte Kubicki, er sehe trotz der vielen Wahlniederlagen der FDP eine Zukunft für die Liberalen.
3: Ich habe heute über vieles gesprochen und mir auch sehr vieles angehört, was in diesem Land schiefläuft. Ich bin sicher, das Fenster für eine starke und mutige freiheitliche Kraft ist offen. Wir können es schaffen, wir werden es wagen müssen. Und wir werden den Menschen klar machen, dass wir ihnen die Freiheit zumuten, weil wir ihnen vertrauen, weil wir glauben, dass sie ihr Leben selbst gestalten können. Besser als jeder Staat, besser als jede Kommission, besser als jeder Wohlmeinende, der es für sie tun will. Freiheit ist keine Gefälligkeit, keine milde Gabe. Sie ist unser Recht. Sie ist Zumutung für jeden von uns, auch für uns selbst.
1: Der neue FDP-Vorsitzende Kubicki. In Hamburg entscheiden die Bürger heute über eine Olympia-Bewerbung der Stadt. Die Wahllokale sind ab 8 Uhr geöffnet. Mehr als 40% der Berechtigten haben ihre Stimme aber bereits per Brief abgegeben. Damit das Referendum Erfolg hat, muss eine Mehrheit mit Ja stimmen. Und mindestens 1/5 der Wahlberechtigten muss für Olympia in Hamburg sein. Mit einem Ergebnis wird gegen 22 Uhr gerechnet. Paris Saint-Germain hat das Finale der Fußball-Champions League gewonnen. Der Titelverteidiger aus Frankreich siegte gegen Englands Meister FC Arsenal aus London im Elfmeterschießen mit 4:3. Am Ende der regulären Spielzeit und der Verlängerung stand es 1:1. Kai Havertz hatte Arsenal in Führung geschossen. Dembélé gelang per Foul Elfmeter der Ausgleich. Das Wetter in Deutschland. Tagsüber im Norden meist trocken, von Westen Schauer und teils unwetterartige Gewitter, bei Höchstwerten zwischen 19 Grad an der Nordsee bis 30 Grad im Breisgau. Am Montag dann gebietsweise Schauer oder Gewitter bei 18 bis maximal 26 Grad, Dienstag Regen oder Gewitter, im Osten länger trocken, 19 bis 27 Grad. Es ist 3:03 Uhr.
4: Und hier der Verkehrsservice in der ARD-Hitnacht. Die A1 Lübeck-Hamburg wird zwischen Dreieck Hamburg-Südost und Dreieck Norderelbe in beiden Richtungen wegen Bauarbeiten noch bis etwa 9 Uhr gesperrt sein. Die A3 Oberhausen-Arnheim ist zwischen Emmerich-Ost und Beek in den Niederlanden wegen Bauarbeiten bis Montag früh gesperrt. Hier werden zwei Brücken abgerissen. Die A4 Köln Richtung Olpe ist zwischen Engelskirchen und Bielstein bis etwa 17 Uhr am Nachmittag gesperrt. Die A9 Nürnberg Richtung Halle-Leipzig ist zwischen Lauf-Hersbruck und Schneidach nach einem Unfall gesperrt. Nutzen Sie bitte die empfohlene Umleitung über die U63. Die A9 Nürnberg Richtung München ist zwischen Allersberg und Hilboldstein nach einem Unfall gesperrt. Auch hier ist eine Umleitung eingerichtet. Die führt über die U52. Die A33 Bielefeld Richtung Brilon ist zwischen Paderborn Schloss Neuhaus und Paderborn Elsen nach einem Unfall bis ca. 3 Uhr gesperrt. Die A63 Mainz Richtung Kaiserslautern ist zwischen Göllheim und Winnweiler wegen Fahrbahnerneuerung bis etwa 22 Uhr heute Abend gesperrt. Die A466 Wiesbaden Richtung Frankfurt ist zwischen dem Schiersteiner Kreuz und Wiesbaden-Biebrich wegen einer Baustelle noch bis Montag früh etwa 5 Uhr gesperrt. Die Umleitung führt sie über die A643 und die A60. Die A93 Richtung Regensburg ist im Kreuz Regensburg wegen Bauarbeiten noch bis etwa 6 Uhr gesperrt. Auch hier ist eine Umleitung für sie eingerichtet. Die A96 München-Lindau ist zwischen Kreuz Memmingen und Aitrach in beiden Richtungen wegen einer Baustelle noch bis etwa 4 Uhr gesperrt. Die A255, die A255 Zweig-Hamburg-Vettel statt auswärts, ist im Dreieck Norderelbe in der Überleitung zur A1 Richtung Lübeck wegen Bauarbeiten noch bis etwa 9 Uhr gesperrt. Die B51 Grenzübergang Hahnweiler Saarbrücken ist zwischen Bübingen und der A620 Saarbrücken-Güdingen nach einem Unfall in beiden Richtungen gesperrt. Und B91, die Merseburger Straße Richtung Halle, ist zwischen Schkopau und Halle-Ammendorf nach einem Unfall gesperrt. Allen unterwegs eine gute und sichere Fahrt.
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4: Mit Whitney Houston geht's in diese Stunde. Ihre Erinnerungen leben ja auch weiter, auch hier in der ARD-Hitnacht, live aus dem Landesfunkhaus in Dresden. Ich bin Heiko Rasch, wünsche weiter eine angenehme Nacht. Und wenn Sie vielleicht auch schon früh aufstehen mussten, dann einen guten Start in diesen Sonntag. Schönen guten Morgen. Yeah.

Schon in den 70er Jahren konnte Smokey seine größten Erfolge feiern, damals noch mit Chris Norman als Sänger. Viele dieser Hits bringt er heute als Solist noch auf die Bühne. Aber auch Smokey selbst gibt er jedes Jahr etliche Konzerte, zum Beispiel heute auch in Cottbus. Und dazu ist ja auch noch eine Coverband, die Spirit of Smokey, unterwegs. Also der Kult lebt weiter. Und jetzt bei uns Erinnerung an Tina Turner.

Computerliebe, ja, die Module spielen verrückt. Schon damals, aus den 80er Jahren. Ja, wenn man damals schon gewusst hätte, was die Computer heute alles können, ist doch unglaublich, oder? Und manchmal auch erschreckend. Da lobe ich mir doch die gute alte Handarbeit, so wie beim Bäckerhandwerk zum Beispiel. Und da hat uns Helge aus Boppard gerade geschrieben. Und das liegt am Rhein und er betreibt ja eine Backstube und ist jetzt natürlich schon fleißig am Backen und Kneten und freut mich, dass Sie geschrieben haben. Was hat er geschrieben? Er wünscht eine angenehme Nacht weiter und denke, bei Ihnen ist es nicht so heiß wie bei mir in der Backstube. Das stimmt, gut temperiert hier, aber im Winter haben Sie es natürlich besser, ne? Viele Grüße und an dieser Stelle grüße ich natürlich auch mal alle, die das Bäckerhandwerk weiter hochhalten und jetzt vielleicht auch gerade am Backen und Kneten sind, für unser aller gutes Frühstück. Und da wollen wir Sie natürlich auch ein bisschen motivieren, am besten gleich mit den Backstreet Boys. Sie sorgen ja in diesem Jahr auch in Deutschland für einige Konzerthöhepunkte. 10 Konzerte werden sie geben, vom 25. September bis zum 7. Oktober in der Merkur-Spielarena in Düsseldorf. Ja, da lassen sie die 90er Jahre wieder hochleben.

3.33 Uhr hier der Verkehrsservice in der ARD-Hitnacht. Allerhand los in dieser Nacht. Starten wir mit der A1 Lübeck-Hamburg. Die A1 wird zwischen Dreieck Hamburg-Südost und Dreieck Norderelbe in beiden Richtungen wegen Bauarbeiten noch bis 9 Uhr gesperrt sein. Die A3 Oberhausen-Arnheim ist zwischen Emmerich-Ost und Beek in den Niederlanden wegen Bauarbeiten noch bis Montagmorgen gesperrt. Hier werden 2 Brücken abgerissen. Die A4 Köln Richtung Olpe ist zwischen Engelskirchen und Bielstein bis heute Nachmittag 17 Uhr gesperrt. Die A9 Nürnberg Richtung Halle-Leipzig ist zwischen Laufersbruck und Schneidach nach einem Unfall gesperrt. Die empfohlene Umleitung führt sie über die U63. Die A9 Nürnberg Richtung München ist zwischen Adersberg und Hilpoltstein nach einem Unfall nach wie vor gesperrt. Hier führt die Umleitung über die U52. Die A33 Bielefeld Richtung Brilon ist zwischen Paderborn Schloss Neuhaus und Paderborn Elsen nach einem Unfall bis ca. 3.30 Uhr gesperrt. Die A63 Mainz Richtung Kaiserslautern ist zwischen Göllheim und Winnweiler wegen Fahrbahnerneuerung bis heute Abend 22 Uhr gesperrt. Die A66 Wiesbaden Richtung Frankfurt ist zwischen dem Schiersteiner Kreuz und Wiesbaden-Biebrich wegen einer Baustelle noch bis Montag früh etwa 5 Uhr gesperrt. Die Umleitung führt sie über die A643 und die A60. Die A93 Richtung Regensburg ist im Kreuz Regensburg wegen Bauarbeiten noch bis ca. 6 Uhr gesperrt. Hier ist eine Umleitung für sie eingerichtet. Die A96 München-Lindau ist zwischen Kreuz Memmingen und Aitrach in beiden Richtungen wegen einer Baustelle noch bis etwa 4 Uhr gesperrt. Die A255 Zweig-Hamburg-Vettel ab Stadt auswärts ist im Dreieck Norderelbe in der Überleitung zur A1 Richtung Lübeck wegen Bauarbeiten noch bis etwa 9 Uhr gesperrt. Die B51 Grenzübergang Hannweiler-Saarbrücken ist zwischen Bübingen und der A620 Saarbrücken-Güdingen nach einem Unfall in beiden Richtungen gesperrt. Und B91, die Merseburger Straße Richtung Halle, ist zwischen Schkopau und Halle-Ammendorf nach einem Unfall gesperrt. Allen unterwegs eine gute und hoffentlich auch entspannte Fahrt. Kommen Sie gut an Ihr Ziel. Jetzt mit Bruce Springsteen.

3.40 Uhr hier der Verkehrsservice mit einer aktuellen Meldung. Betrifft die A4 Görlitz Richtung Dresden. In Höhe Burkau ist die A4 nach einem Unfall gesperrt. Sollte Stau entstehen, bitte bilden Sie eine Gasse für die Rettungsfahrzeuge. In Höhe Burkau nach einem Unfall Vollsperrung. Bitte Vorsicht.

Da muss ich den Titel auch schon wieder abbrechen. Fangen wir gleich nochmal von vorn an. 3.41 Uhr. Hier nochmal der Verkehrsservice mit einer Gefahrenmeldung. Achtung, ein Falschfahrer auf der B17 Augsburg-Landsberg zwischen Messe-Universität in Augsburg und Kloster-Lechfeld-Geltendorf. Kommt Ihnen ein Falschfahrer entgegen, fahren Sie bitte äußerst rechts und überholen Sie nicht. Auf der B17 Augsburg-Landsberg zwischen Messe-Universität in Augsburg und Kloster-Lechfeld-Geltendorf. Ein Falschfahrer. Vorsicht bitte in beiden Richtungen.

3.46 Uhr, hier nochmal der Verkehrsservice, immer noch aktuell, der Falschfahrer auf der B17, Augsburg-Landsberg. Zwischen Messeuniversität in Augsburg und Kloster Lechfeld-Geltendorf kommt Ihnen ein Falschfahrer entgegen, fahren Sie bitte äußerst rechts und überholen Sie nicht. Auf der B17 Augsburg-Landsberg zwischen Messeuniversität in Augsburg und Kloster Lechfeld-Geltendorf ist ein Falschfahrer unterwegs. Vorsicht bitte in beiden Richtungen.

Fox the Fox hier in der ARD-Hitnacht. Die niederländische Band hat doch auch in den 80ern begeistern können. Precious Little Diamond. Kleiner, kostbarer Diamant. Na, wenn das nicht auch eine außergewöhnliche Liebeserklärung ist und genauso haltbar wie ein Diamant, ist doch auch dieser Song. Oh, gute Nachrichten aus der Verkehrsredaktion. 3.52 Uhr, eine Entwarnung. Von der B17 Augsburg-Landsberg zwischen Messe-Universität in Augsburg und Klosterlechfeld-Geltendorf ist kein Falschfahrer mehr unterwegs. Und wir wünschen allen unterwegs gute Fahrt. Und bis zu den Nachrichten hier noch Alan Parsons Project und zuvor noch Aha.

3.58 Uhr. Hier nochmal der Verkehrsservice. Eine weitere Gefahrenmeldung. Ein weiterer Falschfahrer. Diesmal auf der A60 Wittlich-Lüttich. Zwischen Kreuz Wittlich und Spangdahlem kommt Ihnen ein Falschfahrer entgegen. Fahren Sie bitte äußerst rechts und überholen Sie nicht. Auf der A60 Wittlich-Lüttich zwischen Kreuz Wittlich und Spangdahlem ist ein Falschfahrer unterwegs. Vorsicht in beiden Richtungen.

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1: Um 4 Uhr mit Olaf Knapp. Bundesforschungsministerin Bär sieht offenbar keine Chance mehr für eine baldige Erhöhung des BAföG. Dass zum Oktober zunächst das Wohngeld für Studenten steigt, galt in der Koalition eigentlich als abgemacht. Jetzt verkündet die Ministerin in einem Interview die Kehrtwende, berichtet aus der Nachrichtenredaktion Stefanie Meyer-Nägele.
2: Bundesforschungsministerin Bär sagte der Funke Mediengruppe, sie habe gehört, dass die Reform von den Regierungsfraktionen nicht mehr unterstützt werde. Die CSU-Politikerin äußerte Verständnis für das Mögliche aus und verwies auf Kürzungen bei Pflegebedürftigen und dem Kindergeld. Da könne man nicht an anderer Stelle gleichzeitig höhere Leistungen versprechen. Es sei kein Drama, wenn Studierende neben dem Studium jobbten und wichtige Erfahrungen fürs Leben und den Beruf sammelten, sagte Bär.
1: Die FDP setzt heute in Berlin ihren Bundesparteitag fort. Die Delegierten diskutieren über die inhaltliche Ausrichtung ihrer Partei. Aus der Nachrichtenredaktion Johannes Zuber.
3: Grundlage dafür ist ein Leitantrag des Bundesvorstands. Darin werden umfassende Reformen gefordert, vor allem für die Wirtschaft. So soll Bürokratie abgebaut werden, Subventionen sollen radikal gekürzt werden und es soll ein neues Steuersystem geben. Außerdem will die FDP eine kapitalgedeckte Aktienrente einführen, den Renteneintritt flexibler gestalten und zur Atomkraft zurückkehren. Mit diesem Programm will die Partei wieder genug Stimmen erhalten, um in ein Parlament einzuziehen. Das war ihr zuletzt vor 3 Jahren gelungen. Bei der Bundestagswahl vor gut einem Jahr und bei mehreren Landtagswahlen scheiterte die FDP an der 5%-Hürde.
1: Die Internationale Atomenergiebehörde verlangt Zugang zum ukrainischen Kernkraftwerk Saporischschja. Wie die IAEA mitteilte, wurde sie über einen Drohnenangriff auf die Turbinenhalle informiert. Es soll ein Loch in der Wand der Halle sein. Generaldirektor Grossi zeigte sich besorgt. Angriffe auf Atomanlagen seien wie ein Spiel mit dem Feuer. Russland behauptet, die Drohne sei vom ukrainischen Militär abgefeuert worden. Die ukrainische Armee weist das als Propaganda zurück. In Hamburg entscheiden die Bürger heute über eine Olympia-Bewerbung der Stadt. Die Wahllokale sind ab 8 Uhr geöffnet. Mehr als 40% der Berechtigten haben ihre Stimme aber bereits per Brief abgegeben. Damit das Referendum Erfolg hat, muss eine Mehrheit mit Ja stimmen und mindestens 1/5 der Wahlberechtigten muss für Olympia sein. Das Wetter in Deutschland. Am Tage im Norden meist trocken, von Westen Schauer und teils unwetterartige Gewitter. Höchstwerte zwischen 19 Grad an der Nordsee bis 30 Grad im Breisgau. Am Montag dann gebietsweise Schauer oder Gewitter bei 18 bis maximal 26 Grad. Es ist 4.03 Uhr.
4: Und hier der Verkehrsservice in der ARD-Hitnacht. Immer noch aktuell der Falschfahrer auf der A60 Wittlich-Lüttich. Zwischen Kreuz Wittlich und Spangdahlem kommt Ihnen ein Falschfahrer entgegen. Fahren Sie bitte äußerst rechts und überholen Sie nicht. Auf der A60 Wittlich-Lüttich zwischen Kreuz Wittlich und Spangdahlem ist ein Falschfahrer unterwegs. Vorsicht bitte in beiden Richtungen. Die A1 Lübeck-Hamburg wird zwischen Dreieck Hamburg-Südost und Dreieck Norderelbe in beiden Richtungen wegen Bauarbeiten noch bis etwa 9 Uhr gesperrt sein. Die A3 Oberhausen-Arnheim ist zwischen Emmerich-Ost und Beek in den Niederlanden wegen Bauarbeiten noch bis Montagmorgen gesperrt. Hier werden 2 Brücken abgerissen. Die A4 Köln Richtung Olpe ist zwischen Engelskirchen und Bielstein bis heute Nachmittag etwa 17 Uhr gesperrt. Die A4 Görlitz Richtung Dresden ist in Höhe Burkau nach einem Unfall gesperrt. Die A9 Nürnberg Richtung Halle-Leipzig ist zwischen Laufe-Hersbruck und Schneitach nach einem Unfall gesperrt. Hier die empfohlene Umleitung über die U63. Die A9 Nürnberg Richtung München ist zwischen Allersberg und Hilpoltstein nach einem Unfall gesperrt. Auch hier eine Umleitung, die führt über die U52. Die A63 Mainz Richtung Kaiserslautern ist zwischen Göllheim und Winnweiler wegen Fahrbahnerneuerung bis etwa 22 Uhr heute Abend gesperrt. Die A66 Wiesbaden Richtung Frankfurt ist zwischen dem Schiersteiner Kreuz und Wiesbaden-Biebrich wegen einer Baustelle bis Montag früh etwa 5 Uhr gesperrt. Nutzen auch Sie hier die Umleitung über die A643 und die A60. Die A93 Richtung Regensburg ist im Kreuz Regensburg wegen Bauarbeiten noch bis etwa 6 Uhr gesperrt. Auch hier ist eine Umleitung für Sie eingerichtet. Die A96 München-Lindau ist zwischen Kreuz Memmingen und Aitrach in beiden Richtungen wegen einer Baustelle noch bis ca. 4 Uhr gesperrt. Die A255 Zweig Hamburg-Vettelstadt auswärts ist im Dreieck Norderelbe in der Überleitung zur A1 Richtung Lübeck wegen Bauarbeiten bis etwa 9 Uhr noch gesperrt. Und die B51 Grenzübergang Hannweiler-Saarbrücken ist zwischen Bübingen und der A620 Saarbrücken-Güdingen nach einem Unfall in beiden Richtungen gesperrt. Allerhand los, wo es geht, gute Fahrt, kommen Sie gut an Ihr Ziel.
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4: Und wir starten mit dem erfolgreichsten britischen Musikduo, mit den Pet Shop Boys. 45-jähriges Jubiläum feiern die beiden in diesem Jahr. Bis heute sind sie unterwegs, geben ihre Konzerte international und auch in Deutschland. Geben sie noch 2 Konzerte am 10. Juli in Mönchengladbach und am 11.7. in Berlin. Ich grüße Sie. Willkommen hier in der ARD-Hitnacht.

4.13 Uhr, hier nochmal der Verkehrsservice, immer noch aktuell. Der Falschfahrer auf der A60 Wittlich-Lüttich zwischen Kreuz Wittlich und Spangdahlem. Kommt Ihnen ein Falschfahrer entgegen, fahren Sie bitte äußerst rechts, überholen Sie nicht. Auf der A60 Wittlich-Lüttich zwischen Kreuz Wittlich und Spangdahlem ist ein Falschfahrer unterwegs. Vorsicht bitte in beiden Richtungen.

4.18 Uhr, hier der Verkehrsservice. Und auch die Gefahr ist vom Tisch. Eine Entwarnung auf der A60 Wittlich-Lüttich. Zwischen Kreuz Wittlich und Spangdahlem ist kein Falschfahrer mehr unterwegs. Wir wünschen allen unterwegs gute Fahrt.

James Blunt hier in der ARD-Hitnacht. Schon mit seinem Debütalbum vor über 20 Jahren, da haben sich ja all seine Wünsche auf einmal gleich mehr als erfüllt. Und jetzt bei uns die Beatles. Ja, was für eine Euphorie damals in den 60er Jahren. Genau vor 58 Jahren haben sie ja mit den Aufnahmen zu ihrem 9. Studioalbum The Beatles begonnen. Auffallend, das schlichte weiße Cover, und deshalb wird es ja auch als The White Album genannt. Und ich habe einen Song von ihrem Vorgängeralbum Magical Mystery Tour, magisch-geheimnisvolle Reise, und darauf ist Penny Lane verewigt. Von dem Namen war Paul McCartney damals so fasziniert, dass er daraus ein Lied machte. Mit John Lennon natürlich wieder gemeinsam. Penny Lane ist eine Straße in Liverpool, und schuld ist wohl vor allem dieser Song, dass dieses Straßenschild so oft schon gestohlen wurde.

0: Penny Lane, auch so ein Meisterwerk von Paul McCartney. Und er hat ja in dieser Woche ein neues Album veröffentlicht. Das Album The Boys of Jungle Lane. So heißt dieses Album. Gabi Biesinger aus London kennt auch die Hintergründe.
1: Ja, es geht in etwa der Hälfte der Songs um Kindheitserinnerungen an Liverpool, wo Paul McCartney und die anderen Beatles ja aufgewachsen sind. Und Paul wohnte damals in einem nicht so guten Viertel und ist oft die Dungeon Lane runtergeschlendert zum Strand, um Vögel zu beobachten. Das war eine kleine Flucht damals, hat er erzählt.
2: It was kind of escape, the road that led down to the shore. I had a little bird book. I used to be an ornithologist.
1: Aber eines Tages, da lauerten ihm die Boys of Dungeon Lane auf, um ihm die Uhr zu klauen.
2: One day the boys, big strapping guys, decided to mug me. They wanted my watch.
1: Aber die Sache ging gut aus. Die Polizei schnappte die Jungs und Paul kriegte seine Uhr wieder.
0: Erinnerungen, die man nie vergisst. Und jetzt auch festgehalten auf dem neuen Album The Boys of Jungle Lane von Paul McCartney. Und hier ist Icehouse.

0: Kurz nach 5:30, schönen guten Morgen, hier der aktuelle Verkehrsservice in der ARD-Hitnacht. Die A1 Lübeck-Hamburg wird zwischen Dreieck Hamburg-Südost und Dreieck Norderelbe in beiden Richtungen wegen Bauarbeiten noch bis etwa 9 Uhr gesperrt sein. Die A3 Oberhausen-Arnheim ist zwischen Emmerich-Ost und Beek in den Niederlanden wegen Bauarbeiten bis Montagmorgen gesperrt. Hier werden 2 Brücken abgerissen. Die A4 Köln Richtung Olpe ist zwischen Engelskirchen und Bielstein bis heute Nachmittag etwa 17 Uhr gesperrt. Die A4 Görlitz Richtung Dresden ist in Höhe Burkau nach einem Unfall gesperrt. Die A9 Nürnberg Richtung Halle-Leipzig ist zwischen Lauf-Hersbruck und Schneitach nach einem Unfall gesperrt. Die empfohlene Umleitung hier über die U63. Die A9 Nürnberg Richtung München ist zwischen Allersberg und Hilboldstein nach einem Unfall gesperrt. Auch hier ist eine Umleitung eingerichtet, die führt über die U52. Die A63 Mainz Richtung Kaiserslautern ist zwischen Göllheim und Winnweiler wegen Fahrbahnerneuerung bis heute Abend etwa 22 Uhr gesperrt. Die A66 Wiesbaden Richtung Frankfurt ist zwischen dem Schiersteiner Kreuz und Wiesbaden-Biebrich wegen einer Baustelle noch bis Montag früh 5 Uhr gesperrt. Die Umleitung führt hier über die A643 und die A60. Die A93 Richtung Regensburg ist im Kreuz Regensburg wegen Bauarbeiten bis ca. 6 Uhr noch gesperrt. Auch hier ist eine Umleitung für Sie eingerichtet. Die A96 München-Lindau ist zwischen Kreuz Memmingen und Aitrach in beiden Richtungen wegen einer Baustelle noch bis etwa 4 Uhr gesperrt. Die A255 Zweig Hamburg-Vettel statt auswärts ist im Dreieck Norderelbe in der Überleitung zur A1 Richtung Lübeck wegen Bauarbeiten noch bis etwa 9 Uhr gesperrt. Und die B51 Grenzübergang Hahnweiler-Saarbrücken ist zwischen Bübingen und der A620 Saarbrücken-Güdingen nach einem Unfall in beiden Richtungen gesperrt. Allen unterwegs eine gute und wo es geht auch entspannte Fahrt. Jetzt mit Robin Gibb.
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Erinnerung an Olivia Newton-John. Leider auch schon fast 4 Jahre nicht mehr unter uns. Begeistert hat sie uns mit ihrer Musik, mit ihren Musical-Songs und später dann auch als Kämpferin. Ihr langjähriger Kampf gegen den Krebs. Und dabei hat sie so vielen anderen Mut gemacht und den Kampf selbst verloren. Und er hat seine Europatour gerade beendet. Eric Clapton jetzt bei uns. Vielleicht waren Sie ja auch mit dabei bei einem seiner 3 Deutschland-Konzerte, die er gab. Einer der besten Gitarrespieler der Welt, Mr. Slowhand, wird er auch genannt. Keiner kann so gekonnt die Töne ziehen wie er. Und bei manchen Konzerten kommt es ja vor, dass er mehrfach gerissene Saiten seiner Gitarre während eines Songs wechseln muss. Seine Fans wissen diese Zeit auch gut zu überbrücken und klatschen einfach einen langsamen Rhythmus. Im September, da packt er wieder die Koffer und geht auf große Amerika-Tour. Eric Clapton.

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1: Um 5 Uhr mit Olaf Knapp. Bundesforschungsministerin Baer sieht offenbar keine Chance mehr für eine baldige Erhöhung des BAföG. Dass zum Oktober zunächst das Wohngeld für Studenten steigt, galt in der Koalition eigentlich als abgemacht. Jetzt verkündet die Ministerin in einem Interview die Kehrtwende, berichtet aus der Nachrichtenredaktion Stefanie Meyer-Nägele.
2: Bundesforschungsministerin Baer sagte der Funke Mediengruppe, sie habe gehört, dass die Reform von den Regierungsfraktionen nicht mehr unterstützt werde. Die CSU-Politikerin äußerte Verständnis für das Mögliche aus und verwies auf Kürzungen bei Pflegebedürftigen und dem Kindergeld. Da könne man nicht an anderer Stelle gleichzeitig höhere Leistungen versprechen. Es sei kein Drama, wenn Studierende neben dem Studium jobbten und wichtige Erfahrungen fürs Leben und den Beruf sammelten, sagte Baer.
1: Die FDP setzt heute in Berlin ihren Bundesparteitag fort. Die Delegierten diskutieren über die inhaltliche Ausrichtung ihrer Partei. Aus der Nachrichtenredaktion Johannes Zuber.
3: Grundlage dafür ist ein Leitantrag des Bundesvorstands. Darin werden umfassende Reformen gefordert, vor allem für die Wirtschaft. So soll Bürokratie abgebaut werden, Subventionen sollen radikal gekürzt werden und es soll ein neues Steuersystem geben. Außerdem will die FDP eine kapitalgedeckte Aktienrente einführen, den Renteneintritt flexibler gestalten und zur Atomkraft zurückkehren. Mit diesem Programm will die Partei wieder genug Stimmen erhalten, um in ein Parlament einzuziehen. Das war ihr zuletzt vor 3 Jahren gelungen. Bei der Bundestagswahl vor gut einem Jahr und bei mehreren Landtagswahlen scheiterte die FDP an der 5%-Hürde.
1: Die internationale Atomenergiebehörde verlangt Zugang zum ukrainischen Kernkraftwerk Saporischschja. Wie die IAEA mitteilte, wurde sie über einen Drohnenangriff auf die Turbinenhalle informiert. Es soll ein Loch in der Wand der Halle geben. Generaldirektor Grossi zeigte sich besorgt. Angriffe auf Atomanlagen seien wie ein Spiel mit dem Feuer. Russland behauptet, die Drohne sei vom ukrainischen Militär abgefeuert worden. Die ukrainische Armee weist das als Propaganda zurück. In Hamburg entscheiden die Bürger heute über eine Olympia-Bewerbung der Stadt. Die Wahllokale sind ab 8 Uhr geöffnet. Mehr als 40% der Berechtigten haben ihre Stimme aber bereits per Brief abgegeben. Damit das Referendum Erfolg hat, muss eine Mehrheit mit Ja stimmen und mindestens ein Fünftel der Wahlberechtigten muss für Olympia sein. Das waren die Nachrichten. Das Wetter in Deutschland. Am Tage im Norden meist trocken, von Westen her Schauer und teils unwetterartige Gewitter, Höchstwerte 19 Grad an der Nordsee bis 30 Grad im Breisgau. Am Montag dann gebietsweise Schauer oder Gewitter bei 18 bis maximal 26 Grad. Es ist 5.03 Uhr.
4: Und hier der Verkehrsservice in der ARD-Hitnacht. Die A1 Lübeck-Hamburg wird zwischen Dreieck Hamburg-Südost und Dreieck Norderelbe in beiden Richtungen wegen Bauarbeiten noch bis etwa 9 Uhr gesperrt sein. Die A3 Oberhausen-Arnheim ist zwischen Emmerich-Ost und Beek in den Niederlanden wegen Bauarbeiten noch bis Montagmorgen gesperrt. Hier werden 2 Brücken abgerissen. Die A4 Köln Richtung Olpe ist zwischen Engelskirchen und Bielstein bis etwa 17 Uhr gesperrt. Die A4 Görlitz Richtung Dresden ist in Höhe Burkau nach einem Unfall gesperrt. Die A9 Nürnberg Richtung Halle-Leipzig ist zwischen Lauf-Hersbruck und Schneidach nach einem Unfall gesperrt. Nutzen Sie hier bitte die empfohlene Umleitung über die U63. Die A9 Nürnberg Richtung München ist zwischen Allersberg und Hilboldstein nach einem Unfall gesperrt. Auch hier ist eine Umleitung eingerichtet. Die führt über die U52. Die A45 Dortmund Richtung Hagen ist zwischen Ausfahrt Kreuz Dortmund Nordwest und Kreuz Castrop-Rauxel Ost nach einem Unfall gesperrt. Die A663 Mainz Richtung Kaiserslautern ist zwischen Göllheim und Winnweiler wegen Fahrbahnerneuerung bis heute Abend etwa 22 Uhr gesperrt. Die A66 Wiesbaden Richtung Frankfurt ist zwischen dem Schiersteiner Kreuz und Wiesbaden-Biebrich wegen einer Baustelle noch bis Montag früh etwa 5 Uhr gesperrt. Hier führt die Umleitung über die A643 und die A60. Die A93 Richtung Regensburg ist im Kreuz Regensburg wegen Bauarbeiten noch bis ca. 6 Uhr gesperrt. Auch hier ist eine Umleitung für Sie eingerichtet. Die A96 München-Lindau ist zwischen Kreuz Memmingen und Aitrach in beiden Richtungen wegen einer Baustelle gesperrt. Die A255 Zweikamburg-Vettel stadtauswärts ist im Dreieck Norderelbe in der Überleitung zur A1 Richtung Lübeck wegen Bauarbeiten bis 9 Uhr gesperrt. Und die B51 Grenzübergang Kannweiler-Saarbrücken ist zwischen Bübingen und der A620 Saarbrücken-Güdingen nach einem Unfall in beiden Richtungen nach wie vor gesperrt. Allen unterwegs eine gute und sichere Fahrt. Kommen Sie gut an Ihr Ziel.
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4: Noch bis um 6 aus dem Landesfunkhaus in Dresden. Ich bin Heiko Rasch. Allen Frühaufstehern schönen guten Morgen. Und was wünsche ich Ihnen da heute für diesen Tag?
6: Hi.

unverkennbar. Johannes Oerding hier in der ARD Hit Nachts. Einer seiner zahlreichen Hits an guten Tagen. Möge es ein guter Tag für Sie werden. Heute dieser Sonntag, für viele ja der schönste Tag der Woche. Johannes Oerding, Ende März hat er ja sein neues Album auf den Markt gebracht. Hotel hat er das Album genannt. Auch wieder die Spitze der Charts damit erreichen können. Und das Leben im Hotel beginnt für ihn ja auch in der kommenden Woche, denn er geht wieder auf große Tour. Krönender Abschluss, dann sein Konzert am 12. September. Eine goldene Nacht mit Johannes Oerding und der NDR Big Band. Gleich bei uns, Rod Stewart, zuvor noch Taco.

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1: Kurz nach 6:30, schönen guten Morgen, hier der aktuelle Verkehrsservice in der ARD-Hitnacht. Die A1 Lübeck-Hamburg wird zwischen Dreieck Hamburg-Südost und Dreieck Norderelbe in beiden Richtungen wegen Bauarbeiten noch bis etwa 9 Uhr gesperrt sein. Die A3 Oberhausen-Arnheim ist zwischen Emmerich-Ost und Beek in den Niederlanden wegen Bauarbeiten noch bis Montagmorgen gesperrt, hier werden 2 Brücken abgerissen. Die A3 Nürnberg Richtung Passau ist zwischen Neumarkt Ost und Fellburg wegen Löscharbeiten gesperrt. Die A4 Köln Richtung Olpe ist zwischen Engelskirchen und Bielstein bis heute Nachmittag etwa 17 Uhr gesperrt. Die A4 Görlitz Richtung Dresden ist in Höhe Burkau nach einem Unfall gesperrt. Die A9 Nürnberg Richtung München ist zwischen Allersberg und Hilpoltstein nach einem Unfall gesperrt. Nutzen Sie hier bitte die Umleitung über die U52. Die A45 Dortmund Richtung Hagen ist zwischen Ausfahrt Kreuz Dortmund Nordwest und Kreuz Castrop Rauxel Ost nach einem Unfall gesperrt. Die A63 Mainz Richtung Kaiserslautern ist zwischen Göllheim und Winnweiler wegen Fahrbahnerneuerung bis heute Abend etwa 22 Uhr gesperrt. Die A66 Wiesbaden Richtung Frankfurt ist zwischen dem Schirsteiner Kreuz und Wiesbaden-Biebrich wegen einer Baustelle bis Montag früh 5 Uhr gesperrt. Nutzen Sie hier bitte die Umleitung über die A643 und die A60. Die A93 Richtung Regensburg ist im Kreuz Regensburg wegen Bauarbeiten noch bis etwa 6 Uhr gesperrt. Auch hier ist eine Umleitung für Sie eingerichtet. Die A96 München-Lindau ist zwischen Kreuz Memmingen und Aitrach in beiden Richtungen wegen einer Baustelle gesperrt. Die A255 Zweig Hamburg-Vettel statt auswärts ist im Dreieck Norderelbe in der Überleitung zur A1 Richtung Lübeck wegen Bauarbeiten noch bis etwa 9 Uhr gesperrt. Und die B51 Grenzübergang Kannweiler-Saarbrücken ist zwischen Bübingen und der A620 Saarbrücken-Güdingen nach einem Unfall in beiden Richtungen gesperrt. Allen unterwegs, gute Fahrt, kommen Sie entspannt an Ihr Ziel. Jetzt mit Ace of Base.
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Sascha hier in der ARD-Hitnacht, Lucky Day, und das soll doch vor allem ein glücklicher Sonntag werden. Hier lunscht ja auch schon wieder die Sonne ins Studiofenster, aber man soll ja den Tag nicht vor dem Abend loben. Da sind ja heute wieder vielerorts einige Gewitterwolken angekündigt. 5:45 Uhr, schönen guten Morgen.

5 vor 50, 10 vor 6, schönen guten Morgen und auf geht's in die letzte Runde dieser ARD-Hitnacht. Danke fürs Dabeisein und vor allem auch fürs Mitmachen. Danke für die zahlreichen E-Mails ins Studio in dieser Nacht. Und heute Abend übernehmen ja dann wieder die Kollegen aus Magdeburg für eine Woche die ARD-Hitnacht. Ich bin Heiko Rasch, kommen Sie gut und entspannt durch diesen Sonntag.

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1: Im Studio Sabine Löprig. Guten Morgen. In Bad Saarow beginnt heute das Ostdeutsche Wirtschaftsforum 2026. Politik, Wirtschaft und Wissenschaft wollen bis Dienstag über die wirtschaftliche Zukunft Deutschlands und Ostdeutschlands diskutieren. Dazu wird unter anderem Ministerpräsident Woidke erwartet. Martina Ruhlke mit Einzelheiten.
2: Behandelt werden globale Umbrüche, der Umbau industrieller Strukturen und die Stärkung strategischer Infrastruktur. Im Mittelpunkt stehen unter anderem Energie, Industrie, Digitalisierung und die Frage, wie sich der Standort Ostdeutschland in einer veränderten Weltordnung behaupten kann. Auch die digitale Souveränität und die Modernisierung staatlicher Prozesse spielen eine zentrale Rolle. Zur Eröffnung wird Bundeskanzler Friedrich Merz erwartet. Außerdem hat Bundeswirtschaftsministerin Katharina Reiche zugesagt.
1: Knapp ein Jahr nach dem Angriff auf das Demokratiefest in Bad Freienwalde wird es dort heute einen neuen Anlauf geben. Die Initiative Bad Freienwalde ist bunt, die zum Fest für Vielfalt und Demokratie. Geplant sind wieder Bühnen, Programm und Infostände im Stadtgebiet. Robert Köhler berichtet.
3: Unter dem Motto Bad Freienwalde ist bunt soll das Demokratiefest erneut Menschen aus der Region zusammenbringen. Die Organisatoren wollen sich nach eigenen Angaben nicht von dem Angriff aus dem vergangenen Jahr einschüchtern lassen. Hintergrund ist der Angriff im Juni 2025, bei dem ein Fest für Vielfalt von mehreren teils vermummten Personen attackiert worden war. Dabei wurden nach Polizeiangaben mehrere Menschen leicht verletzt. Nun soll ein Zeichen gesetzt werden für ein friedliches Miteinander. Das neue Fest soll nun vor allem ein Zeichen für Zusammenhalt und Zivilgesellschaft in der Region setzen.
1: Beginn ist am Vormittag im gesamten Stadtgebiet von Bad Freienwalde. Bundesforschungsministerin Beer sieht offenbar keine Chance mehr für eine baldige Erhöhung des BAföG. Eigentlich galt es in der Koalition als abgemacht, dass zunächst das Wohngeld für Studenten ab Oktober steigt. Jetzt hat die Ministerin in einem Interview die Kehrtwende gemacht. Stefanie Meyer-Nägele weiß mehr.
4: Das BAföG, die Ausbildungsförderung für Studierende, wird wohl doch nicht erhöht. Bundesforschungsministerin Beer sagte der Funke Mediengruppe, sie habe gehört, dass die Reform von den Regierungsfraktionen nicht mehr unterstützt werde. Die CSU-Politikerin äußerte Verständnis für das Mögliche aus und verwies auf Kürzungen bei Pflegebedürftigen und dem Kindergeld. Da könne man nicht an anderer Stelle gleichzeitig höhere Leistungen versprechen.
1: Der französische Fußballclub Paris Saint-Germain hat das Finale der Champions League gegen den FC Arsenal gewonnen, und zwar mit 4:3 im Elfmeterschießen. Im Playoff-Halbfinale der Basketball-Bundesliga hat Alba Berlin sein erstes Spiel gewonnen. Gegen Bamberg spielten die Berliner 105:86. Das zweite Spiel ist am Montag auch in Berlin. Soweit die Antenne Brandenburg Nachrichten. 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
5: Ein schöner Morgen, ein paar Wolken am Himmel, etwas Nebel und eine sehr angenehme frische Morgenluft. Wir haben jetzt 7 Grad in Perleberg, 12 in Potsdam und Finsterwalde, 14 Grad in Angermünde und es wird heute wieder warm. 21 bis 27 Grad werden es von Nord nach Süd. Und dazu gibt es erstmal ein recht freundliches Nebeneinander aus Sonne und ein paar dichteren Wolken. Tja, und heute Nachmittag und Abend kann es dann rumsen, sind einzelne Schauer und Gewitter möglich. Vor allem so Richtung Havelland, Elbe, Elsterland und Lausitz. Der Wind dann natürlich auch wieder ein bisschen ruppiger. Ja, und die Aussichten morgen Montag, fast wie heute, mal Sonne, mal Wolken. Und nach dem Mittagbrot wieder einzelne kurze Schauer oder Gewitter. Bei bis zu 24 Grad, ja, und zu durchwachsen mit Sonne und Donnerwettern bleibt die ganze neue Woche.
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5: Schönen guten Morgen auf die Straßen und B102 Treuenbrietzen, Bad Belzig zwischen Treuenbrietzen und Haseloff ist die Straße wegen eines Feuerwehreinsatzes voll gesperrt. Anwohner werden gebeten, Fenster und Türen geschlossen zu halten. Kreis Havelland auf der Nauender Chaussee. Da liegt zwischen Falkensee und dem Abzweig nach Brieselang ein toter Dachs. Bitte Vorsicht. Hinweis aus dem Kreis Elbe-Elster. Die Straße am Weinberg immer noch in beiden Richtungen gesperrt zwischen Sonnewalde und Brenetz. Und es gibt Bauarbeiten bei der S-Bahn. Bis heute Betriebsschluss immer noch ein Busersatzverkehr für die S7 zwischen Wannsee und Potsdam Hauptbahnhof. Und auf dem S-Bahn-Ring, da gibt es auch einen Pendelverkehr zwischen Tempelhof und Neukölln. Zwischen Neukölln und Treptower Park wird im 20-Minuten-Takt gependelt. Das ist nicht schön. Zur Regionalbahn noch was. Wegen Reparaturarbeiten fallen die Züge des RE2 heute nochmals zwischen Hennigsdorf und Dalgo-Döberitz aus. Ich wünsche, wenn es denn geht, eine gute, eine entspannte Fahrt. Ja, und sollten Sie jetzt schon irgendetwas gesehen haben, frühen Blitzer oder so, gerne anrufen, Antenne Verkehrsservice 0331 70 98 101.
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5: 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Schönen guten Morgen.

Gute Laune, oder? Die Flames, every time hier auf Antenne Brandenburg. Einen schönen guten Morgen. Wir haben es kurz nach 6, 11 Minuten nach 6, um ganz genau zu sein. Es ist schon schön hell. Kurz nach 4, als ich raus bin, hat schon gedämmert und die Sonne ist seit 4.52 Uhr am Start. Und jetzt zwitschert es ohne Unterlass und das ist doch super schön. Und erst heute Abend, 21.18 Uhr, geht die Sonne dann wieder unter. Und dann war sie 16 Stunden und 26 Minuten im Dienst. Klasse. Also schönen Sonntag. Komm so gut raus, beziehungsweise rein mit guter Musik. Das hier sind Ace of Base, Wheel of Fortune.

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0: schönen guten Morgen, 6.23 Uhr. Und wenn schon unterwegs, bitte aufpassen. Es gab einen frühen Unfall auf der R24 in Richtung Hamburg zwischen Kremmen und Fehr-Berlin. Unfall und die Unfallstelle hier noch ungesichert, also äußerst vorsichtig sein. Ich wiederhole nochmal, R24 in Richtung Hamburg. Da gab es einen Unfall zwischen Kremmen und Fehr-Berlin.
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0: So, und Rehe gibt's jetzt auch noch. Bitte Vorsicht, 115 Richtung Dreieck-Nodetal. Rehe auf der Fahrbahn zwischen Kleinmachnow und Potsdam-Babelsberg. Wahnsinn schön vorsichtig.

0: Candeus für einen schönen Sonntagmorgen und jetzt Nachrichtenzeit.
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2: Im Studio Yvonne Krause. Guten Morgen. In Bad Saarow beginnt heute das Ostdeutsche Wirtschaftsforum. Bis Dienstag wollen Vertreter aus Politik, Wirtschaft und Wissenschaft über die Folgen aktueller Krisen und den Reformkurs der Bundesregierung beraten. Eigentlich sollten Wohngeld für Studenten und BAföG bald erhöht werden. Jetzt hat Bundesforschungsministerin Beer eine Kehrtwende angekündigt. Wenn in Pflege und anderen sozialen Bereichen ein Sparkurs gefahren werden müsse, könne es nicht an anderer Stelle Erhöhungen geben, sagte sie in einem Zeitungsinterview. Paris Saint-Germain hat das Finale der Fußball-Champions League gegen den FC Arsenal gewonnen mit 4:3 im Elfmeterschießen. Und in der Basketball-Bundesliga hat Alba Berlin das Playoff-Halbfinale mit 105:86 gegen Bamberg gewonnen.
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2: In der Nähe von Treuenbrietzen in Potsdam-Mittelmark ist die Feuerwehr weiter bei einem Großbrand im Einsatz. Dort brennt es seit gestern in einer ehemaligen Lagerhalle. Wie die zuständige Feuerwehrleitstelle dem RBB mitteilte, werden die Löscharbeiten vermutlich noch bis zum Mittag andauern. Die rund 2500 Quadratmeter große Halle ist mit illegalem Müll vollgestellt. Aus Sicherheitsgründen ist die B102 gesperrt. Im Kunstraum Potsdam in der Schiffbauergasse gibt es seit gestern eine neue Ausstellung. Das Hamburger Ausstellungsformat Salon der Gegenwart präsentiert hier zeitgenössische Werke der letzten 15 Jahre. Wie uns Ausstellungsleiterin Margarita Holle sagte, gibt es Gespräche mit Künstlern vor Ort.
3: Mit Grit Richter und Jan Albers im Duo. Das sind ganz tolle Künstler, die wir in unterschiedlichen Jahren Salon der Gegenwart gezeigt haben. Die starten um 14 Uhr, also jeder herzlich willkommen. Und dann folgen noch 6 weitere Künstlergespräche, die wir immer auf unserer Instagram-Seite posten.
2: Wer einen Blick in das Synagogenzentrum in Potsdam werfen möchte, hat heute die Möglichkeit dazu. Die Jüdische Gemeinde Potsdam und Brandenburgs Landesverband der jüdischen Gemeinden laden zu einem Tag der offenen Tür ein. Luise Burkhardt berichtet.
4: Hausführungen, Malkurse, Sport und Tanz sind heute an der Schlossstraße ebenso geplant wie koscheres Essen oder ein Festkonzert. Ein Höhepunkt ist am Nachmittag die feierliche Zeremonie einer traditionellen Hochzeit. Wer das Synagogenzentrum besuchen möchte, muss aus Sicherheitsgründen einen Ausweis oder einen Pass mitbringen. Außerdem bitten die Veranstalter darum, auf große Taschen oder Rucksäcke zu verzichten.
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2: Heute ist es mal sonnig, mal wolkig. Ab dem Nachmittag kann es stellenweise einzelne Schauer und Gewitter geben bei 21 bis 27 Grad. Aktuell noch kühler, 8 Grad in Wittstock-Dosse, 10 in Rathenow und Baruth und 12 Grad in Jüterbock. Die Zeit 6.33 Uhr.
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0: Guten Morgen und Landkreis Potsdam-Mittelmark zwischen Rohlsdorf und Güterfelde Nord. Vorsicht bitte, ist ein Radfahrer auf der Standspur unterwegs. A24 in Richtung Hamburg zwischen Kremmen und Fähr-Berlin Behinderung nach einem Unfall. A115 in Richtung Dreieck-Nudetal, da sind immer noch Rehe auf der Fahrbahn. Bitte aufpassen zwischen Kleinmachnow und Potsdam-Babelsberg. B102, Treuenbrietzen, Bad Belzig, es brennt seit gestern Abend. Und zwischen Treuenbrietzen und Haselhof ist die Straße gesperrt wegen des Feuerwehreinsatzes. Anwohner werden auch gebeten, Fenster und Türen geschlossen zu halten. Kreis Elbe-Elster, Straße am Weinberg in beiden Richtungen gesperrt zwischen Sonnewalde und Brenitz. Und es gibt Bauarbeiten, ganz viele, bei der S-Bahn zum Beispiel. Da gibt es einen Busersatzverkehr, bis heute Betriebsschluss für die S7 zwischen Wannsee und Potsdam Hauptbahnhof. Und auf dem S-Bahn-Ring gibt es einen Pendelverkehr zwischen Tempelhof und Neukölln, zwischen Neukölln und Treptower Park, 20 Minuten Takt. Hinweis noch zur Regionalbahn. Wegen Reparaturarbeiten fallen die Züge des RE2 heute nochmal aus zwischen Heimigsdorf und Dalgo-Döberitz. Das war's. Gute Fahrt wünsche ich. Und sollten Sie noch was haben, 0331 70 98 101.
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0: 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Schönen guten Morgen. Und es klappert schon. Wo? Im Horst. Nee, nicht bei Horst. Im Storchenhorst. Gucken wir gleich mal hin in 7 Minuten, Chef.

0: Fire von Sarah Engels auf Antenne Brandenburg. Einen schönen guten Morgen und es klappert. Im Horst. Die Storchenpaare sind fleißig mit der Aufzucht beschäftigt. Und auch im Storchendorf in Linum ist ordentlich was los. Storchenexperte Gerd Weinmann freut sich über die vielen Storchenbabys.
1: Die sehen recht proper aus. Also ja. In einer Woche kann man die dann auch von unten erkennen.
0: Tja, und in Linum wird nicht nur bei Besuchern immer beliebter, sondern auch bei den Storchenpaaren selber.
2: Die letzten Jahre hat sich das eingependelt hier, dass 8, 9 Horste waren immer besetzt und auch bebrütet in der Regel. Und dieses Jahr sind 12 besetzte Horste.
0: Schön. Ja, und bald wird genau durchgezählt. Wenn die Störche so 4 bis 6 Wochen alt sind, dann haben sie nämlich den dafür sehr nützlichen Totstellreflex und sind dann sehr gut rauszunehmen und zu wiegen.
2: Die liegen da drin wie die Ölsardinen nebeneinander. Die können sie rausnehmen, können sie in den Sack stecken zum Wiegen und dann werden die Ringe dran gemacht und dann legt man den rein, nimmt den nächsten und der Altstorch steht nebendran auf dem Dach und guckt zu.
0: Sieht bestimmt ganz putzig aus, wenn die Kleinen so da liegen und dann rausgenommen werden können und gewogen. Wird natürlich alles ganz, ganz vorsichtig gemacht. Und wir können alle zugucken. Also wenn Sie die Störche mal beobachten möchten, das geht ziemlich easy über den Livestream, die Livecam vom

0: Elvis auf Antenne. Für ein ganz sanftes Wachwerden heute.
1: Oder? Ja, nochmal umdrehen. Wieso nicht? Ist Sonntag und erst 6.52 Uhr.
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1: Im Studio Sabine Löbrig. Guten Morgen. In Bazzaro beginnt heute das Ostdeutsche Wirtschaftsforum. Bis Dienstag wollen Vertreter aus Politik, Wirtschaft und Wissenschaft über die Auswirkungen aktueller Krisen und den Reformkurs der Bundesregierung beraten. Dabei geht es unter anderem um fehlende Fachkräfte und die demografische Entwicklung. Zum Auftakt soll Bundeskanzler Merz sprechen. Auch Ministerpräsident Woidke wird erwartet. Der Großbrand einer ehemaligen Lagerhalle in der Nähe von Treuenbrietzen im Landkreis Potsdam-Mittelmark ist weiterhin nicht gelöscht. Wie die zuständige Feuerwehrleitstelle auf Nachfrage dem RBB mitteilte, werden die Löscharbeiten vermutlich noch bis zum Mittag dauern. Es werde jetzt Löschschaum eingesetzt. Seit gestern Nachmittag ist die Feuerwehr dort im Einsatz. In der rund 2500 Quadratmeter großen Halle wird illegaler Müll gelagert. In Deutschland fehlen nach Angaben des Richterbundes inzwischen 2000 Strafverfolger. Verbandsgeschäftsführer Rebin forderte in der Bild am Sonntag die Politik zum Handeln auf. Ronald Lessig.
2: In fast allen Bundesländern müssten 3 Ermittler die Arbeit für 4 tun, sagte Rebin. Viele Strafverfahren dauerten deshalb immer länger, kleinere Fälle würden oft eingestellt. Allein in Nordrhein-Westfalen fehlten laut Personalschlüssel der Justiz mehr als 500 Strafverfolger. Die Lücke sei im Vergleich zum Vorjahr nochmals um rund 100 Ermittler gewachsen. Rebin forderte, dass Bund und Länder die angekündigte Personaloffensive endlich starten. Die sind sich aber in Detailfragen noch nicht einig. Dabei geht es etwa darum, wie lange der Bund die neuen Stellen in der Justiz der Länder finanziert.
1: US-Verteidigungsminister Hexes hat den NATO-Verbündeten erneut mit Konsequenzen gedroht, sollten diese ihre Verteidigungsausgaben nicht deutlich erhöhen. Wer sich weigere, mehr Verantwortung zu übernehmen, werde mit einer deutlichen Reaktion umgehen müssen. Das sagte er beim Sicherheitsforum in Singapur. Jasper Tiedemann.
3: Hexes forderte vor allem westeuropäische Staaten auf Moralpredigten zu verzichten, wenn sie mit den USA nicht einer Meinung seien. Zudem kündigte Hexes wichtige Entscheidungen zur Sicherheit Europas an, ohne auf Einzelheiten einzugehen. Einem Bericht der Welt am Sonntag zufolge wollen die USA bei einer NATO-Konferenz im Juni darüber informieren, welche militärischen Fähigkeiten sie künftig nicht mehr oder nur noch eingeschränkt für die Verteidigung Europas bereitstellen werden.
1: Paris Saint-Germain hat das Finale der Fußball-Champions League gegen den FC Arsenal gewonnen und zwar mit 4:3 im Elfmeterschießen. Im Playoff-Halbfinale der Basketball-Bundesliga hat Alba Berlin sein erstes Spiel gewonnen, gegen Bamberg mit 105:86. Das zweite Spiel ist am Montag auch in Berlin. Soweit die Antenne Brandenburg Nachrichten. 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
4: Ist sehr hübsch. Einen schönen guten Morgen mit Sonne, bisschen Nebel, paar Wolken und einer schönen frischen Morgenluft. Wir haben aktuell Werte von 9 Grad in Neuruppin, 12 haben wir in Geltow, 15 Grad jetzt schon in Guben. Wird heute nochmal warm, 21 bis 27 Grad werden es. Und dazu ja erstmal ein freundliches Nebeneinander aus Sonne und ein paar dichteren Wolkenfeldern. Und heute Nachmittag und Abend kann es dann losgehen. Sind einzelne Schauer und Gewitter möglich, vor allem so Richtung Havelland, Elbe-Elsterland und Lausitz. Dann wird der Wind auch ein bisschen böiger. Kurze Aussichten, morgen Montag auch mal Sonne, mal Wolken. Und nach dem Mittagbrot wieder einzelne kurze Schauer oder Gewitter. Morgen bei bis zu 26 Grad, ja, und zu durchwachsen. Mit immer mal Sonne und Donnerwettern bleibt die ganze neue Woche.
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4: Schönen guten Morgen auf die Straßen und ganz schön was los schon. A11 in Richtung Stettin, bitte Vorsicht zwischen Wandlitz und Lanke. Da gibt es Behinderung nach einem Unfall. B102, Treuenbrietzen, Bad Belzig, da gibt es immer noch einen Feuerwehreinsatz und die Straße zwischen Treuenbrietzen und Haseldorf ist weiterhin voll gesperrt. Anwohner werden gebeten, Fenster und Türen geschlossen zu halten. Landkreis Potsdam-Mittelmark zwischen Ruhlsdorf und Güterfeld in Nord, bitte Vorsicht, ist ein Radfahrer auf der Standspur unterwegs. Kreis Elbe-Elster, Straße am Weinberg gesperrt zwischen Sonnewalde und Drehnetz in beiden Richtungen. Und es gibt Bauarbeiten bei der S-Bahn. Bis heute Betriebsschluss werden Busse eingesetzt bei der S7 zwischen Wannsee und Potsdam Hauptbahnhof. Und auf dem S-Bahn-Ring zwischen Tempelhof und Neukölln, der wird gependelt zwischen Neukölln und Treptower Park. Und zwar im 20-Minuten-Takt. Hinweis noch zur Regionalbahn. Wegen Reparaturarbeiten fallen die Züge des RE2 heute nochmal aus zwischen Hennigsdorf und Dagodöberitz. Na dann, kommen Sie mal gut voran. Und sollten Sie unterwegs jetzt noch etwas gesehen haben, vielleicht einen frühen Blitzer, bitte kurz Bescheid geben. 0331 70 98 101.
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4: Einen schönen guten Morgen wünsche ich. Komm so gut aus den Federn. Na, das geht aber ein bisschen besser. Na bitte, einen sonnigen Sonntag wünsche ich gleich hier mit einer spannenden KI-Geschichte, entwickelt von Magnus, einem jungen Brandenburger. Jugend forscht. Hier in 6 Minuten.

0: Holly Humberstone auf Antenne Brandenburg. 10:07, einen schönen guten Morgen. Und von wegen die Jugend von heute. Gibt jetzt eine ganz tolle Geschichte über sehr, sehr kluge junge Menschen. Denn heute werden die Gewinner des Bundesfinales von Jugendforsch bekannt gegeben. Und einer der Finalisten ist Magnus Schlinsock aus Potsdam. Er hat eine KI entwickelt, die Menschen tatsächlich hilft. Und damit den Landeswettbewerb bei Jugendforsch gewonnen. Und meine Kollegin, Antenne-Reporterin Annika Jensen hat Magnus getroffen.
1: Magnus sitzt im Café auf der Freundschaftsinsel und zeigt seine KI.
2: Man geht einfach rauf, drückt auf Stelle Jakob eine Frage und kann dann hier was eintippen. Wie wird das Wetter in Potsdam morgen? Und dann schaut die KI im Internet nach und kann mir sofort eine Antwort in leichter Sprache geben.
1: Anstatt mit Hochdruckgebieten und Wolkenfeldern antwortet die KI mit einfachen Sätzen, sodass auch Menschen mit Sprachbehinderungen die Antworten gut verstehen. Magnus will mit seiner Idee anderen Menschen helfen.
2: Meine Mutter arbeitet beim Paritätischen Gesamtverband und sie meinte, wir arbeiten hier mit leichter Sprache und viel leichter Sprache. Es wäre doch praktisch, gäbe es eine KI, die in der Lage ist, das ziemlich gut zu schreiben.
1: Mit Magnus' KI geht das. Und in Zukunft soll sie nicht nur Menschen mit Behinderungen helfen.
2: Natürlich können Übersetzungsbüros sich damit Abhilfe verschaffen, indem sie komplizierte Texte in leichte Sprache übersetzen lassen können und schwierige Konzepte sehr einfach erklären, damit eben alle Menschen, die diese Sprache bevorzugen würden, einfache Antworten jederzeit im Alltag bekommen können.
1: Tina Denninger, Potsdams Beauftragte für Menschen mit Behinderungen, sieht vor allem Chancen, die Teilhabe im Alltag zu verbessern.
3: Die leichte Sprache ist für Menschen mit Lernschwierigkeiten unabdingbar, damit sie Informationen gut verstehen können. Und die KI hilft dabei, die großen Informationsmengen, die wir haben, leicht übersetzen zu lassen.
1: Ein Antrag auf Wohngeld oder Kochrezepte sind dann jederzeit ganz individuell für die Nutzer der KI in leichter Sprache abrufbar.
0: Cool. Also Respekt, Magnus. Und wir drücken die Daumen. Um 11 Uhr heute ist Siegerehrung.
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0: 8 Minuten vor 7:30, einen schönen guten Morgen. Und heute, der Tag wird schön wieder. Erst ab dem Nachmittag gibt es eventuell Gewitter. Ja, und wer ist dafür verantwortlich? Wer macht den Donner und den Blitz? Also diese kleinen Brandenburger hier, die haben so eine Ahnung.
1: Der Wasserhahn.
2: Der Wetterbericht, der Wetterbericht.
3: Nee, der Wetterbericht sagt es nur an, aber der Donner macht es allein, was er macht. Und der Blitz macht es und der Regen macht es, was er möchte.
0: Genau, was er möchte. Der Regen, der Blitz und der Donner auch machen, was sie wollen. Aber erst ab heute Nachmittag und Gewitterschwerpunkt, laut Wetterbericht, das Havelland, das Elbe-Elsterland und die Lausitz. Aber mal abwarten.
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0: 25 Jahre alt. Der Song. Nicht drüber nachdenken. Einfach genießen. Kylie Minogue. Can't get you out of my head. Einen schönen guten Morgen. Jetzt ist Nachrichtenzeit.
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2: Im Studio Yvonne Krause. Guten Morgen. Ein Jahr nach dem gewaltsamen Angriff auf ein Demokratiefest in Bad Freienwalde gibt es heute einen neuen Anlauf. Die Initiative Bad Freienwalde ist bunt lädt zu einer Veranstaltung mit Musik und Kabarett ein. Im Juni hatte eine Gruppe teils verwundeter Männer eine Kundgebung in der Stadt angegriffen. In Deutschland fehlen nach Angaben des Richterbundes inzwischen 2000 Strafverfolger. Verbandsgeschäftsführer Rebin forderte in der Bild am Sonntag die Politik zum Handeln auf. Bundesjustizministerin Hubich hatte zwar neue Stellen versprochen, doch die Finanzierung ist noch nicht geklärt. Paris Saint-Germain hat seinen Titel verteidigt. Die Franzosen gewannen am Abend das Finale der Fußball-Champions League gegen den FC Arsenal und zwar mit 4:3 im Elfmeterschießen.
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2: In der Nähe von Treuenbrietzen in Potsdam-Mittelmark brennt es immer noch in einer ehemaligen Lagerhalle. Wie die Feuerwehr dem RBB mitteilte, werden die Löscharbeiten vermutlich noch bis zum Mittag dauern. Juliane Koch berichtet.
3: Seit gestern Nachmittag ist dort die Feuerwehr im Großeinsatz. Die rund 2500 Quadratmeter große Halle soll mit illegalem Müll vollgestellt sein. Die Feuerwehr warnte bereits vor Rauchentwicklung und Geruchsbelästigung. Menschen waren nach Feuerwehrangaben nicht in Gefahr. Warum die Halle in Brand geraten ist, ist noch unklar. Die Feuerwehr will jetzt Löschschaum einsetzen.
2: In vielen Freibädern der Region hat gestern die Saison begonnen. Viele Bäder haben allerdings Probleme, Rettungsschwimmer zu finden. Das Erlebnis- und Freizeitbad Bad Belzig kann deshalb in dieser Saison erst um 12 Uhr statt wie sonst um 10 Uhr öffnen, sagt Bademeister Peter Weinert.
4: Personalmangel in erster Linie. Das haben Leute gekündigt. Ja, das Problem war, die Stadt hat wohl alle Mühlen in Bewegung gesetzt, um Rettungsschwimmer ranzubekommen, hat aber eben leider nicht gefruchtet, teilweise vielleicht auch etwas zu spät. Wir haben nicht genug Leute gefunden, aber mit den Leuten, die wir jetzt haben, kriegen wir das auf jeden Fall irgendwie über die Runden.
2: Im Playoff-Halbfinale der Basketball-Bundesliga hat Alba Berlin das erste Spiel gewonnen. Gegen den Pokalsieger Bamberg stand es am Ende 105:86. Aus Berlin, Jakob Krüger.
5: Den Albatrossen gelang fast alles. Alba führte zwischenzeitlich mit 34 Punkten. Am Ende konnten die Gäste noch Ergebniskosmetik betreiben. Auch Alba spielte mit deutlich geringerer Intensität und brachte das Halbfinale mit 105:86 nach Hause. Schon am Montag treffen beide Teams erneut in Berlin aufeinander. Drei Siege werden für den Finaleinzug benötigt.
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2: Und das ist schön. Mal sonnig, mal wolkig. Ab dem Nachmittag kann es stellenweise einzelne Schauer und Gewitter geben bei 21 bis 27 Grad. Aktuell 11 Grad in Lenzen und Fürstenberg, 12 in Luckenwalde, 13 in Brandenburg an der Havel und 15 in Schönefeld. Die Zeit 7.33 Uhr.
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0: Schönen guten Morgen und eigentlich sieht es ganz gut aus. Wir haben nur ein paar Hinweise. Es brennt seit gestern. B102 Treuenbrietzen Bad Belzig deshalb gesperrt zwischen Treuenbrietzen und Haseloff. Wegen des Feuerwehreinsatzes dauert wahrscheinlich noch bis heute Mittag. Anwohner werden gebeten, Fenster und Türen geschlossen zu halten. Kreis Elbe-Elster, Straße am Weinberg ist gesperrt zwischen Sonnewald und Brenitz in beiden Richtungen. Und jetzt noch ein Hinweis zur S-Bahn wegen Bauarbeiten. Da gibt es heute einen Busersatzverkehr bis Betriebsschluss bei der S7 zwischen Wannsee und Potsdam Hauptbahnhof. Und dann gibt es einen 20-Minuten-Pendeltakt auf dem S-Bahnring zwischen Tempelhof und Neukölln, zwischen Neukölln und Treptower Park. 20-Minuten-Takt. Und Hinweis noch zur Regionalbahn. Wegen Reparaturarbeiten fallen die Züge des RE2 heute nochmal aus zwischen Hennigsdorf und Dalgo-Döberitz. Na dann, eine gute Fahrt. Und sollten Sie unterwegs noch etwas gesehen haben, frühen Blitze oder so, gern anrufen. Geht unter 0331 70 98 101.
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0: 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Schönen guten Morgen wünsche ich und aufstehen. Der Morgen ist die schönste Zeit. Also die sonnigste heute. Ab dem Nachmittag steigt nämlich die Gewitterneigung, wie es immer so schön heißt. Ja? Also jetzt die Sonne genießen. Und die coolste Musik dazu, der Jimmy ist es hier. Jimmy Somerville, you make me feel.

0: I love him. David Bowie. Hier mit einem seiner 80er-Hits, China Girl. Auf Antenne Brandenburg, 7:42 Uhr. Schönen guten Morgen und Vorsicht, jetzt kommt was.
1: Bevor ich morgen schnell bei Facebook reinguck, hab ich keine Ahnung, wie es mir geht.
0: Und da gibt's was Neues, also in Sachen Facebook, Insta und Co. Denn Meta will Geld von uns, aber nur, wenn wir auch wollen. Ja, also der Meta-Konzern, der hat da eine neue Idee für Instagram, Facebook und WhatsApp. Will weltweit, also auch bei uns in Deutschland, eine neue Bezahl-Abo-Funktion einführen mit neuen Features. Und wir haben ja unseren Corrie in Kalifornien, Nils Dams. Den haben wir mal gefragt, was gibt es denn und wie teuer soll das alles sein?
2: Also die Abos heißen Facebook Plus, Instagram Plus und WhatsApp Plus. Die sollen im Monat zwischen $3 und $4 kosten. Die Euro-Preise sind noch nicht bekannt. Umgerechnet werden das aber eben 2,50 €, 3,50 €, sowas in dem Rahmen. Und dafür sollen User eben neue Feature bekommen. Laut Insidern soll es vor allem neue Funktionen rund um Stories geben. Wer bezahlt, wird bei Insta und Facebook zum Beispiel Stories 48 Stunden statt 24 Stunden zeigen können. Es soll auch möglich sein, Stories anzusehen, ohne dass der User, der sie gepostet hat, sieht, dass ich seine oder ihre Story angeschaut habe. Also in diese Richtung geht das.
0: Naja, also für mich klingt das ehrlich gesagt nach nichts. Bei WhatsApp sind es auch nur ein paar Emojis und Klingeltöne, die dazukommen. Also nichts wirklich Cooles, aber dann eben doch für Geld. Deshalb haben wir Nils gefragt, warum macht Meta das?
2: Die ganzen Tech-Firmen geben gerade mega viel Geld aus, um überall Datenzentren zu bauen, um bei künstlicher Intelligenz eben vorne mitspielen zu können. Und jetzt überlegen die sich halt, ja, wie können wir eigentlich noch mehr Geld verdienen und das so ein bisschen wieder reinholen? Lass doch mal ein paar neue Abos einführen. In den nächsten Wochen werden dann eben auch diese neuen Plus-Abos für Facebook, Insta und WhatsApp ausgerollt.
0: Okay, also wissen wir Bescheid. Plus-Abos kommen demnächst und die brauchen wir eigentlich nicht und können uns das Geld echt sparen. Ganze ohne Nerv und so ist übrigens unsere Antenne-App. Da könnt ihr uns einfach schreiben und mal Hallo sagen. Ist viel schöner. Also, hallo und schönen guten Morgen.

Uhr am Sonntagmorgen. Guten Morgen und bitte aufpassen auf den Straßen. Es gab einen Unfall auf der B1-B5 Küstrin-Kiez Richtung Berlin. Bitte Vorsicht zwischen Lichtenau und Herzwälde. Unfallstelle nämlich noch ungesichert. Ich wiederhole nochmal, B1-B5 Küstrin-Kiez Richtung Berlin. Ungesicherte Unfallstelle zwischen Lichtenau und Herzwälde.

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0: 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Gut gemacht, oder? Einen schönen guten Morgen, 7.52 Uhr.
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1: Im Studio Sabine Löbrig. Guten Morgen. In Bad Saarow beginnt heute das Ostdeutsche Wirtschaftsforum. Dabei sollen gezielt Unternehmen aus Ostdeutschland ins Gespräch mit der Politik kommen. Erwartet werden unter anderem Ministerpräsident Woidke und Bundeskanzler Merz. Informationen von Martin Adam.
2: Die Energiekrise infolge der Kriege im Iran und in der Ukraine, Fachkräftemangel und zu viel Bürokratie belasten nicht nur die Wirtschaft in Ostdeutschland, erklärt vor Konferenzbeginn die Leiterin Juliane Nandra. Die Probleme im Osten würden von der Bundespolitik allerdings nicht gleichwertig behandelt. Dabei sei die Region speziell. Sie befinde sich nach wie vor in der Transformation, biete aber beispielsweise durch den hohen Ausbaugrad bei erneuerbaren Energien, Ansiedlungen von Datenzentren und der Offenheit auch für Rüstungsinvestitionen große Chancen.
1: Knapp ein Jahr nach dem Angriff auf das Demokratiefest in Bad Freienwalde wird es dort heute einen neuen Anlauf geben. Die Initiative Bad Freienwalde ist bunt, lädt zum Fest für Vielfalt und Demokratie. Geplant sind wieder Bühnenprogramm und Infostände im Stadtgebiet. Robert Köhler berichtet.
3: Unter dem Motto Bad Freienwalde ist bunt soll das Demokratiefest erneut Menschen aus der Region zusammenbringen. Die Organisatoren wollen sich nach eigenen Angaben nicht von dem Angriff aus dem vergangenen Jahr einschüchtern lassen. Hintergrund ist der Angriff im Juni 2025, bei dem ein Fest für Vielfalt von mehreren teils vermummten Personen attackiert worden war. Dabei wurden nach Polizeiangaben mehrere Menschen leicht verletzt. Nun soll ein Zeichen gesetzt werden für ein friedliches Miteinander. Das neue Fest soll nun vor allem ein Zeichen für Zusammenhalt und Zivilgesellschaft in der Region setzen.
1: In der Nähe von Treuenbrietzen in Potsdam-Mittelmark ist der Großbrand einer ehemaligen Lagerhalle noch nicht gelöscht. Wie die zuständige Feuerwehrleitstelle dem RBB mitteilte, werden die Löscharbeiten vermutlich noch bis zum Mittag dauern. Juliana Koch berichtet.
4: Seit gestern Nachmittag ist dort die Feuerwehr im Großeinsatz. Die rund 2500 Quadratmeter große Halle soll mit illegalem Müll vollgestellt sein. Die Feuerwehr warnte bereits vor Rauchentwicklung und Geruchsbelästigung. Sie empfahl Anwohnern, das betroffene Gebiet zu meiden und Fenster und Türen geschlossen zu halten. Menschen waren nach Feuerwehrangaben nicht in Gefahr. Warum die Halle in Brand geraten ist, ist noch unklar. Die Feuerwehr will jetzt Löschschaum einsetzen. Die nahegelegene Bundesstraße 102 ist wegen des Einsatzes gesperrt.
1: Laut Polizei ist die Bahnstrecke seit dem Morgen dort wieder freigegeben. Von der Sperrung war die RB33 betroffen. Paris Saint-Germain hat seinen Titel verteidigt. Die Franzosen gewannen am Abend das Finale der Fußball-Champions League gegen den FC Arsenal, und zwar mit 4:3 im Elfmeterschießen. Nach der Partie kam es zu Zusammenstößen mit der Polizei, nachdem Fans Fahrzeuge beschädigt und die Ringautobahn blockiert hatten. Fast 300 Personen wurden festgenommen. Alba Berlin hat im Playoff-Halbfinale der Basketball-Bundesliga sein erstes Spiel gewonnen. Gegen Bamberg siegten die Berliner 105:86. Soweit die Antenne Brandenburg-Nachrichten. 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
5: Heute überwiegt der trockene Eindruck, schreiben die Wetterexperten.
6: Also ja, also jetzt auf jeden Fall. Es ist sogar volle Pulle freundlich, sonnig überall mit ein paar wenigen Wolken und jetzt schon wieder ansteigenden Temperaturen. Sie entsteigen der Morgenfrische. 10 Grad sind es in Wittenberge, 17 Grad jetzt schon wieder in Forst. Es werden heute 21 bis 27 Grad mit erst schön viel Sonne, dann ein paar mehr Wolken und ab nachmittags und abends einzelnen Gewittern. Die sind vor allem so Richtung Havelland, Elbe-Elsterland und Lausitz möglich. Die weiteren Aussichten, morgen Montag auch mal Sonne, mal Wolken und nach dem Mittag rot wieder einzelne kurze Schauer oder Gewitter bei bis zu 24 Grad. Ja, und so durchwachsen mit Sonne und Donnerwettern bleibt es die ganze neue Woche.
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6: Schönen guten Morgen auf die Straßen und bitte Vorsicht immer noch. B1, B5, Küstrin-Kiez Richtung Berlin zwischen Lichtenhohe und Herzfelde. Behinderungen nach einem Unfall immer noch. B102, Treuenbrietzen, Bad Belzig. Es brennt seit gestern Abend zwischen Treuenbrietzen und Haselhoffstraße, deshalb gesperrt wegen des Feuerwehreinsatzes. Dauert wohl auch noch bis heute Mittag. Anwohner werden gebeten, Fenster und Türen geschlossen zu halten. Hinweis aus dem Kreis Elbe-Elster, Straße am Weinberg, immer noch gesperrt in beiden Richtungen zwischen Sonnewalde und Brenitz. Und dann gibt's Bauarbeiten bei der S-Bahn und ganz schön Probleme. Bis heute Betriebsschluss werden nämlich Busse eingesetzt bei der S7 zwischen Wannsee und Potsdam Hauptbahnhof. Und auf dem S-Bahn-Ring zwischen Tempelhof und Neukölln, da wird gependelt zwischen Neukölln und Treptower Park und zwar im 20-Minuten-Takt. Hinweis noch zur Regionalbahn. Wegen Reparaturarbeiten fallen die Züge des RE2 auch heute nochmal aus zwischen Hennigsdorf und Dalgo-Dürwitz. Na dann. Kommen Sie mal gut voran. Und sollten Sie unterwegs noch irgendetwas Störendes entdeckt haben, gern Bescheid geben. Geht unter 0331 70 98 101. 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
6: Ja, schönen guten Morgen. Und was steht heute an? Heute Abend vielleicht ein Donnerwetter bei uns in Brandenburg und hoffentlich ja nicht auf dem Rasen in Mainz. Nur heute Abend geht's ja nochmal rund. Fußball, bevor unser WM-Kader dann nach Amerika fliegt. Letztes Testspiel heute Abend, ja, und darum geht's gleich hier. In 6 Minuten.

0: Schönen guten Morgen mit den Carmen Linettes hier auf Antenne Brandenburg. 8:11 Hammers. Und jetzt geht's um Fußball. Die Koffer der DFB-Elf, die sind ja schon gepackt für die WM in den USA, Mexiko und Kanada. Aber heute müssen sie nochmal gegen Finnland in Mainz ran, bevor sie dann in den Flieger steigen. Bundestrainer Julian Nagelsmann, der sieht seine Mannschaft gut für das WM-Testspiel vorbereitet.
1: Wir wollen ein Spiel gewinnen. Wir wollen die wenigen Dinge, die wir bis jetzt wiederholt haben, auch dann natürlich gut auf dem Feld umsetzen. Und wir haben tatsächlich bis jetzt nur von Finnland gesprochen, sonst von nichts anderem.
0: 20:45 geht's los. Heute. ZDF überträgt das Spiel. Ja, und so langsam könnte sich die WM-Euphorie auch mal ein bisschen breiter machen im Land. Das findet zumindest Innenverteidiger Nico Schlotterbeck.
2: Eine Euphorie im Land bringt der Mannschaft immer einiges. Wenn positive Stimmung von draußen kommt, ist das auch für uns toll. Jetzt probieren wir zu gewinnen, weil dann können wir auch mit einem gewissen Selbstvertrauen die WM gehen.
0: Ja, na dann. Bisschen mehr Euphorie. Damit es klappt mit dem Selbstvertrauen und überhaupt. 14. Juni, da gibt es dann das erste WM-Spiel unserer DFB-11 gegen Curaçao. Wo ich das so sage, merke ich gerade, ja doch, so langsam kriege ich Bock auf WM.

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2: So 60er-Jahre-Kreuzung. Retro-Sachen. Und deshalb muss ich mir unbedingt die seit letzter Woche wieder eröffnete Mokka-Milch angucken. Die Mokka-Milch-Eisbar, besungen von Thomas Natschinski, hat wieder auf mit Mokka-Milch im Café am Wochenende. Ich habe nachgeguckt, immer von 10 bis 16 Uhr. Restaurant folgt noch, aber erst Mitte Juni. Ja, das muss ich mir unbedingt angucken. Heute klappt es nicht, also heute kann ich nicht in eine Karl-Marx-Allee, weil heute muss ich mir noch ein bisschen vorbereiten für den Stammtisch morgen. Und der wird spannend, sage ich Ihnen. Also da gibt es ordentlich was zu bereden. Morgen in Barut, kommen Sie gern auch vorbei, morgen Abend.
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0: Check Love. Ich verstehe da immer Check It Out. Aber das passt, jetzt ist Nachrichtenzeit. Schönen guten Morgen.
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2: Im Studio Yvonne Krause. Guten Morgen. In Bazzaro beginnt heute das Ostdeutsche Wirtschaftsforum. Dabei sollen gezielt Unternehmen aus Ostdeutschland ins Gespräch mit der Politik kommen. Erwartet werden unter anderem Ministerpräsident Woidke und Bundeskanzler Merz. Eigentlich sollten Wohngeld für Studenten und BAföG bald erhöht werden. Jetzt hat Bundesforschungsministerin Beer eine Kehrtwende angekündigt. Wenn in sozialen Bereichen ein Sparkurs gefahren werde, könne es nicht an anderer Stelle Erhöhungen geben, sagte sie in einem Zeitungsinterview. Paris Saint-Germain hat seinen Titel verteidigt. Die Franzosen gewannen am Abend das Finale der Fußball-Champions League gegen den FC Arsenal und zwar mit 4:3 im Elfmeterschießen. Alba Berlin hat das Play-off-Halbfinale der Basketball-Bundesliga mit 105:86 gegen Bamberg gewonnen.
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2: Wie genau laufen eigentlich die Restaurierungen im Orangerie-Schloss im Potsdamer Park Sanssouci ab? Davon können sich Besucher heute ein Bild machen. Die Stiftung Preußische Schlösser und Gärten öffnet das sonst für Besucher gesperrte Schloss. Dazu sagte uns Restauratorin Dagmar Dammann.
3: Fast alle Objekte, die sich im Orangerie-Schloss befinden, sind auch noch vor Ort. Allerdings wird man sie nicht an ihrem Platz sehen, sondern befinden sich in anderen Räumen. Zum Beispiel Malachit-Steintische, Azurit-Steintische, auch einige Holzmöbel, die sogenannten Buhlmöbel, die aus dem Buhlzimmer kommen, sind auch offen und die können von nahem direkt betrachtet werden.
2: Der Eintritt kostet 16 Euro, los geht's um 10 Uhr. In der Nähe von Treuenbrietzen in Potsdam-Mittelmark ist die Feuerwehr weiter im Großeinsatz. Dort brennt es seit gestern in einer riesigen ehemaligen Lagerhalle. Wie die Feuerwehr dem RBB sagte, werden die Löscharbeiten vermutlich noch bis zum Mittag dauern. Die Halle soll mit illegalem Müll vollgestellt sein. In Perleberg wird ab 11 Uhr das Straßenkunstfestival Perle Bam fortgesetzt. Bis zum Abend gibt es in der Innenstadt ein buntes Programm, präsentiert von Antenne Brandenburg. Björn Hasewendt berichtet.
4: Zwischen Kirchplatz und Mühlenberg wird die Perleberger Innenstadt heute noch einmal zur großen Freiluftbühne. Am Flugtrapez schwebt das Ensemble Omnivolant über den Dächern der Altstadt, während die argentinische Kompanie Circo Equab mit Artistik, Comedy und einem 6 Meter hohen Einrad für Staunen sorgt. Dazu gibt es Straßenmusik aus aller Welt, etwa vom australischen Loop-Künstler Dub FX. Der Eintritt ist frei. Die Künstler freuen sich über Spenden in den Hut.
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2: Und das ist heute mal sonnig, mal wolkig. Ab dem Nachmittag kann es stellenweise einzelne Schauer und Gewitter geben bei 21 bis 27 Grad. Aktuell 13 Grad in Potsdam und Neuruppin, 14 in Baruth und 15 in Wiesenburg. Die Zeit 8.33 Uhr.
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5: Schönen guten Morgen und bitte aufpassen, A9 in Richtung Leipzig. Da gab es einen Unfall zwischen Niemek und Kleinmarzins. Unfallstelle ist noch ungesichert und im Baustellenbereich. Also bitte äußerst vorsichtig fahren. Auf der A9 in Richtung Leipzig, ungesicherte Unfallstelle zwischen Niemek und Kleinmarzins im Baustellenbereich. B1, B5, Küstrin-Kiez Richtung Berlin. Auch hier immer noch Behinderungen nach einem Unfall zwischen Lichtenau und Herzfelde. Dann brennt es seit gestern Abend, deshalb gesperrt die B102, Treuenbrietzen-Bad Belzig, zwischen Treuenbrietzen und Haseloff. Wegen des Feuerwehreinsatzes voll gesperrt. Das wird wahrscheinlich auch noch andauern bis heute Mittag. Anwohner werden gebeten, Fenster und Türen geschlossen zu halten. Hinweis aus dem Kreis Elbe-Elster, Straße am Weinberg, immer noch gesperrt zwischen Sonnewalde und Drehnitz. Und es gibt Bauarbeiten bei der S-Bahn an diesem Wochenende. Bis heute Betriebsschluss werden Busse eingesetzt bei der S7 zwischen Wannsee und Potsdam Hauptbahnhof. Und da frage ich mich, wie sind denn gestern alle Metallica-Fans, waren ja 90.000 zum Olympiastadion gekommen. Egal, S7 fährt nicht zwischen Wannsee und Potsdam Hauptbahnhof. Und es gibt einen Pendeltakt auf dem S-Bahn-Ring zwischen Tempelhof und Neukölln. Zwischen Neukölln und Treptower Park wird im 20-Minuten-Takt gependelt. Hinweis auch noch zur Regionalbahn. RE2. Wegen Reparaturarbeiten fallen die Züge immer noch aus zwischen Hennigsdorf und Dahlgut-Döberitz. Ich wünsche, wenn es denn geht, eine gute Fahrt. Und sollten Sie noch was haben, 0331 70 98 101.
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5: Mai-Finale heute. Einen schönen guten Morgen an diesem 31. mit etwas Coolem aus den 70ern. Boney M. She's crazy like food.

Teddy Swims hier auf Antenne Brandenburg. Und am 19. Juli live dann beim Lollapalooza in Berlin. 8.42 Uhr, schönen Sonntagmorgen mit Apropos Sonntag jetzt, einer Sendung der evangelischen Kirche. Und wenige Kirchenlieder sind so bekannt wie der Sommerhit Geh aus, mein Herz, und such Freud. Der Text stammt von Paul Gerhardt und die letzten Jahre seines Lebens wirkte er als Pfarrer in Lübben im Spreewald. Barbara Mantefeld-Wormit hat sich auf Spurensuche begeben.

0: Mein Erstkontakt mit Paul Gerhardt liegt früh in der Kindheit. Ich bin in einem evangelischen Pfarrhaus groß geworden in Brandenburg, in der Nähe von Oranienburg. Und natürlich haben wir auch dort Geh aus mein Herz und suche Freud gesungen. Und da begann das eigentlich, dass ich einen Zugang bekommen habe. Und wenn wir dann durch den Spreewald gefahren sind, dann hat unser Vater manchmal gesagt, hier, das ist die Kirche, in der er die letzten Jahre Dienst getan hat und wo er auch beerdigt liegt. Und dann dachte ich immer, ja, ist ja interessant. Aber was hat das eigentlich mit mir und meinem Leben zu tun?
1: Geh aus mein Herz und suche Freud in dieser lieben Sommerzeit an deines Gottes Gaben. Schau an der schönen Gärtenziehe und sieh, wie sie mir und dir sich ausgeschmücket haben. Die Bäume stehen voller Laub, das Erdreich decket seinen Staub mit einem grünen Kleide. Narzissus und die Tulipan, die ziehen sich viel schöner an als Salomonis Seide.
2: Es ist Paul Gerhardt-Jahr. Am 27. Mai 1676, vor 350 Jahren, starb der protestantische Pfarrer und Liederdichter in der Stadt Lübben im Spreewald. Die evangelische Kirche in Lübben trägt heute seinen Namen. Dort steht nun Pfarrer Martin Liedtke auf der Kanzel, umgeben von malerischer Natur, die Touristen aus aller Welt anzieht. Hohe Bäume, satte Wiesen, Vogelgezwitscher. Wie im Paradies. Der Glanz der Schöpfung, der an so vielen Orten der Welt durch Menschen- und Klimawandel Schaden erleidet, hier scheint es ihn noch zu geben. Die Realität zu Lebzeiten des Dichters sah anders aus. 1653, kurz nach Ende des Dreißigjährigen Krieges, textet Paul Gerhardt ein Sommerlied. Es klingt wie der Traum von einer anderen Welt. In Wirklichkeit waren Städte und Dörfer verwüstet. 8 Millionen Tote waren zu beklagen. Die Menschen litten an Krankheiten, Hunger und Seuchen. Doch in die Verzweiflung klingt ein Lied.

0: Paul Gerhardt war ein Glaubens- und ein Lebenskünstler. Auch darum bewegen seine Lieder und Texte heute noch Menschen und werden überall auf der Erde gesungen. Was der Welt und ihm persönlich widerfuhr, Krieg, Leid, Verluste, persönliche und berufliche Niederlagen, alles verarbeitete er in seinen Texten. Es sind Gebete und Psalmen, sie handeln von Klage und Lobpreis, vom Ringen um Durchhaltevermögen und Mut, gerade auch in Krisen. Sie weiten die Perspektive, rufen aus der eigenen Bequemlichkeit und Angst raus in die Zuversicht und Dankbarkeit. Geh aus, mein Herz, und suche Freud. Rund 150 seiner Liedtexte sind erhalten geblieben. 26 davon finden sich heute im evangelischen Gesangbuch, einige auch im katholischen Gotteslob. Gesungene Ökumene also. Nicht alle Liedtexte sind so bekannt wie »Befiehl du deine Wege« oder das berühmte Weihnachtslied »Ich steh an deiner Krippen hier«. Könnten seine Lieder doch mit der Zeit in Vergessenheit geraten?
1: Da kann ich nur für mich selber antworten. Also für mich gewinnen Lieder wie Gottlob, nun ist erschollen das edle Fried- und Freudenwort eine ganz andere Bedeutung. Also seine Kriegs- und Friedenslieder, die werden schon an Konjunktur gewinnen, aber die sind eher unbekannt. Ja. Es sind ja durch die in unserem Gesangbuch viele, viele, viele Lieder nicht mehr vertreten. Und es hat zum einen auch damit zu tun, dass Paul Gerhardt sich ja oft in hoher zweistelliger Zahl in Strophen ausgelassen hat und die Aufmerksamkeitsspanne von uns Menschen im 21. Jahrhundert so gering ist, dass wir gar nicht mehr die Zeit uns nehmen, 15, 18 oder manchmal sogar 30 Strophen zu meditieren.
0: Die Paul-Gerhardt-Gemeinde in Lübben und ihr Pfarrer Martin Liedtke lassen sich davon nicht abschrecken. Sie singen seine Lieder gerne von vorne bis hinten, alle Strophen, und sind stolz auf den berühmten Pfarrer, der hier die letzten Jahre seines Lebens verbrachte. In Gräfenhainichen, eine kleine Stadt zwischen Leipzig und Wittenberg, wurde er geboren. Verlor mit 12 Jahren den Vater, nur 2 Jahre später die Mutter. In Wittenberg begann er später ein Studium der Theologie und verdiente sein Geld als Hauslehrer. In dieser Zeit entstanden die meisten seiner Texte. Wenn man in den zahlreichen Büchern blättert, die in diesem Jubiläumsjahr erschienen sind, finden sich viele Berufsbezeichnungen. Poet, Naturbeobachter, Tröster, Dichter, Theologe, Philosoph. Was von den vielen Attributen trifft am ehesten auf Paul Gerhardt zu, wollte ich von einem Experten wissen. Gunther Kennel ist Landeskirchenmusikdirektor der Evangelischen Kirche in Berlin und Brandenburg, also da, wo Paul Gerhardt lebte und wirkte.
2: Ich denke schon, Pfarrer. Er hat zwar lange gebraucht, bis er wirklich in einem Pfarramt war und hatte ja auch aufgrund seiner besonderen Bindung an das lutherische Bekenntnis es in seiner Berufsbiografie ja auch nicht einfach. Aber ich denke schon, das war für ihn sozusagen der Mittelpunkt und auf das hin und aus dem heraus hat er auch Lieder geschrieben. Das gehört sozusagen zum Pfarrerbild dieser Zeit auch mit dazu, dass man sich über literarische Texte, über Lieder, über Predigten, bei ihm sind es nun weniger Predigten, aber vor allen Dingen Lieder, sich die Theologie erschließt und sie auch für andere erschließbar macht.
0: Tatsächlich sind vom Pfarrer Paul Gerhardt keine Predigten überliefert, wenn man von 4 Beerdigungsansprachen absieht. Vielleicht beruht auch darauf sein Erfolg, dass er die Botschaft des Glaubens nicht auf Kanzelworte beschränkte, sondern sie in Lieder packte, die mitten ins Herz trafen. Emotional, sinnlich und erfahrbar für jeden.
2: Ich denke, das liegt vor allen Dingen daran, dass er sich wirklich auf die zentralen existenziellen Erfahrungen konzentriert und das mit dem Glauben, den er hat, ins Gespräch bringt. Und zwar auf eine sehr persönliche Art. Also wenn man die Lieder anschaut, es ist ja wirklich sehr viel vom Ich und vom Du die Rede und nicht wie bei vielen Liedern aus dem 16. Jahrhundert, also aus der unmittelbaren Reformationszeit, der er sich sehr verbunden fühlte. Lieder, die sehr viel das Wir und die Gemeinschaft und die Gemeinde und den Glauben, der sozusagen auch normierend zum Ausdruck gebracht werden sollte. Hier ist es ein Glaube, der sich in seiner Normativität, denke ich, auch sicher war, aber der das dann gerade aus dieser Sicherheit heraus auch sehr persönlich und sehr unmittelbar erfahrbar, und das gilt eben für uns heute auch noch, zum Ausdruck bringt.

0: Zurzeit fühlen so viele Menschen sich machtlos und ausgeliefert angesichts der Kriege und Krisen. Zusätzlich nehmen die Transformations- und Digitalisierungsprozesse ständig an Fahrt auf, greifen in gewohnte Lebensvollzüge ein, strapazieren die Kräfte und die Seele. Gerade da rühren die Lieder und Texte Paul Gerhardts an eine tiefe Sehnsucht. Als einzelner Mensch in dieser Welt tatsächlich gemeint, gebraucht und angesprochen zu sein, nicht ausgeliefert und allein, sondern in Beziehung. Für Paul Gerhardt in Beziehung zu Gott, durch den diese Welt als seine Schöpfung ist und durch den sie am Ende zu einem guten Ziel geführt werden wird, ins himmlische Paradies. Gottes ewiger Garten und wir Menschen mitten darin. In diesen Tagen erreicht das Jubiläumsjahr seinen Höhepunkt, quer durch das Land mit zahlreichen Veranstaltungen und mit viel Musik. In der Lübbener Paul-Gerhardt-Kirche wurde gerade eine Sonderausstellung eröffnet. Hier können Paul Gerhardts Blumen, Narzissus und die Tulipan aus der Feder regionaler Künstler bewundert werden. Zum Todestag selbst gibt es einen Festgottesdienst. Zwei Wochen später wird die kleine Stadt ca. 800 Bläserinnen und Bläser zu Gast beim großen Landesbläsertag haben. Im Repertoire natürlich Paul Gerhardt-Choräle. Hat der Lübbener Pfarrer Sorge, dass die Lieder seines berühmten Vorgängers eines Tages in Vergessenheit geraten könnten?
1: Ja, schon. Also ich glaube, was manchem Lied gut tun würde, wäre vielleicht eine frische, eine neue, moderne Melodie. Ich bin sehr dankbar, dass es jetzt in diesem Jahr diesen Kompositionswettbewerb gab, dass quasi an seinem Todestag, am 27., die Melodien gekürt werden, die besonders ins Ohr gehen. Und ich denke, das ist eine Chance, manche Texte wirklich dem Vergessen zu entreißen. Mit mancher alten Melodie ist das wahrscheinlich schwer möglich.
0: Paul Gerhardt-Lieder begleiten Menschen durch alle Lebenslagen und quer durch das ganze Kirchenjahr. Wer nach einem Lieblingslied fragt, bekommt meist mehrere Antworten, weil die Wahl schwer fällt. Das geht auch Pfarrer Martin Liedtke so.
1: Ich kann mich schwer auf ein Lied irgendwie festlegen. Befehl du deine Wege war mir lange, lange, lange Zeit sehr, sehr wichtig. Ist es auch, singen wir sehr oft zu Beisetzungen und auch sonst im Gottesdienst. Aber eins der Lieder, die nicht mehr im Gesangbuch sind, ist mir auch sehr wertvoll. Geduld ist euch vonnöten. Da spricht Paul Gerhardt, dekliniert die Geduld durch in ganz vielen Strophen. Und ich denke, das ist auch etwas, was wir in unserer Zeit brauchen. Geduld. Geduld mit Reformen, Geduld mit gesellschaftlichen Prozessen, die sich verändern. Geduld und Zuversicht.

hilf nur und segne meinen Geist mit Segen, der vom Himmel fleust, dass ich dir stetig blühe. Gib, dass der Sommer deiner Gnad in meiner Seele früh und spat viel Glaubensfrüchte ziehe. Mach in mir deinem Geiste Raum, dass ich dir werd ein guter Baum und lass mich wohl bekleiben. Verleihe, dass zu deinem Ruhm ich deines Gartens schöne Blum und Pflanze möge bleiben. Erwähle mich zum Paradies und lass mich bis zur letzten Reis an Leib und Seele grünen. So will ich dir und deiner Ehe allein und sonsten keinem mehr hier und dort ewig dienen.

Dichter, Tröster, Glaubenskünstler. Zum Todestag von Paul Gerhardt hörten Sie apropos Sonntag eine Sendung der Evangelischen Kirche von Barbara Manterfeld-Wormitz. Einen schönen guten Morgen. Wir haben es 3 Minuten vor 9. Zeit für noch ein bisschen. Aha. Wir auf Antenne.

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1: Im Studio Sabine Löbrig, guten Morgen. Das trockene sommerliche Wetter der letzten Tage hat die Waldbrandgefahr in Brandenburg weiter erhöht. Mittlerweile gilt in 7 Kreisen, vor allem im Osten und Süden des Landes, die zweithöchste Warnstufe 4, in 6 weiteren Kreisen eine mittlere Waldbrandgefahr. Niedrig ist sie momentan nur in Oberhavel. In Bad Saarow beginnt am frühen Nachmittag das Ostdeutsche Wirtschaftsforum 2026. Politik, Wirtschaft und Wissenschaft wollen bis Dienstag über die wirtschaftliche Zukunft Deutschlands und Ostdeutschlands diskutieren. Martina Rohlke hat Einzelheiten.
2: Behandelt werden globale Umbrüche, der Umbau industrieller Strukturen und die Stärkung strategischer Infrastruktur. Im Mittelpunkt stehen unter anderem Energie, Industrie, Digitalisierung und die Frage, wie sich der Standort Ostdeutschland in einer veränderten Weltordnung behaupten kann. Auch die digitale Souveränität und die Modernisierung staatlicher Prozesse spielen eine zentrale Rolle.
1: Zur Eröffnung wird heute Ministerpräsident Woidke erwartet. Erstmals seit dem Bruch der Koalition mit der SPD im Januar kommt das Brandenburger BSW zu einem Parteitag zusammen. In Cottbus will die Partei dabei eine neue Führung wählen und dabei tritt die bisherige Landesvorsitzende Friederike Bender wieder an, bekommt aber Konkurrenz. Hanno Christ berichtet.
3: Die Kritik an Friederike Bender ist deutlich, auch wenn ihr Name nicht direkt genannt wird. In seiner Bewerbung für den Posten des Landesvorsitzenden spricht der BSW-Kreisvorsitzenden Ostprignitz-Ruppin Rainer Gebauer von einer ernsten Lage, in der sich das BSW befinde. Die Partei drohe, den Einzug in mehrere Landtage Ostdeutschlands zu verpassen. Innerparteiliche Strömungen müssten jetzt zusammengeführt, Grabenkämpfe beendet werden, so Gebauer, der für eine Doppelspitze wirbt.
1: Bundesforschungsministerin Beer sieht offenbar keine Chance mehr für eine baldige Erhöhung des BAföG. Eigentlich galt es in der Koalition als abgemacht, dass das Wohngeld für Studenten ab Oktober steigt. Jetzt hat die Ministerin in einem Interview die Kehrtwende gemacht. Stefanie Meyer-Nägele hat Einzelheiten.
4: Das BAföG, die Ausbildungsförderung für Studierende, wird wohl doch nicht erhöht. Bundesforschungsministerin Beer sagte der Funke Mediengruppe, sie habe gehört, dass die Reform von den Regierungsfraktionen nicht mehr unterstützt werde. Die CSU-Politikerin äußerte Verständnis für das Mögliche aus und verwies auf Kürzungen bei Pflegebedürftigen und dem Kindergeld. Da könne man nicht an anderer Stelle gleichzeitig höhere Leistungen versprechen.
1: Paris Saint-Germain hat seinen Titel verteidigt. Die Franzosen gewannen am Abend das Finale der Fußball-Champions League gegen den FC Arsenal und zwar mit 4:3 im Elfmeterschießen. Alba Berlin hat im Playoff-Halbfinale der Basketball-Bundesliga sein erstes Spiel gewonnen. Gegen Bamberg siegten die Berliner 105:86. Soweit die Antenne Brandenburg-Nachrichten. 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
5: So schön, Morgensonne und 13 Grad im Pritzwalk, 19 Grad jetzt schon in Senftenberg. Ja, und dieses Sommerfeeling müssen wir genießen jetzt. Denn ab heute Mittag wird's wolkiger. Temperaturen steigen dann auf 21 bis 27 Grad von Nord nach Süd. Dann ab dem Nachmittag und Abend kann es dann rumsen. Es sind einzelne Schauer oder Gewitter drin, vor allem so Richtung Havelland, Elbe, Elsterland und Lausitz. Ja, und die Aussichten, morgen Montag auch mal Sonne, mal Wolken, Nachmittag rot wieder einzelne Schauer oder Gewitter möglich bei bis zu 24 Grad, ja. Und genauso, also sonnig und leicht gewitterig, bleibt die ganze neue Woche.
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5: Schönen guten Morgen auf die Straßen und A9 in Richtung Leipzig. Vorsicht zwischen Niemeck und Kleinmarzehns, immer noch Behinderungen nach einem Unfall im Baustellenbereich. A115, Dreieck-Nudetal, Berlin, beide Richtungen. Vorsicht, denn da sind Tiere auf der Fahrbahn zwischen Kleinmachnow und Kreuz Zehlendorf. B1B5, Küstrin-Kiez Richtung Berlin, zwischen Lichtenau und Herzfelde, immer noch Behinderungen nach einem Unfall. Dann brennt es seit gestern Abend, deshalb gesperrt die B02, Treuen-Brietzen, Bad Belzig wegen des Feuerwehreinsatzes zwischen Treuen-Brietzen und Haseluff. Die Anwohner werden gebeten, Fenster und Türen geschlossen zu halten und das Ganze dauert wahrscheinlich noch bis heute Mittag. Bitte Vorsicht in Bözow, Feldener Straße zwischen Fennstraße und Bergstraße. Da laufen auch Bergungsarbeiten nach einem Unfall. Dann zur S-Bahn. Der Hinweis bis heute Betriebsschluss, rollt ein Ersatzverkehr mit Bussen bei der S7 zwischen Wannsee und Potsdam Hauptbahnhof und zur Regionalbahn. Wegen Reparaturarbeiten fallen die Züge des RE2 heute nochmal aus zwischen Hennigsdorf und Dahlgut-Döberitz. Na dann, gute Fahrt und sollten Sie noch was haben, 0331 70 98 101. 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
5: Schönen guten Morgen und
6: ich liebe Sonntage.
5: Ja, und ich auch. Und ich liebe gute Musik. Nicht zu unterschätzen. Und die hier fetzen Ricky e Poveri aus 1981. E vola vola si sa, sarà perché ti amo. Und nein, ich kann kein Italienisch, aber ich liebe diesen Song. Tausendmal gehört, millionenmal. Und ich liebe ihn immer noch.

0: 80 Millionen. Einen schönen guten Morgen mit Max Giesinger hier auf Antenne. 9.12 Uhr haben wir es und mit Herz und Handschellen. Kennen Sie vielleicht, das ist eine Krimiserie. Und da hat Elena Uhlig die Kommissarin gespielt. Eine ganz, ganz, ganz tolle Schauspielerin. Und eben auch Frau, eine echte Frau, die nichts versteckt. Auf Instagram hat sie fast 500.000 Follower. Und auch mich. Und er ist da sehr, sehr kreativ. Und gleich ab 10 ist sie hier bei uns, bei meinem Kollegen Olaf Poser zu Gast. Und meine Güte, ist diese Frau sympathisch. Hören Sie mal, hier ein TV-Ausschnitt.
1: Einfach das Ding hochgezogen und darunter hatte ich quasi eine schwarze Bauchweckhose an. Ja, und heute stehe ich auf, schau mal, ziehe das Ding hoch und habe gar nichts an. Weißt du? So, weil es ist mein Bauch. Und das muss ich für mich machen und das muss ich für meine Kinder machen. Weil wenn wir nicht aufhören, uns da reinzuzwängen und auf den Bauch zu zeigen und zu sagen, das darf man nicht als Frau haben. Dieser Bauch hat einfach 4 Kinder geboren und er ist einfach wahnsinnig schön.
0: Wow, ab 10 Uhr ist sie heute bei uns, bei Olaf. Elena Uhlig, freuen Sie sich dann auf 2 tolle Stunden.
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0: Wir sind's, Antenne Brandenburg. 9.22 Uhr, einen schönen Sonntagmorgen. Und morgen ist Kindertag, der 1. Juni. Aber heute schon wird gefeiert, im Waschhaus Potsdam zum Beispiel oder auch im Optikpark in Rathenow, Kindertagsfest. Da kann man sogar eine Runde auf dem Kindertagsfloß fahren, ab 13 Uhr heute in Rathenow. Und dann gibt es auch einen Auftritt von Clown Kelly und natürlich gibt es auch was zu essen und zu naschen, also Eis und ja, Pommes gibt es auch. Mehr Tipps im Netz, antennebrandenburg.de oder im Programm bei uns hier auf Antenne, jetzt zum Beispiel.
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0: Schade. Schade, smooth operator. Am Sonntagmorgen und jetzt die Neuigkeiten. Schönen guten Morgen.
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2: Im Studio Yvonne Krause. Guten Morgen. Ein Jahr nach dem gewaltsamen Angriff auf ein Demokratiefest in Bad Freienwalde gibt es heute einen neuen Anlauf. Die Initiative Bad Freienwalde ist bunt lädt zu einer Veranstaltung mit Musik und Kabarett ein. Im Juni hatte eine Gruppe teils vermummter Männer eine Kundgebung in der Stadt angegriffen. In Deutschland fehlen nach Angaben des Richterbundes inzwischen 2000 Strafverfolger. Verbandsgeschäftsführer Rebehn forderte in der Bild am Sonntag die Politik zum Handeln auf. Denn Bundesjustizministerin Hubig hatte zwar neue Stellen versprochen, doch die Finanzierung ist noch nicht geklärt. In Paris haben zehntausende Fußballfans den Sieg von Paris Saint-Germain im Champions-League-Finale gefeiert. Im Anschluss kam es allerdings zu Krawallen. Landesweit gab es über 400 Festnahmen.
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2: Interessierte können ab jetzt einen Blick in das Synagogenzentrum in Potsdam werfen. Die Jüdische Gemeinde Potsdam und Brandenburgs Landesverband der jüdischen Gemeinden laden bis 18 Uhr zu einem Tag der offenen Tür. Luise Burkhardt berichtet.
3: Hausführungen, Malkurse, Sport und Tanz sind heute an der Schlossstraße ebenso geplant wie koscheres Essen oder ein Festkonzert. Ein Höhepunkt ist am Nachmittag die feierliche Zeremonie einer traditionellen Hochzeit. Wer das Synagogenzentrum besuchen möchte, muss aus Sicherheitsgründen einen Ausweis oder einen Pass mitbringen. Außerdem bitten die Veranstalter darum, auf große Taschen oder Rucksäcke zu verzichten.
2: Die Sonne scheint und es ist trocken. Dieses Wetter der letzten Tage hat die Waldbrandgefahr in unserer Region teilweise weiter erhöht. Seit dem Morgen gilt in 7 Landkreisen, vor allem im Osten und Süden des Landes, die zweithöchste Warnstufe 4. Betroffen ist unter anderem Teltow-Fleming, Dahme-Spreewald, Oberspreewald-Lausitz und Märkisch-Oderland. Eine geringe Gefahr gilt momentan nur in Oberhavel. Leicht entspannt hat sich die Lage im Havelland und in Potsdam-Mittelmark. Hier wurde die Warnstufe auf Mittel heruntergesetzt. Die brandenburgischen Sommerkonzerte machen heute zum ersten Mal Station in Lobetal bei Bernau. Auf der Waldbühne gibt es ab 17 Uhr klassische Gospelmusik mit Elementen aus Pop, Jazz und Soul, aufgeführt von den Joyful Singers. Der künstlerische Leiter des Festivals, Wolfram Kohr, sagte uns dazu:
4: Die Joyful Singers Berlin gelten als der Geheimtipp im Gospelbereich in Berlin gerade, machen viele Konzerte und sind dann mit uns in dieser wunderschönen Gegend. Eine Waldbühne in Klein, von den Bodelschwingschen Stiftungen damals gebaut, im Lobetal.
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2: Und das ist heute mal sonnig, mal wolkig. Ab dem Nachmittag kann es stellenweise einzelne Schauer und Gewitter geben bei maximal 27 Grad. Aktuell 12 Grad in Pritzwalk, 15 in Rathen und Zehlenig und 17 in Jüterbock. Die Zeit 9.33 Uhr.
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0: Guten Morgen und immer noch Behinderungen auf der A9 Richtung Leipzig. Bitte Vorsicht zwischen Niemeck und Kleinmarzins. Da gab es einen Unfall im Baustellenbereich. A115 Dreieck-Nudetal Berlin, beide Richtungen. Da auch immer noch Vorsicht. Da sind Tiere auf der Fahrbahn zwischen Kleinmachnow und Kreuz-Zehlendorf. B1-B5 Küstrin-Kietz Richtung Berlin. Da gibt es immer noch Behinderungen nach einem Unfall zwischen Lichtenow und Herzfelde. Dann brennt es seit gestern Abend B102 gesperrt zwischen Treuenbrietzen und Haseloff wegen des Feuerwehreinsatzes. Dauert wahrscheinlich auch noch bis heute Mittag. Anwohner werden gebeten, Fenster und Türen geschlossen zu halten. Bitte Vorsicht in Bözow-Feldner Straße. Auch hier Behinderungen nach einem Unfall zwischen Fennstraße und Bergstraße. Und dann noch ein Hinweis zur S-Bahn. Bis heute Betriebsschluss rollt ein Ersatzverkehr mit Bussen. Bei der S7 zwischen Wannsee und Potsdam Hauptbahnhof. Und zur Regionalbahn, wegen Reparaturarbeiten fallen die Züge des RE2 heute nochmal aus zwischen Hennigsdorf und Dalgo-Döberitz. Ich wünsche eine gute Fahrt. Und sollten Sie noch was für uns haben, 0331 70 98 101.
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0: 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Und Musik, die zur Sonne passt. Belinda Carlisle, 80er. Einen schönen guten Morgen mit Circle in the Sand.

0: Morgen mit Sophie B. Hawkins hier auf Antenne. 9.42 Uhr, haben Sie einen schönen Sonntag und kurzer Rückblick jetzt, dann... Gestern war es bunt in Frankfurt-Oder und Swobice. Zum 7. Mal gab es die Pride-Demonstration in der Doppelstadt. Los ging es auf der polnischen Seite und dann ist der Zug über die Stadtbrücke auf die Frankfurter Seite gelaufen und im Kleist-Forum geendet. Doch einen rechten Gegenprotest gab es auch. Und meine Kollegin Alina Pröckel aus dem Regionalstudio Frankfurt-Oder war vor Ort. Wie war es denn, Alina?
1: Ja, das ist schon was Besonderes, so eine Demo über zwei Länder hinweg. Hm. Und sie ist gelungen, die 7. Pride in der Doppelstadt. Darauf konnten sich am Ende alle einigen, sowohl die Veranstaltenden als auch die Polizei. Das Wetter, das hat mitgespielt, es war nicht zu heiß, aber trotzdem sonnig. Insgesamt haben sich um die 400 Demonstrierenden zusammengefunden, in bunter Kleidung und auch mit Pride-Flaggen. Damit war die Demo ungefähr so groß wie letztes Jahr und auch die Stimmung war super und vor allem überwiegend friedlich. Es gab viel Musik, Drag Queens und einige Redebeiträge, die sowohl auf Polnisch als auch auf Deutsch übersetzt wurden. Am Kleist-Forum ist die Demo dann am späten Nachmittag bei Musik, einer Dragshow und Infoständen geendet. Dort gab es dann auch die Party danach.
0: Und wie war es nun insgesamt? Nazis, Polizei oder doch alles Glitzer?
1: Ja, man muss sagen, alles, aber mehr Glitzer als Nazis, denn die angekündigte Gegendemo war dann mit ca. 50 Teilnehmenden doch deutlich kleiner als gedacht und ist auch um 15 Uhr wieder beendet worden. Hier hat es allerdings laut Polizei zwei Anzeigen gegeben, unter anderem wohl wegen verfassungsfeindlicher Symbole. Bei der Pride-Demo selbst hat man von der Gegendemonstration nicht viel mitbekommen, bis auf kurze Störungen am Straßenrand. Glitzer gab es dafür viel und auch bunte kreative Outfits. Dank des gesamten Sicherheitskonzepts und der Polizeiarbeit auf beiden Seiten der Grenze kann man also von einer friedlichen und gelungenen Pride-Demo in Frankfurt und Swobice sprechen.
0: Dankeschön, Alina. Und leider soll es nach dem deutsch-polnischen Christopher Street Day dann wohl doch noch zu einem Zwischenfall gekommen sein. Am Kleist-Forum sollen mehrere Personen die Teilnehmenden der CSD-Party angepöbelt haben. Polizei griff aber ein und hat die Provokateure zum Bahnhof begleitet.

0: Und es ist ja Erdbeerzeit. Und die sind so toll dieses Jahr. Ganz groß und süß und lecker. Und
1: Erdbeeren kann man mit Zucker essen. Hm? Es gibt Erdbeerkuchen, Erdbeereis auch noch. Und Erdbeermarmelade gibt es auch noch.
0: Und man kann sie selber pflücken, Erdbeeren. Wo genau, das steht in Nitz, antennebrandenburg.de. Und wie gepflückt wird im Spreewald Niewitz, bei Lütten zum Beispiel, da muss man sich nämlich nicht bücken beim Pflücken. Das erzählt mein Kollege Olaf Kosert heute mit der kurzen nach 12. Vorher, Olaf, komm ruhig jetzt. Olaf, sag mal, was ist denn los mit mir? Ich mache Feierabend, oder? Viel Spaß mit Olaf und Elena Uhlig heute zu Gast, gleich ab 10 zu hören. Claudi Heber sagt Tschüss.
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1: Im Studio Sabine Löbrig. Guten Tag. Das trockene sommerliche Wetter der letzten Tage hat die Waldbrandgefahr in Brandenburg weiter erhöht. Mittlerweile gilt in 7 Kreisen, vor allem im Osten und Süden des Landes, die zweithöchste Warnstufe 4, in 6 weiteren Kreisen eine mittlere Waldbrandgefahr. Niedrig ist sie momentan nur in Oberhavel. Knapp ein Jahr nach dem Angriff auf das Demokratiefest in Bad Freienwalde gibt es dort heute einen neuen Anlauf. Die Initiative Bad Freienwalde ist bunt, die zum Fest für Vielfalt und Demokratie. Robert Köhler berichtet.
2: Unter dem Motto Bad Freienwalde ist bunt soll das Demokratiefest erneut Menschen aus der Region zusammenbringen. Die Organisatoren wollen sich nach eigenen Angaben nicht von dem Angriff aus dem vergangenen Jahr einschüchtern lassen. Hintergrund ist der Angriff im Juni 2025, bei dem ein Fest für Vielfalt von mehreren teils vermummten Personen attackiert worden war. Dabei wurden nach Polizeiangaben mehrere Menschen leicht verletzt. Nun soll ein Zeichen gesetzt werden für ein friedliches Miteinander. Das neue Fest soll nun vor allem ein Zeichen für Zusammenhalt und Zivilgesellschaft in der Region setzen.
1: Die Löscharbeiten an einer Lagerhalle in Treuenbrietzen im Landkreis Potsdam-Mittelmark dauern noch an. Eine zwischenzeitlich gesperrte Bahnstrecke sei seit 5 Uhr wieder freigegeben. Das teilte die Feuerwehrleitstelle am Morgen mit. Christina Torge fasst den aktuellen Stand zusammen.
3: Die für die Brandbekämpfung notwendigen Schlauchleitungen konnten in Abstimmung mit der Deutschen Bahn unter die Schienen verlegt werden. Auch die Zahl der Einsatzkräfte von ursprünglich 150 wurde auf 50 bis 60 reduziert. Es werde seit dem frühen Morgen Löschschaum eingesetzt. Gestern war die 1500 Quadratmeter große ehemalige Lagerhalle in Brand geraten, die vermutlich illegal mit Müll befüllt war.
1: In Deutschland fehlen nach Angaben des Richterbundes inzwischen 2000 Strafverfolger. Verbandsgeschäftsführer Rebehn forderte in der Bild am Sonntag die Politik zum Handeln auf. Ronald Lessig informiert.
4: In fast allen Bundesländern müssten 3 Ermittler die Arbeit für 4 tun, sagte Rebehn. Viele Strafverfahren dauerten deshalb immer länger, kleinere Fälle würden oft eingestellt. Allein in Nordrhein-Westfalen fehlten laut Personalschlüssel der Justiz mehr als 500 Strafverfolger. Die Lücke sei im Vergleich zum Vorjahr nochmals um rund 100 Ermittler gewachsen. Rebehn forderte, dass Bund und Länder die angekündigte Personaloffensive endlich starten. Die sind sich aber in Detailfragen noch nicht einig. Dabei geht es etwa darum, wie lange der Bund die neuen Stellen in der Justiz der Länder finanziert.
1: In Paris haben zehntausende Fußballfans den Sieg von Paris Saint-Germain im Champions-League-Finale gefeiert. Im Anschluss kam es zu Krawallen. Landesweit gab es über 400 Festnahmen. Soweit die Antenne Brandenburg-Nachrichten. 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
5: Dankeschön, Sabine.
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5: Ja, das sieht doch sehr manierlich aus. Viel Sonne heute, vor allem bis zum Mittag. Später kann es einzelne Schauer und Gewitter geben, vor allem vom Havelland bis zum Elbe-Elster-Kreis und der Niederlausitz. Temperaturen zur Stunde bei 15 Grad in Perleberg, 18 in Luckenwalde, 20 Grad in Guben, maximal 21 bis 27 kriegen wir heute noch. Nachts dann zeitweise Regen, punktuell auch Starkregen bei 15 bis 10 Grad. Morgen am Montag ein Mix aus Sonne und Wolken. Ab dem Mittag vermehrt Schauer möglich, gegen Abend auch wieder Sonne bis 24 Grad.
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5: B102 Treuenbrietzen Bad Belzig. Hier läuft ein Feuerwehreinsatz und deshalb ist zwischen Treuenbrietzen und Haselhoff die Straße voll gesperrt. Anwohner werden gebeten, Fenster und Türen geschlossen zu halten. Vorsicht bitte in Bötzow, Feltener Straße. Zwischen Fennstraße und Bergstraße laufen Bergungsarbeiten nach einem Unfall. Kreis Elbe-Elster, die Straße am Weinberg ist zwischen Sonnewalde und Brenitz in beiden Richtungen gesperrt. Ein Hinweis zur S-Bahn. Bis heute Betriebsschluss rollt ein Ersatzverkehr mit Bussen. Und zwar bei der S-Bahn-Linie 7 zwischen Wannsee und Potsdam Hauptbahnhof. Und zur Regionalbahn. Wegen Reparaturarbeiten fallen die Züge des RE2 heute nochmals aus zwischen Hennigsdorf und Dalgo-Döberitz. Und einen Blitzer haben wir auf der A13 Richtung Dresden zwischen Kittlitz und Karlau. Den hat uns Peter durchgegeben. Dankeschön dafür. Und falls auch Sie was haben sollten, 0331 70 98 101. Allen unterwegs gute und sichere Fahrt.
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5: Herzlich willkommen an diesem Sonntag wieder mit prominentem Besuch. Sie spielt mit in der neuen Krimikomödie, Achtung, kleines Wortspiel, Mama ist die Bestie, ja, Schauspielerin, Elena Uhlig, die aber nicht nur Schauspielerin ist.
6: Ich bin auch Unternehmerin. Das wird wirklich unterschlagen oder du weißt
5: ja, doch, ich weiß es. Was kann man gut mit dir machen?
6: Spaß haben. Und ich helfe dir. Ich bin jemand, der unterstützt. Du kannst dich bei mir ausholen, aber dann bin ich lösungsorientiert. Ich finde, dass unsere deutsche Sprache, die ich sehr liebe, verroht so.
5: Was ist denn der Kitt, der alles bei euch zusammenhält?
6: Ich glaube, die große Liebe und vor allem der Humor und dass er einfach ein rattenscharfer Typ ist.
5: Ja, unser Gast Elena Uhlig wird nämlich auch ein bisschen was über ihren Mann verraten, ebenfalls Schauspieler. Und da wird sie uns erzählen, warum die beiden sich nach 20 Jahren Beziehung immer noch siezen. Gleich legen wir los.

0: dass unser heutiger Gast bei uns ist, hat unter anderem mit ihrem offenbar sehr starken Willen zu tun. Sie ist Schauspielerin, wurde zunächst allerdings 19 Mal an der Schauspielschule abgelehnt. Herzlich willkommen, Elena Uhlig.
1: Herzlich willkommen, Dankeschön für die Einladung.
0: Na, sehr gerne. Stimmt das denn mit diesen 19 Bewerbungen?
1: Ja, innerhalb von 3 Jahren allerdings. Das erste Jahr habe ich mich nur an 2 beworben, weil ich dachte, dann die nehmen mich und ich suche mir dann aus, wo ich hinfähre. Da war ich 17 und war der Ansicht, das geht ganz easy. Und das nächste Jahr habe ich dann viele Prüfungen gemacht. Und dann bin ich abgelehnt worden und bin dann an einer Privatschule gelandet. Und dann bin ich nochmal die große Runde. Und dann war es besser, bis ich an der Busch gelandet
0: bin. Ja, einer der renommiertesten ja in Deutschland, der Schauspielschule Ernst Busch in Berlin. Was ich ja daran so faszinierend finde, du hättest ja auch nach Bewerbung 15 oder 18 sagen können, jetzt reicht's. Wie vermutlich viele andere das schon nach dem 2. oder 3. Mal gesagt hätten. Aber du hast das durchgezogen. Warst du denn so dermaßen motiviert? Du wolltest das unbedingt, ja?
1: Du, ich wollte das immer. Ich wollte das, seit ich 5 Jahre alt bin. Und es gab ja, also ich meine, heute kann es ja durch Castingshows und man wird auf der Straße entdeckt und all solche Sachen. Wir reden ja noch von einer Zeit, die analog war, wo du zum Hauptpostamt gegangen bist, um die Adressen rauszufinden von anderen Städten, wo es eine Schauspielschule überhaupt gibt, wo du zum Arbeitsamt Informationszentrum gegangen bist. Und ich, für mich gab es gar keine andere Frage. Man muss es lernen.
0: Was wärst du denn geworden, wenn du nicht Schauspielerin geworden wärst? Gab es ein Backup?
1: Nee, es gab nie wirklich ein Backup. Es gab eben zwischendurch, weil ich ja dann abgelehnt worden bin, bin ich so ein bisschen rumgeeiert. Dann habe ich mal kurz ein Praktikum gemacht, also eine Zugangsprüfung als Schauwerbegestalterin, Dekorateurin quasi. Dann habe ich ein Praktikum gemacht für Hotelfachs. Also immer was mit Menschen. Und dann habe ich noch Friseur gedacht, um Maskenbildnerin zu werden. Und ich hatte auch einen Lehrvertrag in der Tasche zum Friseur. Mhm. Ja, da, weil meine Mutter gesagt hat, jetzt ist Schluss, wenn das nicht klappt, dann kannst du nicht auf der Straße stehen. Den hatte ich und den habe ich dann nicht angetreten.
0: Ja, naja, es kam ja dann die Schauspielerei. Also Glückwunsch nochmal zu diesem eisernen Willen und ja für dieses Durchhaltevermögen, das am Ende auch zu dieser neuen Rolle geführt hat, über die wir heute sprechen werden. Ein Rachedrama in der High Society, ein Zweiteiler mit Elena Uhlig. Auch darüber sprechen wir in den kommenden 2 Stunden.

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1: Schauspielerin, Moderatorin, Instagram-Star. Elena Ulich ist heute bei uns aus München zugeschaltet per Leitung. Ne? Du lebst in München.
2: Ich lebe in München. Ich möchte noch eine Sache dazu führen, die mir wirklich wichtig ist an dieser Stelle. Denn ich bin auch Unternehmerin. Das wird nicht unterschlagen oder du weißt
1: ja, es. Ja, doch, ich genau. Weiß. Er ist natürlich ja. Modeunternehmerin.
2: Mode und Füße.
1: Und Füße, da können ja. wir nachher nochmal drüber sprechen. Also Mode und Füße, das finde ich eine wilde Kombination. Sprechen wir nachher auch noch drüber. Wir starten aber erstmal mit einer Runde Punkt, Punkt, Punkt. Ich beginne ja. einen Satz und du kannst nach Belieben vollenden.
2: Super.
1: Ja, den ersten Satz haben wir im Prinzip quasi fast schon geklärt. Als Kind wollte ich immer unbedingt
2: Schauspielerin werden.
1: Ja, das ist durch und hat funktioniert. Die schlimmste Strafe war für mich?
2: Öffentlich vorzulesen.
1: In der Schule, ja?
2: Ja.
1: Warum? Was war dir da unangenehm?
2: Weil durch die Legasthenie, das war für mich ganz schlimm, weil ich da Panikattacken kriege. Interessant, dass wir heute Lesungen machen, mein Mann und ich, ja, mhm. aber ich kann sie fast auswendig.
1: Und war das, du bist ja Jahrgang 75, war das in der Schule anerkannt? Also hat man sich
2: Nein.
1: darauf eingestellt?
2: Nee. Nein, aber es war wirklich so, dass Gott sei Dank, also Deutsch, ne, dass ich im Mündlichen immer viel geredet habe,
1: ja.
2: weil die schriftliche Note war meistens bei 5. Durch das Mündliche, weißt du, Diktate haben wir noch viel geschrieben.
1: Ja, wir auch, ja.
2: Macht man heute, glaube ich, gar nicht mehr. Aber das war so voll Rechtschreib, weil die so schnell waren. Ich musste drüber nachdenken. Aber das Mündliche hat das dann immer gemischt, dass ich dann auf eine 4 gekommen bin.
1: Ja. Gab es denn ein Lieblingsfach trotz allem in der Schule?
2: Kunst und Sport.
1: Ja.
2: Würde man heute gar nicht meinen mit dem Sport, aber damals ja.
1: Damals schon. Etwas, wonach ich geradezu süchtig bin, ist?
2: Apfelsaft.
1: Ach, Apfelsaft, das habe ich ja noch nie gehört. Trinkst du viel Apfelsaft?
2: Ja, ich trinke ja kein Wasser, ne? Also im Wasser schwimmen ja Fische. Also beziehungsweise ich trinke immer, wenn du dir ein Apfelsaftglas vorstellst, kommt da ein Drittel Apfelsaft rein und 2 Drittel Wasser, sonst trinke ich nicht.
1: Aha, das nennt man bei uns Schorle.
2: Nee, aber du trinkst es mit Spritzelwasser, ich trinke es mit stillem Wasser, also
1: okay.
2: Leitungswasser.
1: Ja.
2: Verdünnter Saft.
1: Verdünnter Saft.
2: Geschmackssaft.
1: Na, bitteschön, also wenn das deine Sucht ist, dann sage ich Glückwunsch, weil es gibt ja wesentlich Schlimmeres.
2: Also, ja, aber es ist natürlich viel Fruchtzucker,
1: ja,
2: ne,
1: das
2: den
1: stimmt.
2: ich jeden Tag zu mir nehme.
1: Und letzter Satz, der einer Vervollständigung bedarf, wenn ich mal richtig viel Zeit habe, werde ich.
2: Meine Kinder schnappen.
1: Ja.
2: Und ganz viel reisen.
1: Ach, herrlich. Du hast 4 Kinder, ne? Das wird
2: ja.
1: Eine aufwendige Reise dann.
2: Das ist eine aufwendige Reise, aber ich reise gerne mit denen und ich finde das ganz toll, mit den Kindern die Welt zu erkunden.
1: Was wäre ein schönes Ziel für euch, 5 oder 6, wenn der Mann noch mitkommt?
2: Oh, tatsächlich würde ich gerne mal nach Hawaii.
1: Mhm.
2: Ja, wir waren ja in Australien im Winter, würde gerne Neuseeland noch mal sehen. Ja, das würde mich interessieren.
1: Eine schöne Langstrecke mal.
2: Mhm.
1: Ja.

0: Entschuldigung, das habe ich mir erlaubt.
1: Ja, und damit wieder zurück auf dem Pfad der Rechtschaffenheit hier, 10.30 Uhr.
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1: 18 Grad haben wir zur Stunde in Neuruppin, 19 bei Ihnen in Manchnow, 20 Grad sind es in Potsdam. Heute mal Sonne, mal Wolken, später im Süden, Südwesten einzelne Schauer oder Gewitter möglich, sonst bleibt es meist trocken. Heute maximal 27 Grad.
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1: A10, der westliche Berliner Ring Richtung Dreieck Werder. Zwischen Leest und Vöben haben wir stockenden Verkehr an einer Baustelle hier plus 10 Minuten. B102, Treuenbrietzen, Bad Belzig. Hier ist die Straße zwischen Treuenbrietzen und Haseloff voll gesperrt. Es läuft ein Feuerwehreinsatz. Anwohner werden gebeten, Fenster und Türen geschlossen zu halten. Vorsicht bitte in Bözow, Feltener Straße zwischen Fennstraße und Bergstraße laufen weiterhin Bergungsarbeiten nach einem Unfall. Landkreis Elbe-Elster, die Straße am Weinberg ist zwischen Sonnewalde und Brenitz in beiden Richtungen gesperrt. Ein Hinweis zur S-Bahn. Bis heute Betriebsschluss rollt ein Ersatzverkehr mit Bussen bei der S-Bahn-Linie 7 zwischen Wannsee und Potsdam Hauptbahnhof. Und zur Regionalbahn. Wegen Reparaturarbeiten fallen die Züge des Regionalexpress 2 heute nochmals aus zwischen Hennigsdorf und Dalgo-Döberitz. Und ein Blitzer steht auf der A13 Richtung Dresden zwischen Kittlitz und Karlau. 0331 70 98 101. Falls auch Sie vielleicht im Stau stehen oder einen Blitzer entdecken, geben Sie es gerne durch bei uns. Und ansonsten gute Fahrt.
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1: Eine Krimi-Komödie mit zum Teil wirklich pechschwarzem Humor. Das ist der neue Film mit unserem Gast Elena Uhlig. Worum es geht, das hören wir gleich nach einem Hit von Miley Cyrus. Das sind die 80er. Culture Club, Karma Chameleon.

0: Ich muss gestehen, ich liebe eine gute Rachegeschichte. Ja, und in einer solchen spielt unser Gast Elena Uhlig gerade eine tragende Rolle, ein ZDF-Zweiteiler. Und da ist schon der Titel der Hammer, muss ich sagen. Elena, ein Wortspiel, ne? Mama ist die Beste, denkt man, aber da kommt dann noch ein Buchstabe dazu.
1: Die Bestie.
0: Dann ist es plötzlich die Bestie.
1: Ja. Genau.
0: Du bist die beste Freundin der Bestie.
1: Ja, ich bin die beste Freundin. Und was da so passiert ist, ich werde natürlich auch hintergangen, ne?
0: Ja.
1: In ganz großer Form, möchte ich sagen. Und meine Figur ist die Gute.
0: Ja.
1: Also ich würde sagen, die Gute.
0: Ja.
1: Andere würden das anders sehen. Ja, aber man muss ja immer von sich als Person ausgehen. Und von mir als Person finde ich, dass mir in diesem Zweiteiler wirklich übel mitgespielt
0: Absolut.
1: Wird.
0: Absolut.
1: Ne? Also ganz übel.
0: Wir müssen, glaube ich, mal ganz kurz, man darf ja nicht zu viel erzählen über diesen Film, glaube ich, aber man darf den Einstieg kurz erzählen. Es beginnt mit einer großen Explosion, in welcher das Familienoberhaupt einer Sektdynastie ums Leben kommt, zusammen mit seiner Geliebten, und verurteilt wird die Ehefrau, die Gloria. Und das ist die beste
1: Freundin. Die ich nicht bin.
0: Die du nicht bist. Du bist, genau, ist die beste Freundin. Und das ist also der Plot im Prinzip. Ne? Und die Frau kommt dann für 10 Jahre
1: raus und jetzt rächt sie sich, weil sie meint, sie ist unschuldig. Ob sie unschuldig ist oder nicht, werden wir sehen.
0: Es wird sehr spannend. Würdest du sagen, die Bernadette, die du spielst, kommt deiner Persönlichkeit entgegen? Ich finde, die ist halt sehr farbenfroh, lebenslustig und nimmt kein Blatt vor den Mund.
1: Ja, das in dem Fall vielleicht schon, aber sie ist natürlich auch ein bisschen hintenrum, das bin ich überhaupt nicht.
0: Ja.
1: Aber natürlich ist so eine Rolle ein Geschenk.
0: Mich hat das Ganze ein bisschen an Agatha Christie erinnert und an den Grafen von Monte Cristo, der ja auch nach Jahren im Kerker zurückkommt wie Gloria und die vermeintlich Schuldigen bestraft. Oder kann man das vergleichen?
1: Ja, ich finde, man kann es vergleichen, und es sind zwei große Filme. Und ich finde, man kann sich auf wirklich was freuen. Sie haben 92 Minuten vor der Brust, was einfach Spaß macht. Und es ist so eine Mischung zwischen Krimi, Komödie, Familiendrama, aber immer mit dem Augenzwinkern. Trotz all dem Wahnsinn, der da stattfindet, es ist kein Sozialdrama, was ich ganz gut finde, weil ich finde, wenn wir den Fernseher gerade anmachen, haben wir so viel Sozialdrama. So ein bisschen überhöht, überspitzte, schwarze Satirenkomödie finde ich was ganz, ganz Tolles.
0: Mama ist die Bestie. Wir sprechen gleich noch ein bisschen weiter drüber.

0: Mama ist die Bestie, so heißt der ZDF-Zweiteiler, der in der ZDF-Mediathek zu sehen ist mit unserem Gast Elena Uhlig als beste Freundin von Adele Neuhauser, die die Gloria spielt, die Hauptfigur. In diesem Film ist ja durchaus einiges ambivalent. Niemand ist so, wie er oder sie scheint. Wie wichtig ist dir das, in deinen Rollen eine Figur zu spielen, die eher die Heldin ist, oder sind doch eher die Unsympathischen die Interessanten?
1: Naja, sagen wir mal so, meine Paraderolle ist die beste Freundin, wie Rums um die Ecke kommt. Manchmal nervt es mich auch in diesem Falle nicht, ja, weil die Figur noch was anderes hat und ist ja auch ein bisschen zwielichtig, möchte ich sagen. Ja?
0: Mhm.
1: Und jetzt habe ich den Faden verloren.
0: Naja,
1: ich bin mich total in den Wechseljahren und vergesse zwischendurch alles.
0: Ist das ein Zeichen für Wechseljahre?
1: Ja, aber voll.
0: Dann bin ich auch in den Wechseljahren.
1: Ja, natürlich
0: bist
1: du. Wie alt bist du denn?
0: Ich bin 55.
1: Ja, dann bist du, also ich
0: bin ich schon drüber weg, war?
1: Nein, du bist nicht nur dabei, du bist mittendrin.
0: Mittendrin, ja.
1: Aber das sind wahrscheinlich viele unserer Zuhörerinnen und Zuhörer auch, weil es ist einfach so, dass du plötzlich, du wolltest gerade was machen und weißt es in der nächsten Sekunde nicht mehr.
0: Ja, geht mir öfter so.
1: Also, ja, mir auch ständig, fürchterlich.
0: Ist furchtbar, aber kann man sich auch ein bisschen mit arrangieren. Ja, die Geschichte spielt in der Wiener High Society. Dein Mann ist Österreicher. Kennst du solche Leute wie die, die ihr spielt, auch aus dem echten Leben? Gibt's die?
1: Naja, du suchst dir ja immer in irgendeiner Form Vorbilder oder hast viel gesehen. Ich bin ja auch ein Cineast. Ja?
0: Mhm.
1: Ich gucke gerne viel, ich gehe auf Veranstaltungen, ich schaue mir Menschen an, wie Menschen agieren. Und das baust du alles in Rollen ein. Ja? Und es ist natürlich, also was ich an der Schauspielerei ein wirkliches Geschenk finde, ist, dass wir uns verwandeln können, dass ich absurde Charaktere spielen darf, die ich im echten Leben nicht bin. Und trotzdem kann man sich ja manchmal überlegen, möchte ich von deren ein Scheibchen abschneiden oder wäre das so? Also du kannst sozusagen, wenn du im echten Leben was nicht kannst, kannst du das natürlich in der Rolle spielen, dass du das kannst.
0: Ja.
1: Und sowas finde ich total spannend.
0: Na klar, in eine Rolle zu schlüpfen, die man im wirklichen Leben nicht ausfüllen möchte oder kann, das ist ein Geschenk. Also reine Fiktion und doch sehr realistisch vielleicht. Mama ist die Bestie mit unserem Gast Elena Uhlig ab sofort in der ZDF-Mediathek.

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1: Im Studio Sabine Löbrig. Guten Tag. In Bad Zahrow beginnt am frühen Nachmittag das Ostdeutsche Wirtschaftsforum. Dabei sollen gezielt Unternehmen aus Ostdeutschland ins Gespräch mit der Politik kommen. Erwartet werden unter anderem Ministerpräsident Woidke, Bundeskanzler Merz und Digitalminister Wildberger. Informationen von Martin Adam.
2: Die Energiekrise infolge der Kriege im Iran und in der Ukraine, Fachkräftemangel und zu viel Bürokratie belasten nicht nur die Wirtschaft in Ostdeutschland, erklärt vor Konferenzbeginn die Leiterin Juliane Nandra. Die Probleme im Osten würden von der Bundespolitik allerdings nicht gleichwertig behandelt. Dabei sei die Region speziell. Sie befinde sich nach wie vor in der Transformation, biete aber beispielsweise durch den hohen Ausbaugrad bei erneuerbaren Energien, Ansiedlungen von Datenzentren und der Offenheit auch für Rüstungsinvestitionen große Chancen.
1: Erstmals seit dem Bruch der Koalition mit der SPD im Januar kommt das Brandenburger BSW zu einem Parteitag zusammen. In Cottbus will die Partei eine neue Führung wählen. Dabei tritt die bisherige Landesvorsitzende Friederike Bender wieder an, bekommt aber Konkurrenz. Hanno Christ berichtet.
3: Die Kritik an Friederike Bender ist deutlich, auch wenn ihr Name nicht direkt genannt wird. In seiner Bewerbung für den Posten des Landesvorsitzenden spricht der BSW-Kreisvorsitzenden Ostprignitz-Ruppin Rainer Gebauer von einer ernsten Lage, in der sich das BSW befinde. Die Partei drohe, den Einzug in mehrere Landtage Ostdeutschlands zu verpassen. Innerparteiliche Strömungen müssten jetzt zusammengeführt, Grabenkämpfe beendet werden, so Gebauer, der für eine Doppelspitze wirbt.
1: Das trockene, sommerliche Wetter der letzten Tage hat die Waldbrandgefahr in Brandenburg weiter erhöht. Mittlerweile gilt in 7 Kreisen, vor allem im Osten und Süden des Landes, die zweithöchste Warnstufe 4. In 6 weiteren Kreisen eine mittlere Waldbrandgefahr. Niedrig ist sie momentan nur in Oberhavel. Leicht entspannt hat sich die Lage im Havelland und in Potsdam-Mittelmark. Hier wurde die Warnstufe auf Mittel heruntergesetzt. Er gilt als der wichtigste Wirtschaftspreis für kleinere und mittlere Firmen im Land. Nur noch heute können Bewerbungen für den Zukunftspreis Brandenburg abgegeben werden. Antenne-Reporter Florian Ludwig fasst zusammen.
4: Gesucht werden Betriebe, die mit besonders innovativen Produkten oder einer modernen Unternehmensführung hervorstechen. Berücksichtigt werden auch erfolgreiche Geschäfte mit dem Ausland oder der besondere Einsatz bei der Berufsausbildung. Dotiert ist der Preis nicht, dafür bekommen die Gewinner ein professionelles Imagevideo und kostenlose Werbung. Aus Südbrandenburg haben in den letzten Jahren zum Beispiel die überregional bekannte Bäckerei Klinkmüller aus Luckau, der Fliesen- und Möbelproduzent Monari Arts aus Schlieben oder der Einrichtungsspezialist Erides aus Heinersbrück den Zukunftspreis geholt.
1: Und soweit die Antenne Brandenburg Nachrichten. 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
5: Ja, leicht luftiges Sonntagswetter ist das. Kommt einiges an Sonne runter, später auch mal ein paar Schauer und Gewitter. Vor allem im Westen und Süden, also Havelland, Elbe, Elster, Niederlausitz sind wohl betroffen. 15 Grad aktuell in Grünow, 20 in Frankfurt, 21 Grad bei Ihnen in Cottbus. Es geht zum Teil noch rauf auf bis zu 27 Grad. Nachts etwas Regen, zum Teil als Starkregen bei 15 Grad in Ortrand bis 10 Grad in Mainburg. Morgen am Montag dann ein Mix aus Sonne und Wolken. Ab dem Mittag vermehrt Schauer möglich. Gegen Abend auch wieder Sonne, das bis zu 24 Grad.
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5: A13 Dresden-Berlin zwischen Starkow und Baruth-Mark befinden sich Rehe auf der Fahrbahn. A10, der westliche Berliner Ring Richtung Dreieck Werder. Zwischen Leest und Vöben haben wir 10 Minuten stockenden Verkehr an einer Baustelle. A24 Berlin Richtung Hamburg. Zwischen Neuruppin und Herzsprung gibt es Behinderungen nach einem Unfall. B102 Treuenbrietzen-Bad Belzig. Zwischen Treuenbrietzen und Haseldorf ist die Straße weiterhin voll gesperrt. Hier läuft ein Feuerwehreinsatz. B246 Zossen-Mittenwalde. Zwischen Telz und dem Abzweig nach Mittenwalde arbeiten die Ampeln fehlerhaft. Und noch ein Hinweis zur S-Bahn. Bis heute Betriebsschluss gibt es einen Ersatzverkehr mit Bussen bei der S-Bahn-Linie 7 zwischen Wannsee und Potsdam Hauptbahnhof. Und Blitzer erwartet Sie auf der A13 Richtung Dresden zwischen Kittlitz und Karlau. Falls Ihnen noch was auffällt, geben Sie es gerne durch beim Antenne-Verkehrsservice unter 0331 70 98 101. Gute Fahrt.
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5: Schauspielerin Elena Ullich ist zu Gast. Elena, du warst in jüngeren Jahren ein großer Fan eines großen Popstars.
6: Du meinst Michael Jackson?
5: Ja. Und du hast ihn da sogar live in einem Konzert gesehen, Mann.
6: Ja, in Gelsenkirchen, 88 im Bad-Konzert. Oh mein Gott.
5: Ach, krass. Ist er da auch mit Windmaschine und diesem ganzen...
6: Mehr voll. Und er hat sich zum Schluss das T-Shirt aufgerissen.
5: Ja. Und ich habe dir mal 3 Songs rausgesucht von Michael Jackson und einen davon würden wir für dich spielen, ja? Also hier ist die Auswahl. 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

0: Bad, bitte.
1: Oh.
0: Ja, Bad natürlich, da reißt er sich das T-Shirt in Gelsenkirchen auf. Natürlich hören wir Bad an, dann bin ich noch mal jung.
1: Alles klaro, für Elena Ulich, Michael Jackson mit Bad, hier ist er.

0: Ihr Mann sagt über sie, es ist ein Wahnsinn mit dieser Frau. Wie halte ich das eigentlich bloß aus ohne Medikamente? Schauspielerin, Autorin Elena Uhlig ist zu Gast. Es handelt sich bei deinem Mann um den österreichischen Schauspieler Fritz Karl. Ihr nennt euch jeweils beim Nachnamen, richtig?
1: Ja. Das ist besser, weil bei großen Streits fallen dann nicht die ganzen Wörter.
0: Das ist ja. Das ist eine ironische Distanz, die man dann hat zueinander.
1: Ja, die Sie-Form, Sie... ist schwieriger zu sagen als Du... Und ich finde, und weißt du, was ich auch noch finde, das, was mit dem Du einhergeht, ich sehe das an meinen großen Kindern, ich finde, dass unsere deutsche Sprache, die ich sehr liebe, ja, nun habe ich natürlich auch, also ich habe keine Sprachen studiert, aber ich habe Schauspiel studiert. Das heißt, ich habe auch natürlich viele Sachen gelesen, Shakespeare und Kleist und was weiß ich. Die können alle mit Sprache umgehen. Mhm. Ja, und die deutsche Sprache, oder sagen wir die Übersetzer, die Shakespeare übersetzt haben. Ja,
0: ja.
1: Aber die deutsche Sprache verroht so. Und ich finde, das probiere ich auch bei meinen Kindern beizubringen, dass man nicht sagt, gib Wasser, ja, sondern Herr Karl, wäre es Ihnen möglich, also wenn es Ihnen heute genehm wäre, ja, könnten Sie vielleicht das Abendessen vorbereiten? Ich würde mich dann zu gegebener Zeit auch einfinden, dass wir dann gemeinsam das Abendmahl speisen könnten. Klingt natürlich viel besser, als was gebe zu essen, was ferkeln wir heute.
0: Ja, richtig. Und da kommt auch der Wortwitz zum Tragen. Und das macht ja auch das Salz in der Suppe aus, in der täglichen Kommunikation. Ihr beide steht ja auch viel zusammen auf der Bühne, ne, mit dem Programm Beziehungsstatus erledigt. Und ihr sagt aber jeweils über euch, im Anstrengendsein nehmen wir uns nicht viel. Was ist denn dann aber der Kitt, der alles bei euch zusammenhält?
1: Ich glaube, die große Liebe und vor allem der Humor, ja, und dass er einfach ein rattenscharfer Typ ist, muss ich sagen,
0: ja.
1: Der riecht auch fantastisch. Ich kann meinen Mann noch riechen. Das ist ja ein ganz wichtiger Punkt. Wenn du den nicht mehr riechen kannst irgendwann, dann wird es, glaube ich, schwierig. Wir haben das Bühnenprogramm Beziehungsstatus erledigt. Das ist aber jetzt auch bald erledigt, weil wir waren im Sommer damit auch und fangen dann mit einem neuen Programm an, die Ehe eine feindliche Übernahme. Interessanterweise möchte ich dazu sagen, hat Herr Karl mir ja den Heiratsantrag vor 3 Jahren gemacht, mich geheiratet.
0: Nach 20

0: Auf Instagram hat sie fast eine 500.000 Follower. Elena Ulich ist unser Gast. Elena, ist man denn mit einer 500.000 offiziell Influencerin?
1: Naja, man sagt ja jetzt auf Neudeutsch, und damit es ein bisschen gehaltvoller klingt, Content Creatorin.
0: Okay.
1: Ja? Ja. Ja, damit es so ein bisschen nach was klingt. Ja. Weil Influencer ist ja so ein bisschen so ein abfälliges Wort. Ja, ich würde das so sehen. Ich nenne mich weder Influencerin noch Content Creatorin. Ich habe meinen eigenen Sender.
0: Mhm.
1: Und das Tolle ist, ich bin Senderchefin. Ja?
0: Ja.
1: Und überlege mir, welches Programm ich spiele. Und mein Hauptziel ist, Menschen zu unterhalten. Ich mache Gesundheitsthemen, mir ist Vorsorge sehr, sehr wichtig. Ich mache Aufklärungssachen, ich mache Wissenssendungen und gleichzeitig mache ich lustige Videos und all das.
0: Ja, so richtig durch die Decke gegangen ist das bei dir zu Corona mit deinen Klogesprächen, wie ein Freund von mir das immer nennt. Das sind Interviews, die du auf der Toilette führst, ja.
1: Also, du meinst Ulig stilles Örtchen.
0: Ulig stilles Örtchen, da sitzt du auf der Toilette und deine Gäste sitzen auch auf der Toilette.
1: Die dürfen sein, wo sie sind,
0: regelmäßig
1: interessanterweise in der Toilette, aber sie sitzen immer in einer privaten Umgebung. Und das Schöne ist, dass du sie in Anführungsstrichen ungeschminkt siehst. Ich mache es einmal im Monat, allerdings nicht mehr mit Prominenten wie damals, sondern ich mache jetzt Frauenthemen und auch normale Themen, spannende Personen, die man kennen kann, aber nicht kennen muss, wo man über Themen redet, die mich beschäftigen. Weißt du, ich werde älter und ich möchte gehaltvolle Themen machen. Ich möchte aber trotzdem dabei lachen.
0: Das geht ja alles auf Instagram, weil du eben deine eigene Senderchefin bist und du hast, wir haben auch vorhin darüber schon mal gesprochen, du hast eine eigene Modelinie und du hast auch gesagt, was für Füße, was machst du denn für Füße? Das ist mir noch gar nicht aufgefallen.
1: Ja, also pass auf, das ist biozertifizierte Fußpflege, weil ich finde, dass die Füße stiefmütterlich behandelt werden und ich auf meinen Füßen mein ganzes Leben laufe und die Füße tatsächlich ein Problem bei mir sind, weil ich dann mit eingewachsenen Zehennägeln Probleme habe, mit Schrunden, auch mit Geruch. Und es ist wirklich ein geiler Scheiß, wenn man so sagen
0: geiler
1: will.
0: Geiler Scheiß von einer Frau, die nicht nur Schauspielerin ist, sondern eben auch Unternehmerin. Elena Ulich, heute bei uns.

0: Das hier ist quasi ein 70er und ein 80er. Die Single kam nämlich Ende 79 raus, das Album dazu dann Anfang 1980. Sheila and B. Devotion mit Spacer hier bei Antenne Brandenburg. Der Sonntagmittag, wir haben es 11:30.
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0: Die Temperaturen zur Stunde bei 17 Grad in Fürstenberg, 21 in Rathenow und 23 Grad in Korschen. Heute mal Sonne, mal Wolken, später vor allem bei Ihnen im Süden, Südwesten einzelne Schauer oder Gewitter möglich, sonst bleibt's meist trocken. Werte bei maximal 21 Grad im Norden bis 27 Grad im Süden, in Berlin so zwischen 24 und 25 Grad.
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0: A10, der westliche Berliner Ring Richtung Dreieck Werder. Zwischen Leest und Vöben haben wir etwa eine halbe Stunde stockenden Verkehr an einer Baustelle. B102, Treuenbrietzen-Bad Belzig. Zwischen Treuenbrietzen und Haseloff ist die Straße immer noch voll gesperrt. Der Grund, ein Feuerwehreinsatz. Vorsicht bitte in Bützow, Feltener Straße zwischen Fenn und Bergstraße laufen Bergungsarbeiten nach einem Unfall. Stadtverkehr Berlin, A100 Richtung Treptow, zwischen Dreieck Charlottenburg und Dreieck Funkturm haben wir 10 Minuten stockenden Verkehr. Ein Hinweis zur S-Bahn, bis heute Betriebsschluss rollt ein Ersatzverkehr mit Bussen bei der S-Bahn-Linie 7 zwischen Wannsee und Potsdam Hauptbahnhof. Und Blitzer, immer noch der auf der A13 Richtung Dresden zwischen Kittlitz und Karlau. Falls Ihnen noch einer ins Auge fällt, geben Sie es gerne durch beim Antenne-Verkehrsservice unter 0331 70 98 101. Kommen Sie gut ans Ziel.
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0: Was würde auf Sie zukommen, wenn Sie mit unserem heutigen Gast befreundet wären? Was für ein Typ Freundin ist Schauspielerin Elena Uhlig? Das wird sie uns gleich erzählen im Fragebogen.

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0: komm, wir singen ein Lied. Wir kommen zum beliebten Fragebogen mit unserem Gast Elena Uhlig. Kurze Fragen mit der Bitte um kurze Antworten. Wie viele Gerichte kannst du auswendig kochen?
1: Oh Gott, bestimmt 30.
0: Sag mal eins, was du gerne mal machst.
1: Spaghetti Bolognese kann ich auswendig kochen. Königsberger Klopse kann ich auswendig kochen. Hackbraten kann ich auswendig kochen. Das ist aber das Schlimme wieder der Wechsellehrer, dass mir die Sachen jetzt, der Palatschinken, also Pfannkuchen.
0: Ja, das ist
1: so.
0: Das ist
1: Grammar Max.
0: Ja, dann kann man sich vorstellen, gute bürgerliche Küche gibt es, ne, zu Hause.
1: Gyros kann ich.
0: Gyros.
1: Gyros mit Tzatziki.
0: Das sind dann deine griechischen Wurzeln, die da so
1: sind. Da kommen die griechischen Wurzeln.
0: Ja, genau. Ja. Hättest du dich selbst gern als Kumpel?
1: Ja.
0: Ja, was kann man gut mit dir machen?
1: Spaß haben.
0: Spaß haben.
1: Und ich helfe dir. Ich bin jemand, der unterstützt. Also ich bin nicht, du kannst nicht bei mir ausholen, aber dann bin ich lösungsorientiert.
0: Das ist immer super, dass man nicht in der eigenen Misere. Ja, richtig. Ja. Wenn das möglich wäre, würdest du lieber in die Vergangenheit reisen oder lieber in die Zukunft?
1: Lieber in die Vergangenheit.
0: Wie weit zurück?
1: Das habe ich auch in meinem Buch geschrieben. Damals 50 ist kein Tempolimit. Ich würde an den 16. Juni 1986 reisen und würde es schaffen, dass meine Freundin nicht vor die Bahn läuft und nicht ihr Bein verliert.
0: Ja, das war ein schwerer Schicksalsschlag.
1: Oder ist immer, also der ist, sonst lebt sie, ist alles gut und wir sind immer noch befreundet, aber ich hätte sie gerne mächtig zurückgehalten.
0: Ja.
1: Stand neben ihr. So, deshalb. Mhm. Dann würde ich gern zurück.
0: Welche kindliche Abneigung, wenn wir in dieser Zeit schon sind, welche kindliche Abneigung hast du nie überwunden?
1: Oh, ich habe überhaupt keine Ahnung, was meinst du denn?
0: Naja, so Rosenkohl, rote Beete oder bestimmte Dinge, die dich damals als Kind geängstigt oder gestört haben und die du heute eben...
1: Na, ich esse bis heute, mag ich keine Bitterstoffe. Ne? Ich mag keine Pampelmuse, da muss so viel Zucker drauf, dass man das irgendwie vertilft. Ich trinke auch keinen Kaffee, ich mag keine Bitterstoffe. Das, aber da, ob man das ändern kann, weil...
0: Ja, auch kein...
1: ganz schlimm. Trinke ich sowieso nicht.
0: Okay.
1: Ich möchte ja gern Geschmack.
0: Was ist in einer Beziehung wichtiger, Gemeinsamkeiten oder Unterschiede?
1: Gemeinsamkeit.
0: Von welchem Lebenstraum hast du dich bereits verabschiedet?
1: Den Oscar zu gewinnen.
0: Bist du eine gute Verliererin?
1: Nein.
0: Was passiert, wenn du verlierst?
1: Dann machen wir eine Wiederholung und ich gewinne.
0: Und gibt es etwas, in dem du gern richtig gut wärst?
1: Ja, im Skifahren. Ich möchte so gern mit meinen Kindern Skifahren. Mein Mann ist ein Gott auf Skiern. Der ist auf Skiern groß geworden. Die hatten Skiliftbuffet, die hatten die Lifte vor der Tür in Österreich. Ich habe es geschafft mit meinen großen Ängsten, dass trotzdem meine Kinder wie Götter Skifahren und ich sitze im Hotel und kann nicht mitfahren, weil ich kann einfach nicht Skifahren.
0: Dann wartet man in der Sauna beim Après-Ski, ne?
1: So ist es.

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1: Aktuell sehen wir sie im ZDF-Zweiteiler Mama ist die Bestie. Und nächstes Jahr ist sie mit dabei in der 6. Staffel von Mord mit Aussicht. Einer der erfolgreichsten ARD-Serien. Elena Uhlich, ihr habt im März, glaube ich, gedreht. Ne? Wen spielst du?
2: Ja, ich bin Franziska Kleindienst. Ja. Mhm. Interessanterweise bin ich eine Ex-Olympionikin. Ja,
1: ja,
2: im Siebenkampf und war auch 5-mal deutsche Meisterin. Ich meine, da ist auch ganz klar, dass die Besetzung auf mich fällt.
1: Ja.
2: Ich sage, und ich plane mein Comeback, das möchte ich.
1: Ja.
2: Und dann steige ich ein. Und warum ich einsteige und in wen ich mich aus der Gruppe verliebe, das werden wir alles sehen.
1: Ach, das darf man noch nicht sagen, weil das habe ich gelesen.
2: Darf man das sagen?
1: Darf man sagen. Also man darf auf jeden Fall sagen, dass, sagen wir mal...
2: Heino, ich meine, den sehe ich und ich meine, wenn du die Szene nachher im Film siehst, dann weißt du, vielleicht gewinne ich doch den Oscar, weil ich meine, in Slow Motion begegnen sich unsere Blicke und dann ist einfach klar, hier ist eine ganz große Liebesgeschichte am Werk.
1: Also Sportskanone Franziska tritt ein in den Kosmos von Hängearsch und eine Liebelei deutet sich da an. Katharina Wackernagel ist auch wieder mit dabei als Kommissarin Marie Gabler. 13 neue Folgen Mord mit Aussicht sollen Anfang nächsten Jahres dann zu sehen sein, richtig?
2: Ja, und da werden wir uns doch bestimmt nochmal hören, oder? Und bis dahin, wer nicht genug kriegen kann von mir, haben wir ja schon gesagt, kommt zu mir nach Instagram.
1: Richtig. Ne? Herzlichen Dankeschön. Dank für das Gespräch.
2: Vielen Dank. Ich wünsche euch allen da draußen einen schönen Tag. Ciao.
1: Tschüss.
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1: Im Studio Sabine Löbrig. Guten Tag. In 2 Stunden beginnt in Bazzaro das Ostdeutsche Wirtschaftsforum 2026. Politik, Wirtschaft und Wissenschaft wollen bis Dienstag über die wirtschaftliche Zukunft Deutschlands und Ostdeutschlands diskutieren. Martina Rohlke mit Einzelheiten.
2: Behandelt werden globale Umbrüche, der Umbau industrieller Strukturen und die Stärkung strategischer Infrastruktur. Im Mittelpunkt stehen unter anderem Energie, Industrie, Digitalisierung und die Frage, wie sich der Standort Ostdeutschland in einer veränderten Weltordnung behaupten kann. Auch die digitale Souveränität und die Modernisierung staatlicher Prozesse spielen eine zentrale Rolle.
1: Zur Eröffnung wird heute Ministerpräsident Woidke erwartet. In Brandenburg ist die Erdbeersaison gut angelaufen. Die Obstbauern gehen von guten Erträgen aus. Schwieriger schätzt der Gartenbauverband Berlin-Brandenburg die Äpfelproduktion ein. Thomas Bröcker vom Gartenbauverband sagte dem RBB, die momentanen Preise seien kaum rentabel.
3: Der Apfelmarkt ist in Europa insgesamt etwas schwierig. Das heißt, wir haben 2 Dinge zu verzeichnen. Erstens geht der Verbrauch zurück. Das hängt mit Verbrauchsgewohnheiten zusammen. Das hängt damit zusammen, dass Südfrüchte besser und mehr verfügbar sind und dass die jüngeren Leute halt nicht mehr so zum Apfel greifen wie die älteren. Und dann war der Markt voriges Jahr durch die große Ernte eben sehr voll. Die Äpfel werden im Prinzip im September, Oktober geerntet, eingelagert und dann ist der Verkaufszeitraum von September bis etwa Juli des Folgejahres.
1: Auch in dieser Saison rechnet Bröcker wieder mit einer guten Apfelernte, allerdings nicht auf dem Niveau des Vorjahres. In Brandenburg sind immer mehr Menschen tabakabhängig, das belegen Zahlen der Krankenkasse KKH. Sie hat sie zum heutigen Weltnichtrauchertag veröffentlicht. Mehr dazu von Mario Köhne.
4: Demnach stammen die letzten Zahlen aus dem Jahr 2024. 85 von 1000 Menschen in Brandenburg mussten damals wegen Tabakabhängigkeit oder Entzugserscheinungen medizinisch behandelt werden. 10 Jahre zuvor waren es noch 56. Das Land liegt heute über dem Bundesschnitt. Die KKH warnt, dass Raucher viel häufiger an Lungenkrebs erkranken. Es kann aber auch Mundhöhlen, Kehlkopf, Luftröhren und Bauchspeicheldrüsenkrebs verursachen oder Herz-Kreislauf-Erkrankungen begünstigen.
1: In Paris haben zehntausende Fußballfans den Sieg von Paris Saint-Germain im Champions-League-Finale gefeiert. Im Anschluss kam es zu Krawallen. Landesweit gab es über 400 Festnahmen. Julia Borutta fasst zusammen.
5: Es sind zwar deutlich weniger Festnahmen als im letzten Jahr, als es nach dem ersten PSG-Sieg 200 Verletzte und sogar 2 Tote gegeben hatte. Doch auch diesmal kam es im Großraum Paris und rund 15 Städten in der Provinz zu Vandalismus und Plünderungen. Unter anderem in Rennes, Straßburg und Grenoble. Nach Behördenangaben wurden 7 Polizisten verletzt. Genau dieses Szenario hatte die Polizei erwartet und war mit einem besonders großen Aufgebot präsent. 20.000 Polizisten landesweit, 8.000 in Paris und Umgebung.
1: Und soweit die Antenne Brandenburg Nachrichten. 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
6: Dankeschön, Sabine.
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6: Noch ist es ganz entspannt mit Sonne und Wolken im Mix. Später bekommen wir zum Teil noch Schauer und Gewitter, vor allem im Westen und Süden, also Havelland, Elbe, Elster, Niederlausitz. Die Werte aktuell bei 19 Grad in Küritz, 21 in Jüterbock und 22 Grad in Lübben. Es geht noch rauf auf maximal 27 Grad in Spremberg. Heute Nacht dann zeitweise Regen, örtlich Starkregen bei 15 bis 10 Grad. Morgen am Montag wieder Mix aus Sonne und Wolken, ab dem Mittag vermehrt Schauer möglich, gegen Abend auch wieder Sonne bis 24 Grad, Dienstag meist trocken, dann wechselhaft aber warm bis 26 Grad.
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6: A10, der westliche Berliner Ring Richtung Dreieck Werder. Zwischen Potsdam Nord und Vöben gibt es stockenden Verkehr an einer Baustelle. Hier brauchen Sie aktuell eine Dreiviertelstunde länger. A24 Berlin Richtung Hamburg. Zwischen Kremmen und Verbelin gibt es Behinderungen nach einem Unfall. B102 Treuenbrietzen Bad Belzig. Die Straße zwischen Treuenbrietzen und Haselhoff ist immer noch voll gesperrt. Der Grund ein Feuerwehreinsatz. Vorsicht bitte in Bötzow, Feltener Straße zwischen Fenn und Bergstraße laufen Bergungsarbeiten nach einem Unfall. Stadtverkehr Berlin, A100 Richtung Treptow, zwischen Dreieck Charlottenburg und Dreieck Funkturm haben wir 10 Minuten stockenden Verkehr. Ein Hinweis zur S-Bahn, bis heute Betriebsschluss fährt ein Ersatzverkehr mit Bussen bei der S-Bahnlinie 7 zwischen Wannsee und Potsdam Hauptbahnhof. Und Blitzer auf der A13 Richtung Dresden zwischen Kittlitz und Kalau. Schnell und aktuell der Antenne Verkehrsservice. Falls Sie was für uns haben sollten, Staus, Blitzer 0331 70 98 101. Gute Fahrt. 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
6: Es ist der teuerste Mähroboter der Welt. Der kostet schlappe 60.000 Euro. Da werden Sie jetzt fragen, um Gottes Willen, ist der aus Gold? Nein, ist er nicht. Aber es ist ein Gerät, das es so noch nie gab. Und heute noch zu sehen ist in Hoppegarten auf der Gartenmesse dort. Was das für ein besonderes Teil ist, warum der so teuer ist, das verraten wir Ihnen gleich. Einen schönen Sonntag. Hallo.

0: Mittag, Mittag, hier ist Antenne Brandenburg. Wir haben es 12:12. Ja, und es soll ja Leute geben, die in ihren Balkonkästen immer noch komplett vertrocknetes Heidekraut aus dem letzten Jahr haben. Ja, die Nachbarn gucken schon. Unser Tipp, gehen Sie doch heute noch bis 18 Uhr auf die Gartenmesse auf der Radrennbahn Hoppegarten. Da bekommen Sie nicht nur Pflanzen, Gartenmöbel oder eine Beratung von Fachleuten, sondern erleben auch den teuersten Mähroboter aller Zeiten.
1: Jetzt muss er auf Sicherheit gehen. Jetzt gehen wir noch mehr unter einen Meter ran. Schaltet er sich ab?
2: Mähen in Arbeit. Bitte fernhalten.
3: Der Mähroboter Cress Voyager fährt und spricht von ganz allein. Mit künstlicher Intelligenz erkennt er Hindernisse, Menschen und Tiere und schaltet sich notfalls ab. Deswegen ist er laut Entwickler Christopher Schielke von den Baumteufeln aus Altlandsberg der weltweit erste Mähroboter, der auch an öffentlichen Plätzen eingesetzt werden darf. Mit 60.000 Euro aber auch ziemlich teuer. Für den Otto-Normalverbraucher sind da auf der Gartenträume-Messe doch andere Dinge interessanter.
4: Wir haben schon eine tolle Gartenschere gekauft.
5: Es sind drei Klingen und wenn Sie dann die einmal zumachen, haben Sie zweimal geschnitten.
3: Der Trend geht vor allem in Richtung Nachhaltigkeit. Carlo van der Putte aus Belgien. Er verkauft auf der Messe alte Weinfässer, die er zu Regentonnen umfunktioniert hat.
6: Die sind immer dicht und damit habe ich gedacht, ja, mach Regenfässer davon und die Leute, die blieben dann eigentlich. Und ich kann ja, auf die Ausstellungen sehr gut verkaufen hier in Deutschland.
3: Gut verkaufen werden wohl auch die anderen rund 100 Aussteller auf der Gartenträume-Messe an diesem Wochenende.

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0: Boyzone auf der Antenne. Wir haben's 12:30.
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0: Ja, heute mal Sonne, mal Wolken, später im Südwesten einzelne Schauer oder Gewitter möglich, sonst bleibt es meist trocken. Temperaturen aktuell bei 19 Grad in Wittstock, 22 in Bernau, 24 in Welzow, maximal 27 bekommen wir heute noch.
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0: A10, der westliche Berliner Ring Richtung Dreieck Werder. Bitte aufpassen, zwischen Falkensee und Brieselang ist Öl ausgelaufen. Außerdem stehen Sie hier eine Viertelstunde an. Zwischen Potsdam-Nord und Vöben dauert es an der Baustelle außerdem über eine halbe Stunde länger. Dann bitte aufpassen auf der A11 Stettin Richtung Berlin. Zwischen Wandlitz und Bernau-Nord befindet sich eine ungesicherte Unfallstelle. A12 Frankfurt Richtung Berlin. In der Abfahrt Mühlrose ist ebenfalls Öl ausgelaufen. B96 im Kreis Oberhavel zwischen Nassenheide und Oranienburg Zentrum Süd befinden sich Rehe auf der Fahrbahn. B102 im Kreis Potsdam-Mittelmark zwischen Treuenbrietzen und Haseldorf ist die Straße immer noch gesperrt. Hier läuft ein Feuerwehreinsatz. Dann eine Meldung vom Stadtverkehr Berlin von der A100 Richtung Treptow. Zwischen Dreieck Charlottenburg und Dreieck Funkturm haben wir 10 Minuten stockenden Verkehr. Zum Schluss noch der Hinweis zur S-Bahn. Bis heute Betriebsschluss rollt ein Ersatzverkehr mit Bussen bei der S-Bahn-Linie 7 und zwar zwischen Wannsee und Potsdam Hauptbahnhof. So, und das war's erstmal von uns. Falls Ihnen noch was auffällt, geben Sie es sehr gerne durch beim Antenne-Verkehrsservice unter 0331 70 98 101. Allen unterwegs wünschen wir gute und vor allem sichere Fahrt.
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0: Ja, und bei mir steigt so langsam die Vorfreude. Ja, ich habe mir Tickets für die Pet Shop Boys besorgt und zwar gleich für 2 Konzerte. Am 11. Juni sind sie in der Waldbühne mit den größten Hits. Und am 12. und 13. Juli spielen sie im Huxleys in Berlin. Gibt auch noch Karten. Und zwar sind das dann Albumtracks, die nicht als Singles veröffentlicht wurden. Und B-Seiten, also ein bisschen was für Nerds wie mich. Hier schon mal Klassiker von den Pet Shop Boys gemeinsam mit Dusty Springfield. What have I done to deserve this? Im reinsten Englisch hier. Ich wünsche einen schönen Sonntag. Hallo zusammen.

0: eine wichtige Meldung vom Antenne-Verkehrsservice. Bitte besonders aufpassen jetzt auf der A12 Frankfurt Richtung Berlin. Zwischen Fürstenwalde West und Storkow ist die Autobahn nach einem Unfall gesperrt. Letzte freie Ausfahrt für Sie ist Fürstenwalde Ost. Schnell und aktuell der Antenne Verkehrsservice. So, und jetzt geht's um eine Revolution hier bei uns in Brandenburg. Eine Erdbeerrevolution.
1: Erdbeeren?
2: Erdbeeren.
1: Und wenn man sie selbst pflückt, schmeckt ganz köstlich.
0: Ja, und damit das Pflücken leichter wird, werden Erdbeeren auch bei uns hier in Brandenburg immer häufiger auf eine ganz neue Art und Weise angebaut, nämlich in Zelten und etwa einen Meter über dem Boden, in so einer Art Hochbeet. Wozu, das erzählt Heinz-Georg Imbach vom Spreewaldhof Niewitz bei Lübben.
3: Die Situation ist einfach ausgerichtet in der Perspektive, in die Zukunft. Ich weiß, wenn man das auf dem Boden aufrechterhält, ist das eine Frage der Zeit, wo man es nicht mehr macht. Aus dem Grund Arbeitserleichterung. Leute wollen ja auch leichter arbeiten.
0: Tja, Erdbeerpflücken im Akkord ist harte Arbeit, wenn man da die ganze Zeit in der Hocke sitzt. Wachsen die Erdbeeren allerdings im Hochbeet, dann kann man eben auch im Stehen pflücken. Und diese Anbauweise hat gleich noch einen weiteren Vorteil. Das sagt Franz Henschel. Er ist auf dem Hof für die Qualitätskontrolle zuständig.
4: Wir können dadurch den Pflanzenschutzeinsatz, den chemischen Pflanzenschutzeinsatz reduzieren, weil wir brauchen weniger chemische Mittel, die wir einsetzen. Und wir können auch die Schädlinge besser kontrollieren, weil wir eben Nützlinge reinbringen können, die dann auch nicht austreten. Also wir können sie dort halten, wo sie gebraucht werden.
0: Tja, das ist sie also, die Brandenburger Erdbeerrevolution. Und da fällt mir gleich noch ein Vorteil ein. Ne? Leichter pflücken heißt ja auch nicht ganz so teuer. Ja, da freut sich dann auch der Pfennigfuchser in mir.

0: Michael Schulte am Sonntagmittag. Und wir müssen jetzt unbedingt noch jemandem gratulieren.
1: Die beste weibliche Hauptrolle geht an Senta Berger.
0: Ja, gestern Abend, was für ein bewegender Auftritt, der Deutsche Filmpreis für Senta Berger. Ihr erster übrigens, konnte ich gar nicht glauben, mit 85 für diese wunderbare Schauspielerin. Die Lola gab es für ihre Rolle im Kinofilm Ach, diese Lücke, diese entsetzliche Lücke. Regie hat übrigens ihr Sohn geführt, Simon Verhoeven. Und Senta Berger war dann auch sehr gerührt.
2: Danke, danke, danke euch allen, danke. Danke, dass ihr mir diese Ehre erweist, dass ihr mir diese Freude gemacht habt. Das kann ich gar nicht in Worte fassen. Ich bin auch heute Abend sehr glücklich. Ich bin aber aufgeregt. Ich bin erst morgen glücklich. Ja, heute ist es einfach zu viel. Ich sag jetzt nichts mehr. Ja, vielen Dank.
0: Glückwunsch auch von uns zum Deutschen Filmpreis an die wunderbare Senta Berger.
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1: Mit Alexandra Nestmann. BAföG-Empfänger müssen damit rechnen, dass ihre Ausbildungsförderung zunächst nicht angehoben wird. Bundesforschungsministerin Bär sagte der Funke Mediengruppe, die Reform werde von den Regierungsfraktionen nicht mehr unterstützt. Aus dem Hauptstadtstudio Ruth Kirchner.
2: Für einen möglichen Stopp der Reform habe sie Verständnis, so die CSU-Politikerin. Denn auch in anderen Bereichen, etwa der Pflege, müsse gespart werden. Die Lage von Studierenden in Deutschland bezeichnete Bär als privilegiert, weil es beispielsweise keine Studiengebühren gibt. Es sei auch, Zitat, kein Drama, wenn Studierende neben dem Studium jobben. Viele sammelten dabei wichtige Erfahrungen fürs Leben und den Beruf.
1: In Bad Saarow beginnt heute das Ostdeutsche Wirtschaftsforum. Zum Auftakt hat sich unter anderem Brandenburgs Ministerpräsident Woidke angekündigt. Bis Dienstag wollen Unternehmensmanager und Politiker über die Folgen geopolitischer Krisen und den Reformkurs der Bundesregierung beraten. Dazu werden auch Bundeskanzler Merz und Digitalminister Wildberger erwartet. Bundeswirtschaftsministerin Reiche hat aus gesundheitlichen Gründen abgesagt. Am zweiten Tag des Bundesparteitags diskutiert die FDP über einen Leitantrag zu Subventionen und Steuersystem. Deutschland brauche einen Neustart, so die Begründung des neu gewählten FDP-Generalsekretärs Hagen. Clemens Schulze.
3: Die FDP will einen modernen Staat durch massiven Bürokratieabbau und einen dynamischen Arbeitsmarkt. Der Missbrauch des Sozialstaates müsse beendet werden. Wer arbeiten könne, müsse auch arbeiten. Drittens will die FDP die derzeitige Verschuldung beenden. Dazu sollen Subventionen abgebaut und die Einkommensteuer vereinfacht werden. Hagen forderte außerdem ein gerechtes Rentensystem durch flexiblen Renteneintritt und die Einführung einer Aktienrente. In der Energiepolitik will die FDP die Wiedereinführung der Atomkraft vorantreiben.
1: Israels Armee hat die strategisch wichtige Kreuzritterfestung Beaufort im Südlibanon eingenommen. Verteidigungsminister Katz sagte, das sei nötig gewesen, um die Ortschaften in Nordisrael besser vor der Hisbollah zu schützen. Die Kreuzritterburg wurde im 11. Jahrhundert errichtet. Von dem in 700 Meter Höhe gelegenen Bau hat man einen guten Überblick über die Umgebung. Ein Meteor ist über dem Nordosten der USA explodiert. Laut NASA war der Feuerball über Massachusetts und New Hampshire zu sehen. Er bewegte sich demnach mit mehr als 120.000 Kilometern pro Stunde in einer Höhe von rund 64 Kilometern, als er explodierte. Soweit die Nachrichten. 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
4: Noch ist es überall trocken bei uns, aber aus Richtung Westen ziehen Schauer Richtung Brandenburg. Es könnten also noch ein paar Niederschläge herniederfallen bei uns vom Havelland bis zum Elbe-Elster-Landkreis und der Niederlausitz. Ansonsten weiterhin Mix aus Sonne und Wolken, das bei aktuell 19 Grad in Lenzen, 22 in Potsdam und 24 Grad in Welzow. Es geht noch auf maximal 27 Grad. Nachts dann zum Teil Regen und auch Starkregen möglich bei 15 bis 10 Grad. Morgen am Montag wieder Mix aus Sonne und Wolken, ab dem Mittag vermehrt Schauer, gegen Abend auch wieder Sonne, das bei 21 bis 24 Grad.
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4: A10, der westliche Berliner Ring Richtung Dreieck Werder. Bitte Vorsicht zwischen Falkensee und Brieselang. Hier ist Öl ausgelaufen. Hier stehen Sie aktuell eine Viertelstunde an. Zwischen Potsdam Nord und Föben dauert es an der Baustelle über eine halbe Stunde länger. Dann aufpassen bitte auf der A11 Stettin Richtung Berlin. Zwischen Wandlitz und Bernau Nord ist die Autobahn nach einem Unfall weiterhin gesperrt. A12 Frankfurt Richtung Berlin. Zwischen Fürstenwalde West und Storkow ist die Autobahn nach einem Unfall dicht. Letzte freie Ausfahrt für Sie, Fürstenwalde Ost. B102 im Kreis Potsdam-Mittelmark. Zwischen Treuenbrietzen und Haselhoff ist die Straße weiterhin gesperrt wegen eines Feuerwehreinsatzes. Stadtverkehr Berlin, A100 Richtung Treptow, zwischen Dreieck Charlottenburg und Dreieck Funkturm haben wir 10 Minuten stockenden Verkehr. Und ein Hinweis zur S-Bahn. Bis Betriebsschluss gibt es Ersatzverkehr mit Bussen bei der S-Bahn-Linie 7 zwischen Wannsee und Potsdam Hauptbahnhof. Das war's von uns vom Antenne Verkehrsservice. Sie haben auch noch was? Dann klingeln Sie gerne durch unter 0331 70 98 101. Allen unterwegs gute und vor allem sichere Fahrt.
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4: Wenn auch Sie zu den Leuten gehören, die WhatsApp nutzen, Ihren Familienchat durch abwickeln, na, dann wird das für Sie vielleicht auch interessant sein, dass es dort bald neue Feature gibt, also neue Spielereien, die allerdings Geld kosten werden. Bei WhatsApp, Instagram und Facebook. Was das für Neuerungen sind, das sagen wir Ihnen nach zwei Hits.

0: Die 80er, Mike Oldfield, To France, hier bei Antenne Brandenburg, 13 Minuten nach 1. Wie oft nutzen Sie eigentlich Instagram am Tag? Ich gucke da schon so 4, 5, 6 Mal rein. Das könnte in Zukunft Geld kosten. Der Meta-Konzern aus Kalifornien will nämlich für Instagram, WhatsApp und Facebook neue Bezahlabos einführen. Was dahinter steckt, kann uns unser Korrespondent Nils Dams sagen. In Los Angeles immer nah dran an Zuckerberg und Co. Nils, was sollen denn diese Abos kosten?
1: Also die Abos heißen Facebook Plus, Instagram Plus und WhatsApp Plus. Die sollen im Monat zwischen $3 und $4 kosten. Die Europreise sind noch nicht bekannt. Umgerechnet werden das aber eben 2,50 €, 3,50 €, sowas in dem Rahmen. Und dafür sollen User eben neue Feature bekommen. Meta hat noch nicht ganz konkret gesagt, welche. Laut Insidern soll es aber vor allem neue Funktionen rund um Stories geben. Wer bezahlt, wird bei Insta und Facebook zum Beispiel Stories 48 Stunden statt 24 Stunden zeigen können. Es soll auch möglich sein, Stories anzusehen, ohne dass der User, der sie gepostet hat, sieht, dass ich seine oder ihre Story angeschaut habe. Oder ich soll auch animierte Reaktionen auf Stories schicken können. Wenn mir also eine Story besonders gut gefällt, soll ich zum Beispiel ein animiertes Herz schicken können. Also in diese Richtung geht das.
0: Ja, okay, also dafür Geld ausgeben überzeugt mich jetzt noch nicht so richtig. Und bei WhatsApp?
1: Da soll es auch neue Fun-Feature geben, so nennen die das bei Meta im Marketing-Slang.
2: With more fun features to be added.
1: Bei WhatsApp soll es dann zum Beispiel neue Premium-Sticker geben oder auch neue individuelle Klingeltöne. Das klingt so ein bisschen wie Werbung von vor 20 Jahren. Ich wäre wirklich enttäuscht, wenn es da nicht den Crazy Frog gäbe.
0: Wir erinnern uns, mit Schrecken brauche ich also eigentlich auch nicht so ganz dringend. Was verspricht sich denn Meta von diesen Extras?
1: Die ganzen Tech-Firmen geben gerade mega viel Geld aus, um überall Datenzentren zu bauen, um bei künstlicher Intelligenz eben vorne mitspielen zu können. Und jetzt überlegen die sich halt, ja, wie können wir eigentlich noch mehr Geld verdienen und das so ein bisschen wieder reinholen? Lass doch mal ein paar neue Abos einführen. Kostenpflichtige Abos sind bei Meta-Apps ja nichts Neues. In Europa können User ja für 6 bis 8 € im Monat werbefreie Versionen von Facebook und Instagram nutzen. Die Abos, die es bisher gibt, soll es auch weiterhin geben, berichten Medien, und in den nächsten Wochen werden dann eben auch diese neuen Plus-Abos für Facebook, Insta und WhatsApp ausgerollt.
0: Dankeschön, Nils Dams. Wenn Sie also nicht wissen, wohin mit all dem Geld, ja, demnächst gibt es neue Abos bei den sozialen Medien.
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0: ist der Mai auch fast schon wieder rum. Ja, morgen beginnt der Juni und da wird sich für uns Verbraucher einiges ändern. Zum Beispiel können Sie ab dem 19. Juni bei Ihrem Arzt kostenlos eine Kopie Ihrer Behandlungsakte einfordern. Da darf man dann also kein Geld mehr für verlangen. Das ist allerdings nicht alles. Drei weitere sehr interessante Neuerungen haben wir für Sie in einer Viertelstunde hier bei uns um 13:30.
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0: ein Song, den man immer komplett ausspielen muss. Da wird nicht drauf gequatscht. Ja, ungeschriebenes Gesetz hier bei uns. Dirk Michaelis. Um genau 13:30.
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0: Heute gibt es einen Wechsel aus Sonne und Wolken. Später im Süden, Südwesten auch einzelne Schauer oder Gewitter möglich. Ja, laut Regenradar, ich habe gerade mal geguckt, im Elbe-Elster-Kreis könnte der erste Regen so in einer Stunde eintreffen, gegen 14:30. Sonst ist es aber trocken bei uns im Land, maximal 21 bis 27 Grad, in Berlin bei 24. Aktuelle Temperaturen bei 22 Grad in Nauen, 23 in Eberswalde, 25 Grad bei Ihnen in Schipkau-Klettwitz.
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0: A9 Berlin Richtung Leipzig. Zwischen Niemeck und Kleinmarzenz haben wir etwa eine Dreiviertelstunde Baustellenstau. Vorsicht bitte auf der A11 Stettin Richtung Berlin. Zwischen Wandlitz und Bernau Nord ist nach einem Unfall die rechte Spur dicht. Es gibt Stau mit einer halben Stunde Wartezeit. Letzte freie Ausfahrt ist Lanke. A12 Frankfurt Richtung Berlin. Zwischen Fürstenwalde West und Storkow ist die Autobahn ebenfalls nach einem Unfall gesperrt. Letzte freie Ausfahrt hier Fürstenwalde Ost. A19 Rostock Richtung Dreieck Wittstock. Zwischen Rastplatz Eldetal und Wittstock liegen Reifenteile auf der Fahrbahn und es steht ein Pannenfahrzeug. Auf der B5 Nauen Richtung Küritz, bitte aufpassen, zwischen Bredow und der B273 steht ein liegengebliebenes Fahrzeug im Weg. B102 im Kreis Potsdam-Mittelmark. Zwischen Treuenbrietzen und Haselhof ist die Straße immer noch dicht. Der Grund hier ein Feuerwehreinsatz. Genau. Und Stadtverkehr Berlin. A100 Richtung Treptow. Zwischen Dreieck Charlottenburg und Dreieck Funkturm haben wir etwa 10 Minuten stockenden Verkehr. Das war's vom Antenne Verkehrsservice. Falls Ihnen noch was auffällt, klingen Sie gerne durch unter 0331 70 98 101. Gute Fahrt.
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0: Ich wünsche einen entspannten Sonntagnachmittag, jetzt 2 Minuten nach 14:30. Und das hier ist Britney Spears mit Sometimes. Hallöchen zusammen.

0: Ich möchte mit dir aufwachen. I wanna wake up with you. Boris Gerdeina hier bei Antenne Brandenburg. Kann sich dabei ja nur um den Mittagsschlaf handeln, jetzt um 2:10. So, ab morgen werden aber mal ganz neue Seiten aufgezogen. Morgen beginnt nämlich der Juni und dann stehen ein paar Neuerungen an, die Sie interessieren könnten. Zum Beispiel, was den Verbraucherschutz angeht. Mein Kollege Hanno Geduldig hat sich das mal angeschaut. Hanno, was ändert sich da?
1: Es ändert sich zum Beispiel was für dich, wenn du gerne Honig isst. Ja. Da haben wir bis jetzt ja nie gewusst, wo kommt denn der Honig her. Da steht dann drauf, ist eine Mischung aus EU- und Nicht-EU-Ländern. Kann ja keiner was mit anfangen. Das ändert sich ab dem 14. Juni. Alle Länder, wo der Honig herkommt, müssen auf den Gläsern dann angegeben werden.
0: Ja gut, ich kaufe sowieso am liebsten Honig aus Brandenburg. Also, aber
1: das steht dann auch weiterhin drauf.
0: Sehr gut. Ja. Was wird sich noch ändern?
1: Wenn wir uns durch Instagram oder irgendeine andere Werbung zu einem Kauf verleiten lassen und dann kurz danach denken, das will ich ja doch nicht kaufen, dann wird es ab Juni leichter sein, den Vertrag zu widerrufen. Denn dann müssen alle so einen richtig gut sichtbaren Button haben. Widerrufsbutton heißt der und der muss direkt auf der Website oder auf der App sein.
0: Ja, praktisch, ne? Also, dann wird das Konto nicht so schnell leer.
1: Ja, und wir haben das Zeug nicht zu Hause, was wir gar nicht haben wollen.
0: Und es gibt dann noch eine Neuerung und die betrifft dann die Fußball-Weltmeisterschaft ab 11.06.
1: Ja, genau, das betrifft die meisten von uns leider nicht persönlich, weil wir nicht da spielen. Wir sind ja beim Radio. Wenden Spieler die Hand vor den Mund hält und seinen Gegner beschimpft oder dem irgendwas sagt, dann kriegt er rot. Warum ist das so? Eben wegen der Beleidigung. Ja, sonst haben die schnell gesagt, und die Hand vor den Mund gehalten, konnte keiner nachvollziehen. Und dann könnte es auch keine Strafe geben. Das ändert sich jetzt.
0: Also Hand vor Mund und dann schimpfen, gibt rot.
1: Gibt rot.
0: Ja. Das heißt, die WM wird sehr idyllisch vermutlich, ne?
1: Die WM wird für Deutschland für 3 Spiele sehr idyllisch. Und dann gucken wir mal weiter.
0: Das ist die Vorhersage von Hanno Geduldig. Dankeschön.

0: Eine wichtige Meldung nochmal vom Antenne-Verkehrsservice zwischendurch. Bitte Vorsicht auf der A15, Dreieck Spreewald Richtung Forst. Zwischen Fetschau und Cottbus West liegt eine Schaufel auf der Fahrbahn. Kommen Sie hier bitte gut und sicher dran vorbei. Einen schönen Sonntagnachmittag, jetzt 8:08.
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0: 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Um 14 Uhr mit Patrick Buchmüller. Guten Tag. In der schwarz-roten Koalition im Bund gibt es widersprüchliche Aussagen darüber, ob die BAföG-Sätze zum Wintersemester steigen. Bundesforschungsministerin Beer deutete in einem Interview an, dass das so nicht kommt. Sie habe zwar alle Weichen gestellt, es gebe aber Widerstand aus den Regierungsfraktionen. Die SPD-Vizefraktionsvorsitzende Esther betonte dagegen, man stehe zu der Reform der Ausbildungsförderung wie in der Koalition vereinbart. Dazu gehörten auch eine höhere Wohnkostenpauschale und höhere Regelsätze. In Bad Saarow beginnt heute das Ostdeutsche Wirtschaftsforum. Zum Auftakt der dreitägigen Konferenz hat sich unter anderem Brandenburgs Ministerpräsident Woidke angekündigt. Bis zum Dienstag wollen Unternehmensmanager und Politiker über die Folgen geopolitischer Krisen und den Reformkurs der Bundesregierung beraten. Dazu werden dann auch Bundeskanzler Merz und Digitalminister Wildberger erwartet. Bundeswirtschaftsministerin Reiche hat ihre Teilnahme allerdings aus gesundheitlichen Gründen abgesagt. Die israelische Armee hat eine strategisch wichtige Stellung im Südlibanon eingenommen. Laut Verteidigungsminister Katz handelt es sich um die frühere Kreuzritterfestung Bofro. Irene Lottes.
1: Das israelische Militär wirft der Hisbollah-Miliz vor, aus Einrichtungen in der Gegend Angriffe ausgeführt zu haben. Die mittelalterliche Kreuzritterburg gilt wegen ihrer Lage mit Blick über weite Teile des Südlibanon als strategisch wichtiger Punkt. Israel hatte die Anlage bereits im Libanonkrieg im Jahr 1982 erobert und als Stützpunkt genutzt.
0: Die Löscharbeiten an einer Lagerhalle in Treuenbrietzen werden sich mindestens noch bis in die Nacht hinziehen. Das hat der Bürgermeister der Stadt gesagt. Es gebe noch einen Schwelbrand im eingelagerten Kunststoffmüll. Der Großbrand war gestern Nachmittag aus bislang unbekannter Ursache ausgebrochen. Das Dach der Halle stürzte ein. Eine Bahnstrecke und eine Bundesstraße wurden gesperrt. Die Bahnstrecke ist inzwischen wieder freigegeben. In den USA ist ein großer Meteor explodiert. Wie die NASA mitteilte, entstand der Feuerball am Nachmittag Ortszeit über dem Nordosten des Landes. Die Detonation sei sehr laut gewesen. Die freigesetzte Energie habe 300 Tonnen TNT entsprochen. Anwohner berichteten von wackelnden Häusern. Zuletzt war 2013 ein großer Meteor über Russland explodiert. Durch die Druckwelle wurden damals mehr als 1600 Menschen verletzt. Soweit die Nachrichten. 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
3: So ein paar Schauer ziehen aus Richtung Westen nach Brandenburg, werden dann irgendwann gegen 15 Uhr ganz grob, ja, in dem Dreh etwa möglicherweise in der Prignitz eintreffen. Muss man ja immer ganz vorsichtig formulieren. Also ein bisschen was könnte heute noch runterkommen bei uns im Land, inklusive Gewittern. Es bleibt aber meist trocken. Höchstwerte liegen heute bei 21 Grad in Brüssow in der Uckermark bis 27 Grad in Spremberg in Spree-Neiße. Heute Nacht dann zeitweise Regen, örtlich auch Starkregen möglich bei 15 bis 10 Grad. Morgen am Montag ein Mix aus Sonne und Wolken. Ab dem Mittag vermehrt Schauer möglich. Gegen Abend dann auch wieder Sonne bei 21 bis 24 Grad.
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3: A9 Berlin Richtung Leipzig zwischen Niemeck und Kleinmarzins dauert es etwa eine Dreiviertelstunde im Baustellenstau. A10 westlicher Berliner Ring Richtung Dreieck Werder zwischen Potsdam Nord und Föben brauchen Sie etwa eine halbe Stunde an der Baustelle. A12 Frankfurt Richtung Berlin zwischen Fürstenwalde West und Storkow ist die Autobahn nach einem Unfall gesperrt. Letzte freie Ausfahrt ist Fürstenwalde Ost. A15, Dreieck Spreewald Richtung Forst. Zwischen Fetschau und Cottbus West bitte aufpassen, hier liegt eine Schaufel auf der Fahrbahn. A19, Rostock Richtung Dreieck Wittstock. Zwischen Rastplatz Eldetal und Wittstock liegen Reifenteile auf der Fahrbahn und hier steht ein Pannenfahrzeug. A113 Richtung Berlin. Zwischen Schönefelder Kreuz und Waltersdorfer Dreieck gibt es Behinderungen nach einem Unfall. B112 Guben Richtung Frankfurt. Zwischen Neuzelle und dem Abzweig Eisenhüttenstadt ist die Straße gesperrt. Der Grund hier ein Feuerwehreinsatz. Und letzte Meldung vom Stadtverkehr Berlin von der A111 stadteinwärts. Im Tegeltunnel blockiert ein defektes Fahrzeug die rechte Spur. Schnell und aktuell der Antenne Verkehrsservice. Falls Sie noch was haben sollten, melden Sie es gern unter 0331 70 98 101. Allen unterwegs gute Fahrt.
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3: freue mich, dass Sie mit an Bord sind. Ahohoi.

0: So, geben Sie es zu, Sie haben sich doch Ihr Fan-Trikot schon zurechtgelegt. Die Fähnchen für den Autokorso liegen auch bereit. Ja, so langsam steigt das WM-Fieber. Tor! Schön wäre es, wenn das dieses Mal auch wieder klappen würde. Am 11. Juni beginnt ja die Fußball-Weltmeisterschaft in Kanada, den USA und Mexiko. Heute nochmal letzter Test für unsere Jungs gegen Finnland. Das ZDF überträgt live ab 20.45 Uhr. Ja, dann hoffen wir alle, dass es wieder ein Sommermärchen wird, wie damals 2006.
1: 1 und 2 und 3 und 4 und 50, 74, 90, 2006, ja, so stimmt.
2: Na, was kommt da wieder hoch? Welche Erinnerungen an diesen Sommer 2006? Die Welt zu Gast bei Freunden. Das ganze Land im Ausnahmezustand.
3: Ja, das war so wie große Ferien im Sommer 2006. Und aber halt nicht nur für die Kinder, sondern fürs ganze Land.
2: Sagt Kevin Kühnert, der ehemalige SPD-Generalsekretär, der während des Turniers 17 Jahre alt wurde. Ein Sommer, der viel mehr war als nur Ecke Tor. Eine Zeit auch des Erwachsenwerdens.
4: Diese WM eignet sich sehr gut, um eine Geschichte davon zu erzählen, wie man als junger Mensch in dieser Zeit, in diesem Sommer, so seinen Weg gegangen ist.
2: Jüngster Spieler im deutschen Kader war damals Marcel Janssen. Für ihn war es die erste WM überhaupt mit gerade einmal 20 Jahren. Erlebnisse, die für immer bleiben werden, etwa das Elfmeterschießen im Viertelfinale gegen Argentinien.
5: Lehmann, komm! Ja! Du hast ihn! Du hast ihn! Deutschland steht im Halbfinale!
6: Ich weiß noch, wie wir dann ihm vollsprint und da war so viel Emotion drin. Wir waren alle so aufgeladen, auch von der Bank aus, weil sowas abgefallen ist, weil das war jetzt wirklich wichtig.
2: Generation Sommermärchen erzählt die Geschichte dieses Sommers durch jugendliche Augen. Und es wird deutlich, diese WM ist auch 20 Jahre danach noch etwas ganz Besonderes.
4: Wenn man in 10, in 20, in 30 Jahren in Deutschland irgendwen fragt, was fällt dir ein zum Jahr 2006? Die Leute sagen Fußball-WM und nichts anderes.
0: Tja, können sich gerne mal gönnen, dieses herrliche Gefühl von damals mit der Doku Generation Sommermärchen. Unsere WM 2006 zu sehen in der ARD-Mediathek.
5: Tor!

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0: Donna Luis, das ist doch genau der Entspannungsgrad, den man an einem Sonntagnachmittag braucht. Hier ist Antenne Brandenburg. Jetzt mal mit dem Blick nach draußen.
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0: Wir haben es gleich eine Minute nach 2:30. Und wenn mal ein paar Tage der Regen nicht geflossen ist und es warm ist, dann steigt gleich wieder die Waldbrandgefahr. Ja, die ist verbreitet mäßig bis hoch bei uns im Land. Heute mal Sonne, mal Wolken, später im Westen, Südwesten einzelne Schauer oder Gewitter möglich. Sonst bleibt's trocken. Heute bei maximal 27 Grad. Aktuell haben wir 17 in Grünow, 20 in Neuruppin und 26 in Guben.
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0: So, und jetzt muss ich kurz mal gucken, da haben wir's. Den Verkehrsservice. Los geht's mit der A9 Berlin Richtung Leipzig. Zwischen Niemeck und Leimar-Zehns haben wir 20 Minuten Baustellenstau. A10, der westliche Berliner Ring Richtung Dreieck Werder. Zwischen Potsdam-Nord und Vöben brauchen Sie im Baustellenstau etwa eine halbe Stunde Geduld. A11 Stettin Richtung Berlin. Zwischen Finofurt und Lanke dauert's aktuell eine Viertelstunde länger. A12 Frankfurt Richtung Berlin. Zwischen Fürstenwalde West und Storkow ist die Autobahn nach einem Unfall gesperrt. Letzte freie Ausfahrt ist Briesen. B112 Guben Richtung Frankfurt. Zwischen Neuzelle und dem Abzweig Eisenhüttenstadt ist die Straße gesperrt. Hier läuft ein Feuerwehreinsatz. Stadtverkehr Berlin. Hinweis zur S-Bahn ist das. Bis heute Betriebsschluss, rollt ein Ersatzverkehr mit Bussen bei der S-Bahn-Linie 7 und zwar zwischen Wannsee und Potsdam Hauptbahnhof. Soweit der Antenne Verkehrsservice. Sie haben auch noch was, dann geben Sie es gerne durch unter 0331 70 98 101. Gute Fahrt.
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0: So, die Muttis hatten ihren Muttertag, die Vatis den Herrentag. Ne, und morgen ist dann internationaler Kindertag. 1. Juni, das wird bei uns in Brandenburg zum Teil heute schon ganz groß gefeiert. Unter anderem im Optikpark Rathenow oder im Wildpark Schorfheide oder im Waschhaus Potsdam. Und genau dort lässt gerade unser Reporter Toni Schmidt das innere Kind mal wieder frei. Toni, wo treibst du dich gerade rum?
1: Olaf, woher weißt du, dass in meiner Reporterseele immer noch ein Kind ist? Ich habe mir gerade die Schuhe ausgezogen und bin tatsächlich auf der Hüpfburg. Und nur wenn es eine Etage höher und dann durch eine kindergroße Öffnung auf die Rutsche geht, dann ist das für meine Erwachsenenmaße einfach nicht mehr gemacht. Das Kinderfest hier ist wie ein Rummel, nur mit deutlich mehr Spielelementen. Bereiche zum Bauen, Mal- und Basteltische, ein Trampolin an Hosenträgern. René von der Zwergstadt hat so einen mobilen Spielplatz, wo man mit Plastikinseln, Autoreifen und Bällen selber kreativ werden kann.
2: Wir packen es einmal mit unserem Erwachsenengehirn auf die Fläche und die Kinder nehmen sich das dann aber selber, um sich dann eigene Spiele auszudenken.
1: Und Kinderschminken war früher, schminke ich mich selbst oder was?
2: Genau, es geht ja beim Schminken nicht darum, dass es am Ende perfekt aussieht, sondern auch die Erfahrung, sich quasi mal einen Pinsel über die Haut zu streichen oder auch mal dem Papa näher zu kommen und dem eine Blume ins Gesicht zu malen oder sowas.
1: Auch beim Kulturprogramm sollen die Kids nicht nur konsumieren, sondern selber mitgestalten. Es gibt Shows und Musik zum Mittanzen und Franzi von Erzählimpuls ist die Märchentante. Ja, mit den alten Klassikern, aber...
3: Die ändere ich manchmal ein bisschen ab und gestalte sie ein bisschen interaktiver, dass die Kinder mit auf die Bühne kommen, mit bewegen, mit sprechen, mit raten, mit rätseln. Und ich gucke tatsächlich immer, wer in meinem Publikum sitzt und entscheide dann, was ich erzähle.
1: Und die Hauptpersonen von heute, die haben ehrlich nicht alle auf dem Schirm, dass morgen Kindertag ist. Aber wenn, dann darf man sich ja auch mal was wünschen, auch von den Erwachsenen.
4: Nicht so viel schimpfen.
5: Ich würde sagen, ein Riesenrad.
6: Bisschen mehr nach Spaß.
7: Und mir macht noch Spaß, Trampolin zu springen.
8: Es wäre cool, wenn überall auf der Straße Hüpfburgen sind.
1: So, und jetzt heißt es für mich, runter von der Hüpfburg und wieder Platz machen für die das Fest gemacht ist.
0: Ja, danke dir, Toni. Komm erstmal wieder zum Luftholen. Der Kindertag also im Waschhaus Potsdam bei freiem Eintritt heute noch bis 19 Uhr. Und morgen am eigentlichen Kindertag können sich die Kleinen dann auch austoben. Zum Beispiel im Spremberger Stadtpark oder auf dem Spielplatz in Joachimsthal.

0: Bruno Mars, 3:08. Und das war's von mir. Mein Name Olaf Kosert. Gleich nach 15 Uhr die Antenne Charts mit Carsten Minnig. Ihre 40 Musikfavoriten dieser Woche. Wünsche viel Spaß dabei und noch einen schönen Sonntag.
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0: 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Um 15 Uhr mit Patrick Buchmüller. In der schwarz-roten Koalition im Bund gibt es widersprüchliche Aussagen darüber, ob die BAföG-Sätze zum Wintersemester steigen. Bundesforschungsministerin Beer deutete in einem Interview an, dass das so nicht kommt. Sie habe zwar alle Weichen gestellt, es gebe aber Widerstand aus den Regierungsfraktionen. Die SPD-Vize-Fraktionsvorsitzende Esther betonte dagegen, man stehe zur Reform der Ausbildungsförderung wie in der Koalition vereinbart. Dazu gehörten auch eine höhere Wohnkostenpauschale und höhere Regelsätze. Das Brandenburger BSW hat seine bisherige Vorsitzende Bender im Amt bestätigt. Sie erhielt auf einem Parteitag in Cottbus knapp 77% der Stimmen. Ihr einziger Gegenkandidat, der BSW-Kreisvorsitzende von Ostprignitz, Ruppin Gebauer, hatte seine Kandidatur zurückgezogen und war nicht zum Parteitag erschienen. Bender verteidigte in ihrer Bewerbungsrede, dass das BSW aus der Landesregierung ausgeschieden ist. Die Koalition mit der SPD war Anfang des Jahres geplatzt. Frankreich fordert eine Sondersitzung des UN-Sicherheitsrates, weil die israelische Armee im Südlibanon weiter vorrückt. Außenminister Barrot sagte, es gebe keine Rechtfertigung für diese Militäroperation. Die israelische Regierung gab heute bekannt, dass sie eine strategisch wichtige Festung im Südlibanon eingenommen hat. Irene Lottes.
1: Verteidigungsminister Katz erklärte, die israelische Armee habe den Litani-Fluss überquert und die Beaufort-Höhe eingenommen. Das diene der Verteidigung der Ortschaften im Norden Israels und der Sicherheit israelischer Soldaten. Das israelische Militär wirft der Hisbollah-Miliz vor, aus Einrichtungen in der Gegend Angriffe ausgeführt zu haben.
0: Die Löscharbeiten an einer Lagerhalle in Treuenbrietzen werden sich mindestens noch bis in die Nacht hinziehen. Das hat der Bürgermeister der Stadt gesagt. Es gebe noch einen Schwelbrand im eingelagerten Kunststoffmüll. Der Großbrand war gestern Nachmittag aus bisher unbekannter Ursache ausgebrochen. Das Dach der Halle stürzte ein. Eine Bahnstrecke und eine Bundesstraße wurden gesperrt. Von morgen an wird auf der A111 in Berlin der Flughafentunnel nachts gesperrt. Nach Angaben der Verkehrsinformationszentrale gilt die Sperrung zwischen Festplatz und Seidelstraße jeweils in der Zeit von 21 bis 5 Uhr und zwar für die nächsten 2 Wochen. Grund sind Instandhaltungsarbeiten. In Europin und Umgebung ist das Vodafone-Mobilfunknetz ausgefallen. Nach Angaben des Unternehmens ist bei Baggerarbeiten ein Kabel stark beschädigt worden. Techniker seien vor Ort, um die Leitungen zu reparieren. Wann Telefonie und mobiles Internet wieder gehen, ist noch unklar. Soweit die Nachrichten. 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
3: Bis zum Abend gibt es neben etwas Sonne auch einige dichte Wolken und im Verlauf zieht von Sachsen-Anhalt der Regen auf. Die Höchstwerte reichen von 20 Grad in Garz an der Oder bis 26 Grad in Spremberg. In Berlin, da drehen sich die Temperaturen so um die 23 Grad. In der Nacht halten sich vom Havelland bis zum Oderbruch und südlich davon viele Wolken und zeitweise fällt auch schauerartiger Regen, teils von Blitz und Donner begleitet. Bis zum Morgen zieht der Regen nach Sachsen ab und die Wolken lockern auf. Die Tiefstwerte erreichen 14 Grad in Cottbus, 9 Grad in Perleberg und in Berlin geht's auf 13 bis 12 Grad runter. Morgen zieht dann letzter nächtlicher Regen rasch nach Sachsen ab und nachfolgend stellt sich ein recht freundlicher Wechsel aus Sonnenschein und Quellwolken ein. Ab dem Mittag können sich kurze einzelne Schauer bilden. In den meisten Teilen Brandenburgs geht's aber trocken durch den Tag. Die Höchstwerte morgen 21 Grad in Prenzlau bis 24 Grad in Lauchhammer. Und in Berlin rechnen wir mit Temperaturen um die 23 Grad.
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3: Vorsicht auf der A9 Leipzig Richtung Berlin. Zwischen Kleinmarzehns und Niebeck ragt die Mittelleitplanke auf die linke Fahrspur. Und zwar auf Höhe Kilometer 37. A9 Berlin Richtung Leipzig. Zwischen Niemeck und Kleinmarzehns haben wir Baustellenstau mit etwa 20 Minuten Wartezeit. A10 westlicher Berliner Ring Richtung Dreieck Werder. Zwischen Potsdam Nord und Vilben brauchen Sie Baustellenstau etwa eine halbe Stunde Geduld. A11 Stettin Richtung Berlin. Zwischen Fienefurt und Lanke dauert es zurzeit etwa 15 Minuten länger. A12 Frankfurt-Oder Richtung Berlin. Zwischen Fürstenwalde West und Storkow ist die Autobahn nach einem Unfall gesperrt. Die letzte freie Ausfahrt ist Briesen. Stadtverkehr Berlin. Ein Hinweis zur S-Bahn. Bis heute Betriebsschluss rollt ein Ersatzverkehr mit Bussen bei der S7 zwischen Wannsee und Potsdam Hauptbahnhof. Schnell und aktuell, die Antenne Verkehrsservice, erreichbar unter 0331 70 98 101. Ihnen weiterhin eine unfallfreie Fahrt.
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3: Willkommen zu Ihren Antenne-Lieblingshits der Woche. Wir hatten ja diesmal wieder 14 Tage zum Voten Zeit und da merkt man schon, dass da einiges in Bewegung gekommen ist. Aber schauen wir mal. Viele nette kleine musikalische Geschichten gibt's wie gewohnt drumherum. Wir schauen auf die Charts der letzten Jahrzehnte, gönnen uns auch wieder ein paar Hits, die wir lange nicht gehört haben und steigen jetzt erst einmal ein mit ihren Neuvorschlägen. Céline Dion und die Bee Gees hören wir gleich. Vorgeschlagen von Heike Schmidt aus Senftenberg. Vorher, also jetzt, Live Garrett, ein 70er. I Was Made for Dancing, ein Hitvorschlag von Tobias Böker aus Berlin. Auf geht's.

Immortality mit Celine Dion. Und diese Nummer hat Barry Gibb von den Bee Gees explizit für ein Musical geschrieben. Und Walter Afanasieff, der ja auch für die Mariah Carey Hits verantwortlich zeichnete, hat das dann auch nochmal für Celine Dion produziert. Also es war nicht irgendeine Schubladennummer. Und die Sängerin soll das wohl so emotional rübergebracht haben, dass Barry Gibb schon bei den Aufnahmen im Studio den Tränen nahe gewesen sein soll. Aber naja, so soll es auch sein. Dass Musik berührt, muss ja nicht gleich in Tränen ausbrechen, aber wahrscheinlich hat ihn seine eigene Kunst überrascht. Unser zweiter Neustarter in den Antenne-Charts hier auf Antenne Brandenburg, Celine Dion, zusammen mit den Bee Gees. Ein Vorschlag von Heike Schmidt aus Senftenberg. Machen Sie mit, gestalten Sie Ihren Sonntagnachmittag hier auf Antenne Brandenburg mit den Antenne-Charts. Gehen Sie auf die Antenne-App bzw. antennebrandenburg.de und machen Sie mit beim Voting. Klicken Sie auf Musik, dann auf Antenne-Charts und dann sehen Sie schon, seit 15 Uhr steht die aktuelle Sendung drin. Und Sie können Ihr Häkchen dann vor die Titel machen, die Sie gerne wieder hören möchten. Alle Neuvorschläge hier in den Antennencharts am Sonntagnachmittag sind übrigens ausschließlich Vorschläge von Ihnen. Und die Vorschläge, die können Sie uns auch auf der aufgerufenen Seite für die Antennencharts unterbreiten. Drupi gibt's in wenigen Minuten mit Piccola e Fragile, ein Vorschlag von Carsten Emmerich aus Delitzsch und Michael Kanzler aus Legebruch. Davor gibt's Liza Minnelli, Losing My Mind, vorgeschlagen von Harald Baum aus Berlin, und Mink DeVille jetzt mit Each Word's a Beat of My Heart als Neuvorschlag Nummer 3, vorgeschlagen von Jens Olaf Richard aus Strausberg und Maximilian Schwenn aus Berlin.

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0: 1974 war es. Truppi, ein Riesenhit. Piccola e Fragile. Und das ist unser fünfter Neustarter in den Antennencharts hier auf Antenne Brandenburg. Und ich kann mich erinnern, dass solche Nummern hat man nämlich damals auch als sogenanntes Anschauungsmaterial im Musikunterricht. Und da hat doch dieses Fach gleich viel mehr Spaß gemacht. Gleich hören wir Hazards mit Richard Marx in den Antennencharts hier auf Antenne Brandenburg. Eine Nummer, die er eigentlich nur aufgenommen hat, um zu beweisen, dass er auch Flops kann. Also nicht nur Hits. Hazard war für Richard Marx nur so eine Nummer nebenbei, zudem auch völlig anders, als man es damals in den 80ern von ihm gewohnt war. Er hat das Ding als Demo seiner Frau vorgespielt, die sofort der Meinung war, das wird ein Hit. Richard Marx sah das natürlich anders. Schließlich sei er der erfahrene Musiker. Und als dieses Hazard dann doch plötzlich zum weltweiten Hit wurde, hatte Richard Marx eher weniger mit diesem Umstand ein Problem als damit, dass er als Mann seiner Frau recht geben musste. Hazards mit Richard Marx gleich bei uns.
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0: Richard Marx in den Antenne Charts hier auf Antenne Brandenburg und damit haben wir es halt 4.
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0: Also als ich vorhin hier nach Potsdam unterwegs war, musste ich erstmal meine Sonnenbrille suchen. Nun schaut es aber eher nicht mehr ganz so sonnig aus. Bis zum Abend gibt es neben etwas Sonne nämlich auch sehr, sehr viele dichte Wolken. Und im Verlauf zieht von Sachsen-Anhalt her Regen auf. Aktuell messen wir 20 bis 24 Grad in Brandenburg und Berlin. In der Nacht wird es anfangen zu regnen, teils von Blitz und Donner begleitet. Bis zum Morgen zieht der Regen dann aber ab und die Wolken lockern auf. Die Tiefstwerte heute Nacht um die 10 Grad. Morgen ein recht freundlicher Wechsel aus Sonne und Wolken. Ab dem Mittag können sich dann aber wieder einzelne kurze Schauer bilden. In den meisten Teilen Brandenburgs geht's aber trocken durch den Tag. Die Höchstwerte liegen morgen bei 21 Grad in Prenzlau bis 24 Grad in Lauchhammer. Und in Berlin gibt es um die 23 Grad.
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0: Zuerst der Blick auf die A9, Leipzig Richtung Berlin. Da hat sich bautechnisch noch gar nichts getan, denn zwischen Kleinmarzenz und Niemegk ragt in Höhe Kilometer 37 immer noch die Mittelleitplanke in die Fahrbahn hinein. Wenn Sie hier unterwegs sind, fahren Sie bitte ganz besonders vorsichtig. A10 westlicher Berliner Ring Richtung Dreieckwerder. Zwischen Potsdam-Nord und Vöben brauchen Sie im Baustellenstau etwa 20 Minuten Geduld. A12 Frankfurt-Oder Richtung Berlin. Zwischen Fürstenwalde-West und Storkow ist die Autobahn nach einem Unfall gesperrt. Die letzte freie Ausfahrt ist Briesen. Landkreis Märkisch-Oderland. Zwischen Ringenwalde und Karlsdorf befindet sich eine ungesicherte Unfallstelle. Stadtverkehr Berlin. Ein Hinweis zur S-Bahn. Bis heute Betriebsschluss. Rollt ein Ersatzverkehr mit Bussen bei der S7 zwischen Wannsee und Potsdam Hauptbahnhof. Wenn Sie was entdecken, Staus, Blitzer, sonstige Verkehrsbehinderungen, rufen Sie uns an 0331 70 98 101. Ihnen weiterhin eine unfallfreie Fahrt.
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0: Vor 55 Jahren brachten Derek and the Dominos das Album Layla and Other Assorted Love Songs raus. Das musikalische Highlight Layla. Wir reden übrigens von Eric Clapton. Die Geschichte zum Song gleich bei uns. Vorher die Neuvorschläge 6 und 7.

0: Unsere Neuvorschläge 6 und 7 in den Antenne-Charts hier auf Antenne Brandenburg. Enigma mit Sadness Part 1, vorgeschlagen von Nico Marquardt aus Königs Wusterhausen. Und Toni Christie gab es davor mit Kiss in the Night, ein Vorschlag von Günther Körner aus Brück. Vor 55 Jahren brachten Derek and the Dominoes, die Band von Eric Clapton, das Album Layla and Other Assorted Love Songs raus. Das musikalische Highlight natürlich Layla. Geschrieben wurde es von Eric Clapton und Jim Gordon. Eine Nummer, die auf der tragischen Liebesgeschichte Layla und Majnun von dem persischen Poeten Nizam Ganjavi beruht. In dieser Story verliebt sich der Mann in eine für ihn unerreichbare Frau. Er wird als verrückt und als besessener abgestempelt. Auch Eric Clapton hatte offensichtlich ähnliche Gefühle beim Schreiben dieses Songs.
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2: Layla war 1970 der erste große Hit für Eric Claptons neue Band Derek and the Dominoes. Der Gitarrist, der schon seit Mitte der 60er Jahre mit den Yardbirds, Cream und Blind Faith für Aufsehen im Pop-Business gesorgt hatte, befand sich Anfang der 70er Jahre in einer Phase der Neuorientierung, musikalisch und privat. Den Anstoß zu Eric Claptons flehentlichem Love-Song Layla gab der schon unerfüllte Liebe zu Patti Boyd, Ex-Model und Frau seines besten Freundes George Harrison.
3: Eric and I both given the same book by somebody called Layla and Majnun.
4: Eric und ich hatten beide von einem Freund dasselbe Buch bekommen, Layla und Majnun, geschrieben von einem persischen Dichter aus dem 17. Jahrhundert. Es ist eine Geschichte über eine unerwiderte Liebe. Eric las das Buch und fühlte sich sofort angesprochen, denn zu dieser Zeit war er in mich verliebt und wollte, dass ich zu ihm komme. Aber ich war damals ja noch mit George Harrison verheiratet.
3: He really wanted me to come away with him, although I was most insistent that I was still married to George. So it was really difficult.
2: George Harrison hatte Patti Boyd 1964 bei den Dreharbeiten zu dem Film A Hard Day's Night kennengelernt. Sie heirateten zwei Jahre später und auch George Harrison widmete Patti Boyd einen Song, Something von den Beatles, der erfolgreichste Song, den er je geschrieben hatte.

Noch hielt die Ehe von George und Patty. Als der Beatle aber merkte, dass sich Eric Clapton in seine Frau verliebt hatte, verlangte er von ihr, sich zu entscheiden. Patty blieb bei George und Eric Clapton verarbeitete all seinen Schmerz in Layla. Mit seiner eingängigen Melodie und dem starken Refrain hatte Layla eigentlich schon alle Voraussetzungen zum Hit. Ursprünglich war der Song als Ballade gedacht. Doch dann lädt Eric Clapton den Allman Brothers Gitarristen Duane Allman zu sich ins Studio ein, den er kurz zuvor bei einem Konzert erlebt hatte. Beide Musiker verstehen sich sofort blind. Duane Allman hat die Idee zu dem markanten Layla-Gitarrenriff und so wird aus der Ballade ein Abtempo-Song. Fast vierminütige Gitarrensolo der beiden Ausnahmegitarristen machte Layla endgültig zum Rockklassiker.

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Unser Neustarter Nummer 10 in den Antenne-Charts hier auf Antenne Brandenburg, das Sir Douglas Quintett mit Mendocino. Und diese Nummer ist inspiriert von einer kurzen Romanze, die der Frontmann der Bands mit einem jungen Mädchen in der kalifornischen Küstenstadt Mendocino hatte. Und passte damals ja auch irgendwie ganz gut in die Flower Power Zeit. Allerdings sollte diese Nummer die einzige weltweite Erfolgssingle des Sir Douglas Quartetts gewesen sein. Aber immerhin haben die so viele Platten verkauft, dass die Kohle wirklich eine Weile gereicht hat. Ebenfalls neu am Start Mats, vorgeschlagen von Elvira Müller aus Bensdorf, und Fancy, ein Vorschlag von Bernd Klein aus Magdeburg. Bestimmt kennen Sie noch die Bravo, diese Musikzeitung, die wir uns manchmal haben aus dem Westen mitbringen lassen. Und wenn wir keine Connections hatten und unbedingt das Poster haben wollten, dann mussten wir dann schon mal in der Schule ordentlich Ostkohle auf den Tisch packen. Na, wie auch immer. In diesem Jahr wird die Bravo 70 und die ARD hat eine Doku dazu produziert. Mehr zu diesem Relikt der Vergangenheit in der kommenden Stunde. Und natürlich geht's auch in die heutigen Platzierungen. Bleiben Sie dran, es ist Ihre Musik, die Sie erwartet.

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1: Um 16 Uhr mit Patrick Buchmüller. Das Brandenburger BSW hat seine bisherige Vorsitzende Bender im Amt bestätigt. Nach knapp 5 Monaten nach dem Bruch der Koalition mit der SPD erhielt Bender auf einem Parteitag in Cottbus etwa 77% der Stimmen. Vor einem Jahr hatte sie 78% bekommen. Bender sprach im RBB von einem deutlichen Ergebnis für sich.
2: Ich habe das ja auch mit einem klaren politischen Programm verbunden, zu sagen, das BSW muss den Rücken gerade machen weiterhin. Das haben wir ein Jahr unter meinem Vorsitz eben auch getan. Wir sind nicht angetreten, um einfach dieses etablierte Parteiensystem mit einer Partei zu bereichern, sondern nein, wir sind angetreten, damit wir dafür sorgen, dass endlich frischer Wind in den Staatskanzleien auch weht.
1: Die Brandenburger BSW-Vorsitzende Friederike Bender. In der schwarz-roten Koalition im Bund gibt es widersprüchliche Aussagen darüber, ob die BAföG-Sätze zum Wintersemester steigen. Bundesforschungsministerin Beer deutete in einem Interview an, dass das so nicht kommt. Sie habe zwar alle Weichen gestellt, es gebe aber Widerstand aus den Regierungsfraktionen. Die SPD-Vizefraktionsvorsitzende Esther betonte dagegen, man stehe zur Reform der Ausbildungsförderung, wie in der Koalition vereinbart. Dazu gehörten auch eine höhere Wohnkostenpauschale und höhere Regelsätze. Frankreich fordert eine Sondersitzung des UN-Sicherheitsrates zum israelischen Vorrücken im Südlibanon. Außenminister Barrot sagte, es gebe keine Rechtfertigung für diese Militäroperation. Israels Premier Netanyahu gab heute bekannt, dass eine strategisch wichtige Festung im Südlibanon eingenommen wurde. Von dort soll die Hisbollah Ziele in Nordisrael angegriffen haben. Netanyahu nannte die Einnahme eine entscheidende Wende im Kampf gegen die Terrormiliz. Die Löscharbeiten an einer Lagerhalle in Treuenbrietzen im Kreis Potsdam-Mittelmark sollen noch mindestens bis in die Nacht hinein dauern. Davon geht der Bürgermeister der Stadt Wildgrube aus. Tim Korge, RBB 24.
3: Wildgrube sagte, inzwischen sei das Dach der 1500 Quadratmeter Halle eingestürzt. Offene Flammen seien nicht mehr zu sehen, aber der Schwelbrand im eingelagerten Kunststoffmüll sorge weiterhin für viel Qualm. Der Großbrand war gestern Nachmittag aus bislang unbekannter Ursache ausgebrochen. Die zwischenzeitlich gesperrte Bahnstrecke ist wieder frei.
1: In Neuruppin und Umgebung ist das Vodafone-Mobilfunknetz ausgefallen. Nach Angaben des Unternehmens ist bei Baggerarbeiten ein Kabel stark beschädigt worden. Techniker seien vor Ort, um die Leitung zu reparieren. Wann Telefonie und mobiles Internet wieder gehen, ist noch unklar. Soweit die Nachrichten. 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
4: Bis zum Abend neben etwas Sonne auch dichte Wolken und im Verlauf zieht dann von Sachsen-Anhalt her Regen auf. Aktuell haben wir immer noch zwischen 20 und 24 Grad in Brandenburg und Berlin. In der Nacht wird es dann anfangen zu regnen, teils vom Blitz und Donner begleitet. Kein Wunder bei den doch schon recht sommerlichen Temperaturen, die wir in den letzten Tagen hatten. Die Tiefstwerte heute Nacht etwa 10 Grad. Morgen ein recht freundlicher Wechsel aus Sonnenschein und Quellwolken. Ab dem Mittag können dann wieder einzelne kurze Schauer auftreten in den meisten Landesteilen. Bleibt es allerdings trocken. Die Höchstwerte morgen 21 Grad in Prenzlau, 24 Grad in Lauchhammer und in Berlin um die 23 Grad.
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4: A9, Leipzig Richtung Berlin. Immer noch nichts passiert zwischen Kleinmarzens und Niemegk. Hier ragt nämlich in Höhe Kilometer 37 die Mittelleitplanke in die Fahrbahn hinein. Wenn Sie hier unterwegs sind, Augen auf und ganz besonders vorsichtig fahren. A10, südlicher Berliner Ring Richtung Dreieckwerder. Zwischen Niederlehm und Königs Wusterhausen steht ein kaputtes Auto. A12, Frankfurt-Oder Richtung Berlin. Zwischen Fürstenwalde-West und Storkow ist die Autobahn nach einem Unfall gesperrt. Die letzte freie Ausfahrt ist Briesen. Landkreis Ostprignitz-Ruppin zwischen Herzberg-Mark und Radensleben gab es einen Unfall. Landkreis Märkisch-Oderland zwischen Ringenwalde und Karlsdorf befindet sich eine Unfallstelle. Und Stadtverkehr Berlin, ein Hinweis zur S-Bahn. Bis Betriebsschluss ist die S7 zwischen Wannsee und Potsdam Hauptbahnhof unterbrochen. Es gibt Ersatzverkehr mit Bussen. Fahren Sie vorsichtig, Ihnen weiterhin eine unfallfreie Fahrt.
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4: Die Bravo wird 70. Kennen Sie noch das Magazin, das man sich immer irgendwie aus dem Westen beschaffen musste? Wegen der tollen Poster, die es da in der Mitte gab. Und in der ARD-Mediathek gibt es eine dreiteilige Doku dazu. Mehr dazu in dieser Stunde. Wir legen jetzt erstmal los mit den aktuellen Platzierungen Ihrer Antenne-Lieblingshits der Woche. Gleich auf der 39 Dan the Banjo Man und in dieser Woche auf der 40 Lena mit Satellite. Schön, dass Sie weiter dabei sind. 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

Unsere aktuelle Nummer 39, beziehungsweise ihre aktuelle Nummer 39, Dan the Banjo Man. Hier bei uns in den Antenne-Charts auf Antenne Brandenburg. Davor auf der 40 von 38 um 2 Positionen gefallen. Und ja, ich kann es ja jetzt mal so sagen, gerade so noch Reinerung gerutscht. Lena Meyer-Landrut mit Satellites. Machen Sie mit beim Voting, bestimmen Sie die Musik am Sonntagnachmittag. Wer wo platziert ist, hängt natürlich davon ab, wie viel Stimmen jeder einzelne Titel bekommt. Also mitmachen, auf die Antenne-App gehen, beziehungsweise antennebrandenburg.de, dann auf Musik klicken, dann auf Antenne-Charts und da können Sie dann Ihr Häkchen vor die Titel machen, die Sie wieder hören möchten am kommenden Sonntagnachmittag. Und wenn Sie Ideen haben für die Neuvorschläge, immer her damit. Alle Titel, die wir neu vorstellen, sind Vorschläge von Ihnen. So, schöner Dreierblock, musikalischer Dreierblock. Jetzt Annika mit Little Lady. In dieser Woche auf der 36, ein paar Minuten vorher auf der 37, Gianna Nannini mit Fotoromanza. Und Stefan Baggershausen haben sie in dieser Woche auf die 38 gewählt mit Es geht mir gut.

0: Little Lady mit Annika haben sie hier bei uns in den Antenne-Charts in dieser Woche auf die 36 gesetzt. Davor gab es Gianna Nannini mit Fotoromanzer und Stefan Waggershausen. Es geht mir gut. Es gibt ja immer wieder Songs, die wirklich lange nicht gelaufen sind. Und da bin ich dann auch sehr dankbar für die vielen Vorschläge, die von Ihnen kommen. Dabei muss es ja nicht immer nur um Neuvorschläge gehen, sondern einfach mal so am Rande erwähnt eine Nummer, die Erinnerung weckt. Jürgen Hartmann aus Cottbus erinnert sich, wie viele andere sicherlich auch, an die tollen Diskothekenzeiten in den 80ern. Und ja, Ronnie Griffith lief da mit Desire rauf und runter. Und die Nummer, die habe ich jetzt noch einmal für Sie rausgesucht. Lange nicht gehört. Ronnie Griffith, Desire, gleich bei uns.
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0: Tja, das waren Zeiten in den Diskotheken in den 80ern. Stundenlang davor gewartet, aber wenn wir reingekommen sind, fanden wir es auch immer toll. Wir haben es jetzt 16.30 Uhr.
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0: Bis zum Abend gibt es etwas Sonne und auch sehr, sehr viele dichte Wolken. Im Verlauf zieht von Sachsen-Anhalt hier Regen auf. Aktuell messen wir immer noch 20 bis 24 Grad in Brandenburg und Berlin. In der Nacht wird es anfangen zu regnen, teils von Blitz und Donner begleitet. Also es kann auch ein bisschen heftiger werden. Bis zum Morgen zieht der Regen dann aber ab und die Wolken lockern auf. Die Tiefstwerte heute Nacht um die 10 Grad. Morgen ein freundlicher Wechsel aus Sonnenschein und Quellwolken. Es kann hier und da noch mal ein paar kurze Schauer geben, ist aber unwesentlich. In den meisten Teilen Brandenburgs geht's trocken durch den Tag. Die Höchstwerte morgen zwischen 21 und 24 Grad.
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0: Und da schauen wir zuerst auf die A9 Leipzig Richtung Berlin. Zwischen Kleinmarzenz und Niemeck ragt in Höhe Kilometer 37 die Mittelleitplanke in die Fahrbahn hinein. Also Vorsicht hier. A12 Frankfurt-Oder Richtung Berlin. Zwischen Fürstenwalde-West und Storkow ist die Autobahn nach einem Unfall gesperrt. Die letzte freie Ausfahrt ist Briesen. Landkreis Märkisch-Oderland. Zwischen Redikow und Platzfelde ist die Straße nach einem Unfall gesperrt. Stadtverkehr Berlin, es geht um die Berliner S-Bahn. Bis Betriebsschluss ist die S7 zwischen Wannsee und Potsdam Hauptbahnhof unterbrochen. Es gibt Ersatzverkehr mit Bussen. Schnell und aktuell der Antenne-Verkehrsservice. Wenn Sie was entdecken, rufen Sie uns an. Was den Verkehr behindert, Staus, Blitzer, was auch immer, 0331 70 98 101. Ihnen weiterhin eine unfallfreie Fahrt.
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0: Die Bravo wird in diesem Jahr 70, aber denen sind irgendwie die Leser abhanden gekommen. Kein Wunder, der Medienkonsum hat sich ja auch über die Jahre verändert. Aber die hatten auch bessere Zeiten. Mehr dazu gleich.

0: Es gibt Nummern, die streicheln einfach die Seele. Rod Stewart's Waltzing Matilda ist auch so eine Nummer. In dieser Woche auf der 34. Seit Jahrzehnten prägt die Bravo-Generationen mit Stars, Dr. Sommer und Foto-Love-Stories. In diesem Jahr wird das Teenie-Musikmagazin 70. Teenie-Musikmagazin wird 70. Klingt toll, ne? Und der Brüller am Zeitschriftenstand ist die Bravo allerdings nicht mehr. Das hat nichts mit der Qualität zu tun, sondern das liegt ganz einfach an einem veränderten Konsumverhalten der Musikfans. Die Zeiten haben sich eben verändert. In einer neuen Doku in der ARD-Mediathek erinnern sich ehemalige Teenie-Idole wie Blümchen, Oli P. und Eko Fresh daran, wie die Bravo sie berühmt gemacht hat und welchen Preis sie dafür bezahlt haben.
1: Überall war Bravo entweder Steigbügelhalter oder Geschmacksverstärker.
2: Alex Gernandt hat lange die Geschicke der Bravo als Chefredakteur geleitet und damit mehr als eine Karriere deutscher Popstars mit angeschoben.
1: Der Höhepunkt war die Zeit der Wende, das Jahr 1989, 90, 91. Da kamen wir auf 1,7 Millionen verkaufte Exemplare.
2: Und wenn diese verkauften Exemplare dann noch in der Klasse herumgingen, haben sie natürlich das Mehrfache an Leserschaft erzielt. In ihrer Hochzeit hat die Bravo jede Woche bis zu 6 Millionen, zumeist junge Leserinnen und Leser zwischen 12 und 16, erreicht. Heute hat sie gerade mal noch eine Auflage von rund 40.000. Am 26. August 1956 ist die erste Ausgabe der Bravo erschienen. Damals mit Marilyn Monroe auf dem Cover und mit gerade einmal 30.000 Stück Auflage. Schnell entwickelt sich die Zeitschrift zu dem Leitmedium der Pop- und Jugendkultur. Auch wenn erst noch deutsche Schlagerstars im Mittelpunkt stehen, erobern bald Elvis Presley, die Beatles und Rolling Stones die Cover. Und als Poster und Starschnitte die Kinderzimmerwände. Zu Wendezeiten dann gibt es für die Bravo scheinbar kein Halten mehr. Hier spielt auch für die Doku in der ARD-Mediathek hauptsächlich die Musik. Zusammen mit dem aufkommenden Privatfernsehen entsteht ein enges System aus Musikindustrie, Fernsehen und Jugendpresse. Wer als Popstar die Jugendlichen erreichen will, kommt an der Bravo kaum vorbei.
3: Ich wusste, dass wir angefangen haben mit Kurt in die Act in Deutschland. Bravo war das Magic Word.
2: Eloy de Jong war Mitglied der erfolgreichen niederländischen Boyband Caught in the Act. Er erlebt auch die Schattenseiten der Berichterstattung der Bravo, muss zum Beispiel seine sexuelle Orientierung lange geheim halten. Die Bravo zeigt damals oft nicht die ganze Wirklichkeit, sondern eine Version, die in das damalige Starbild passt. Attraktiv, verfügbar, möglichst konfliktfrei.
4: Also die bedienen sich schon extremer Maßnahmen von Boulevardjournalismus. Das auf jeden Fall.
2: Mariska Lief hat Regie geführt bei der dreiteiligen ARD-Doku Bravo. Headlines, Hypes und Herzschmerz.
4: Und viele Aussagen, viele Stories, wo man auch weiß, so aus heutiger Perspektive, die sind, irgendwie total absurd oder fast schon fake irgendwie oder ausgedacht ein Stück weit.
2: Neben Interviews mit den damaligen Stars lesen sich die aus Funk, Fernsehen und Internet bekannten Ariana Barbori, Gazelle Vollhase und Aurel Merz in einem Kinderzimmer durch alte Bravo-Ausgaben. Und klar lesen sie auch Dr. Sommer, die legendären Aufklärungsseiten.
5: Was steht da mit Blasen? ich sehe was mit Blase.
6: Ach, in der Mitte. Ja.
5: Er möchte,
6: dass ich ihm einblase.
5: Blase. Und dann, was sagt Dr. Sommer?
6: Tu es nur dann, wenn du es auch wirklich willst.
5: Okay. Aber da waren schon gute Ansätze, oder so aus pädagogischer Sicht?
7: Da habe ich diese komischen Fragen gelesen? Nee.
5: Nein?
7: Nein.
5: Was?
7: Dr. Sommer habe ich die Bilder geguckt.
5: Ach so.
4: Wenn man sich die Fragen durchliest und wie dann Dr. Sommer darauf geantwortet hat und so, das ist schon... Ja, ein Stück weit revolutionär, glaube ich, auch gewesen. Aber auf der anderen Seite, da sind halt auch sehr viele nackte Körper drin, die es vielleicht so auch gar nicht gebraucht hätte.
2: Die Bravo hatte ihren größten Erfolg in den 90ern nach der Wiedervereinigung. Mitte der Nullerjahre kommen Castingshows auf. Auf einmal können das Fernsehen oder noch etwas später die Influencer in den sozialen Medien, was vorher fast nur die Bravo konnte, aus jungen, formbaren Menschen Stars machen, die erst einmal nicht hinterfragen, wie ihnen geschieht.
4: In der Regel funktioniert ja Realität nicht so. Und ich glaube, das ist vielleicht auch ganz schön mitzunehmen, wenn man sich die Doku dann anschaut, dass die Realität dann oft doch ein bisschen anders ausschaut und dass es natürlich wie im echten Leben überall Probleme, Ambivalenzen gibt und nicht alles so eine Glitzerwelt ist, wie man sich das vorstellt.
2: Bravo! Headlines, Hypes und Herzschmerz ab sofort in der ARD Mediathek. Und wie wir gerade erfahren haben, die erste Ausgabe der Bravo erschien im Sommer 56 mit Marilyn Monroe auf dem Titelbild. Kann man sich heute gar nicht mehr vorstellen, denn für heutige Verhältnisse war ja Marilyn Monroe eigentlich recht bieder. Aber ja, zur damaligen Zeit war sie auch recht nett anzuschauen, war sehr erfolgreich, nicht nur im Schauspiel, sondern auch im Musikgeschäft. Glückwunsch Bravo zum 70. Geburtstag und hier ist sie nochmal, Marilyn Monroe.

0: Blue Jeans, Neil Diamond, hier bei uns in den Antenne-Charts. In dieser Woche auf der 32, davor Adriano Celentano mit Azzurro auf der 33. Machen Sie mit beim Voting, gestalten Sie musikalisch Ihren Sonntagnachmittag hier auf Antenne Brandenburg. Gehen Sie auf die Antenne-App bzw. antennebrandenburg.de, klicken dann auf Musik, dann auf Antenne-Charts und dann können Sie Ihr Häkchen vor die Titel machen, die Sie wieder hören möchten. Und wenn Sie noch Ideen haben für die Neuvorschläge, dann immer her damit. Alle Titel, die wir neu vorstellen, sind Vorschläge von Ihnen. Und ja, ich denke mir nichts aus. Das soll Ihr Sonntagnachmittag sein und dabei wollen wir es dann, das soll dann natürlich dann auch so bleiben. Also Vorschläge sind gefragt, auch das können Sie mit auf dieser Seite vermerken. In der kommenden Stunde der Blick auf die deutschen Charts von Mai, Juni 1981. Also was war vor 45 Jahren an den Schallplattentheken, an den Ladentheken los? Unsere aktuelle Nummer 31 sind aber mit I do, I do, I do, I do fünfmal. Hören wir gleich.
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1: Um 17 Uhr mit Patrick Buchmüller. Brandenburgs Ministerpräsident Woidke hat die Bedeutung von Solar- und Windkraft für die Region hervorgehoben. Mit erneuerbaren Energien lasse sich in Brandenburg schon jetzt konkurrenzlos billig Strom für die Wirtschaft erzeugen. Ostdeutschland habe damit einen Vorteil gegenüber den traditionellen Industriestandorten im Westen und Süden. Woidke äußerte sich in Bad Saarow, wo er am Nachmittag das Ostdeutsche Wirtschaftsforum eröffnet hat. Das BSW in Brandenburg hat seine bisherige Vorsitzende Bender im Amt bestätigt. Auf einem Parteitag in Cottbus erhielt sie rund 77% der Stimmen. Aus Cottbus Annette Kufner, RBB 24 Landespolitik.
2: Ihr einziger Gegenkandidat, der BSW-Kreisvorsitzende von Ostprignitz-Ruppin, Rainer Gebauer, hatte seine Kandidatur zurückgezogen und war nicht erschienen. Erneut verteidigte die Landeschefin den Bruch mit der Brandenburger SPD im Januar. Dieser sei kein Zeichen von Schwäche des BSW, sondern ein Zeichen dafür, dass die Partei den Auftrag der Wählerschaft ernst nehme.
1: Die israelische Armee treibt ihre Bodenoffensive im Südlibanon im Kampf gegen die Hisbollah voran. Nach Angaben von Premierminister Netanyahu wurde dabei auch eine strategisch wichtige Festung eingenommen. Frankreich verurteilte den Vormarsch als Verstoß gegen das Völkerrecht. Nahostkorrespondent Jan-Christoph Kitzler.
3: Israel sei so wörtlich stärker als jemals zuvor, sagte Premier Netanyahu in einer Videobotschaft. Die Einnahme der Burg sei eine entscheidende Wendung im Kampf gegen die Hisbollah-Miliz. Israel hatte den Krieg dort in den letzten Tagen ausgeweitet. Berichten zufolge sind Soldaten zum Teil bis zu 40 Kilometer ins Landesinnere vorgerückt. Zahlreiche libanesische Dörfer wurden zerstört, hunderttausende Menschen vertrieben.
1: Bei der Volksabstimmung in Hamburg über eine Olympia-Bewerbung zeichnet sich eine hohe Beteiligung ab. Sie lag bis zum frühen Nachmittag bei rund 46%, wie der NDR berichtet, Briefwahlstimmen mit eingerechnet. Es geht um die Ausrichtung der Olympischen Sommerspiele der Jahre 2036, 40 oder 44. Berlin und Brandenburg bewerben sich ebenfalls zusammen mit 4 weiteren Bundesländern. Über den USA ist ein großer Meteor explodiert. Wie die NASA mitteilte, entstand der Feuerball am Nachmittag Ortszeit über dem Nordosten des Landes. Die Detonation sei sehr laut gewesen. Die freigesetzte Energie habe 300 Tonnen TNT entsprochen. Anwohner berichten von wackelnden Häusern. Zuletzt war 2013 ein großer Meteor über Russland explodiert. Durch die Druckwelle wurden damals mehr als 1600 Menschen verletzt. Soweit die Nachrichten. Weitere Meldungen aus Berlin und Brandenburg auf rbb24.de.
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4: Also es war ja gestern schon recht frisch, aber als ich heute Morgen strahlenden Sonnenschein vernommen habe, habe ich dann doch auf einen sonnigen Nachmittag gehofft. Ja, sollte nicht so sein. Bis zum Abend gibt es neben etwas Sonne, die uns noch verblieben ist, in einigen Landesteilen auch vor allen Dingen dichte Wolken. Und im Verlauf zieht von Sachsen-Anhalt ja auch Regen auf. Aktuell messen wir immer noch 20 bis 23 Grad in Brandenburg und Berlin. In der Nacht wird es dann richtig anfangen zu regnen, teils von Blitz und Donner begleitet. Bis zum Morgen zieht der Regen aber wieder ab und die Wolken lockern auf. Die Tiefstwerte heute Nacht 10 Grad. Morgen ein freundlicher Wechsel aus Sonnen- und Quellwolken. Ab dem Nachmittag soll es auch hier und da noch kurze Schauer geben. Ist aber nicht der Rede wert in den meisten Teilen Brandenburg. Brandenburg. Geht's trocken durch den Tag. Die Höchstwerte liegen morgen bei 21 bis 24 Grad.
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4: Vorsicht auf der A10, südlicher Berliner Ring Richtung Dreieck Werder. Zwischen Glinde und dem Dreieck Werder laufen Rehe auf der Fahrbahn. A9, Leipzig Richtung Berlin zwischen Kleinmarzehns und Niemek, ragt in Höhe Kilometer 37 immer noch die Mittelleitplanke in die Fahrbahn hinein. A12 Frankfurt-Oder Richtung Berlin zwischen Fürstenwalde-West und Storkow ist die Autobahn nach einem Unfall gesperrt. Die letzte freie Ausfahrt ist Briesen. Landkreis Märkisch-Oderland zwischen Redikow und Platzfelde ist die Straße nach einem Unfall gesperrt. Und eine Meldung noch vom Stadtverkehr Berlin. Es betrifft die S-Bahn. Bis Betriebsschluss ist die S7 zwischen Wannsee und Potsdam Hauptbahnhof unterbrochen. Es gibt Ersatzverkehr mit Bussen. Wenn Sie was entdecken, Staus, Blitzer oder irgendwas, was den Verkehr behindert, dann rufen Sie uns an. 0331 70 98 101. Ihnen weiterhin eine unfallfreie Fahrt.
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4: Schön, dass Sie weiter dran sind.
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wirklich schon erstaunlich. 17 Wochen ist Smokey mit dieser Nummer schon dabei. War ja nicht wirklich einer ihrer größten Hits. Also hatten wir schon andere Sachen in der Sendung. Mexican Girl, was weiß ich, was wir da schon alles hatten. Die haben sich tatsächlich nicht so lange gehalten. Smokey mit Baby It's Up To You. In dieser Woche nochmal auf der 29 und auf der 30 hörten wir vor Smokey Ixi mit dem Knut Fleck, unser zweiter Neuzugang in dieser Woche. Und ja, wer neu dabei ist und wer wo platziert ist, das bestimmen Sie natürlich mit Ihrem Voting. Gehen Sie ganz einfach mal auf die Antenne-App oder auf antennebrandenburg.de. Machen Sie es einfach mal. Wir werden sehen, das ist völlig unkompliziert. Also auf Antenne-App oder antennebrandenburg.de, dann auf Musik klicken, dann auf Antenne-Charts. Dann sehen Sie schon, seit 15 Uhr steht die aktuelle Sendung drin. Und dann machen Sie dann Ihr Häkchen für die Titel, die Sie gerne wiederhören möchten. Und wenn Sie eine Idee haben für die Neuvorstellung, auch sowas ist immer gefragt. Auch das können Sie mit auf dieser Seite vermerken. Alle Titel, die wir neu vorstellen, das sind ausschließlich Vorschläge von Ihnen. Purple Schulz hören wir in wenigen Minuten. In dieser Woche haben sie die Herrschaften auf die 26 gesetzt mit Kleine Seen. Mike Oldfield nach wie vor dabei mit Pictures in the Dark auf der 27. Und jetzt der dritte Neuzugang in dieser Woche auf der 28. Berlin mit Take My Breath Away.

0: Kleine Seen mit Purple Schulz in dieser Woche auf Platz 26 der Antenne-Charts hier auf Antenne Brandenburg. Mike Oldfield gab's davor mit Pictures in the Dark. Immer noch dabei, letzte Woche auf der 8, nicht letzte Woche, vor 14 Tagen auf der 8 und in dieser Woche auf der 27. Naja, es neigt sich dem Ende. Wir schauen mal, was dann nächste Woche los ist. Und auf der 28 der dritte Neuzugang in dieser Woche, Berlin mit Take My Breath Away. Letzte Woche kam ja die Meldung, dass sich Phil Collins wieder vorstellen könnte, Konzerte zu geben. In einem Fernsehinterview schilderte er vor kurzem zudem, wie sehr ihn die gesundheitlichen Probleme der vergangenen Jahre ausgebremst haben. Nach einer Rückenverletzung und massiven Nervenschäden kann Phil Collins seit langem nicht mehr selbst Schlagzeug spielen. Bei der letzten Genesis-Tour 2022 übernahm deshalb auch sein Sohn Nick die Drums, während er noch am Mikrofon stand. Dazu kamen mehrere Operationen, Nierenprobleme, wegen derer er monatelang im Krankenhaus war und seitdem rund um die Uhr von einer Pflegekraft betreut wird. Trotzdem gibt sich der Musiker optimistisch. Noch müssen sich die Fans allerdings auch gedulden. Zwar wird Phil Collins im November in Los Angeles in die Rock'n'Roll Hall of Fame für seine Solokarriere aufgenommen, doch einen Auftritt bei der feierlichen Gala lehnte er bisher ab. Er sei dafür schlicht nicht in Form, wie er sagte. Dennoch lässt sich der Musiker ein Hintertürchen offen und möchte sich gerne noch nicht gänzlich von der Bühne verabschieden. Und auch wenn es bislang keinen festen Platz für ein neues Album oder konkrete Tourdaten gibt, können Fans also auf ein Comeback des Sängers hoffen. Phil Collins gleich bei uns in den Antenne-Charts hier auf Antenne Brandenburg.
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0: Phil Collins im Herbst wird er in die Rock'n'Roll Hall of Fame aufgenommen in Los Angeles. Wird nicht dabei sein, denn er fühlt sich gesundheitlich noch nicht so wohl, aber er plant tatsächlich schon wieder große Bühnenauftritte. Schauen wir mal, wir haben es jetzt Halbzeit, 17.30 Uhr.
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0: Bis zum Abend, neben etwas Sonne, die uns noch verblieben ist, auch einige und sehr viele dichte Wolken. Im Verlauf zieht von Sachsen-Anhalt ja auch Regen auf. Aktuell Temperaturen um die 22 Grad in Brandenburg und Berlin. In der Nacht wird es anfangen zu regnen. Blitz und Donner sollen auch mit dabei sein, also hier und da auch ein bisschen heftiger. Bis zum Morgen zieht der Regen dann aber wieder ab und die Wolken lockern auf. Die Tiefstwerte heute Nacht um die 10 Grad. Morgen ein freundlicher Wechsel aus Sonnenschein und Quellwolken. Ab dem Mittag sollen dann wieder hier und da kleine Schauer, ja, Schauer, Regenschauer dabei sein. Ist aber unerheblich. In den meisten Teilen Brandenburgs bleibt es trocken. Die Höchsttemperaturen morgen zwischen 21 und 24 Grad.
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0: A9 Leipzig Richtung Berlin. Ich verstehe das auch nicht. Zwischen Kleinmarzenz und Niemegk ragt in Höhe 37, Kilometer 37 immer noch die Mittelleitplanke in die Fahrbahn hinein. Das geht jetzt schon seit Stunden. Also ich denke schon, dass man da vielleicht irgendwann mal was machen sollte. Also hier aufpassen. A9 Leipzig Richtung Berlin zwischen Kleinmarzenz und Niemegk auf Höhe Kilometer 37. Da ragt die Mittelleitplanke in die Fahrbahn hinein. A12 Frankfurt-Oder Richtung Berlin zwischen Fürstenwalde-West und Storkow ist die Autobahn wieder frei. Die Unfallstelle ist geräumt und der Stau hat sich aufgelöst. Landkreis Märkisch-Oderland zwischen Redikow und Platzfelde ist die Straße nach einem Unfall gesperrt. Stadtverkehr Berlin, eine Meldung von der S-Bahn. Bis Betriebsschluss ist die S7 zwischen Wannsee und Potsdam Hauptbahnhof unterbrochen. Es gibt Ersatzverkehr mit Bussen. 0331 70 98 101 ist die Telefonnummer, die Sie anrufen können, wenn Sie irgendwas entdecken, was den Verkehr behindert. Aufhält Ihnen weiterhin eine unfallfreie Fahrt.
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0: Schön, dass Sie weiter dran sind.
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Die Stones, Beast of Burden. Die Herrschaften haben es in dieser Woche auf die 24 gesetzt. Davor gab es auf der 25 Clowns und Helden auch schon seit vielen Wochen dabei. Ich liebe dich. Und damit wird es wieder Zeit, dass wir einen Blick werfen auf die Charts der letzten Jahrzehnte. Ich habe mal die deutschen Single-Charts, also die Verkaufscharts vom 25.05.81 bis zum 31.05.81 rausgesucht. Also vor ganz genau, ja, man kann sagen, fast auf den Tag genau, also der letzte Tag genau, 31.05.81, also vor 45 Jahren. Wie sah es da aus an den Plattentheken? Auf der 10, Kim Wilde mit Kids in America. Auf der 9, Shakin' Stevens mit This Old House. Auf der 8, Robert Palmer mit Looking for Clues. Auf der 7, Roland Kaiser, Lieb mich ein letztes Mal. Auf der 6, Visage, Fade to Grey. Auf der 5, Bugs Fizz, Making Your Mind Up. Auf der 4, Ottawa, Hands Up. Und auf der 3, in der Spitzengruppe, Joe Dolce mit Shut Up Your Face. Die 2, Phil Collins mit In the Air Tonight und die 1 Stars on 45 mit Stars on 45. Und das lief tatsächlich wie geschnitten Brot. Und weil es ja als Medley lief, konnten die Produzenten da auch für verschiedene Themen und Genre veröffentlichen. Also es gab da ein ABBA-Medley, Star Wars and Other Hits oder auch ein Stevie Wonder-Medley. Und für die Produzenten natürlich ein sehr dankbares Thema. Gegründet wurde das Projekt vom Produzenten Jab Egermont, nachdem ein illegaler Bootleg-Mix in den Clubs auftauchte, der Original-Beatles-Songs mit einem durchgehenden Disco-Beat kombinierte. Da die Originalrechte nicht freigegeben wurden, ließ Egermont die Songs einfach von täuschend echt klingenden Studiomusikern covern und schuf damit ein internationales Phänomen. Auch in Deutschland an der Spitze in der Woche vom 25. bis zum 31. Mai 1981.

0: Auf der 21 in dieser Woche in den Antenne Charts, auf Antenne Brandenburg, Aha mit The Sun Always Shines on TV. Und auf der 22 Johnny Cash, I Walk the Line, Kate Bush hatten wir. Auf der 23 mit Wuthering Heights. In der kommenden Stunde die Plätze 20 bis 11 und die Aussteiger der Woche.
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1: Um 18 Uhr mit Patrick Buchmüller. Brandenburgs Ministerpräsident Woidke fordert mehr Mut beim Ausbau erneuerbarer Energien. Er äußerte sich beim Ostdeutschen Wirtschaftsforum in Bazzaro. Dort sprach er sich dafür aus, Strom aus Solar- und Windkraft auch regional zu nutzen. Martin Adam, RBB 24 Landespolitik.
2: Mit den erneuerbaren Energien, die bereits installiert seien, lasse sich in Brandenburg schon jetzt konkurrenzlos billiger Strom für die Wirtschaft erzeugen. Es brauche allerdings den Mut, so Woidke, zu akzeptieren, dass die ostdeutschen Bundesländer damit einen Wirtschaftsvorteil gegenüber den traditionellen Industriestandorten in West- und Süddeutschland haben. Auch Bundeskanzler Merz und Bundesdigitalminister Wildberger werden an der noch bis Dienstag laufenden Konferenz teilnehmen.
1: Das Brandenburger BSW hat seine bisherige Vorsitzende Bender im Amt bestätigt. Sie erhielt auf einem Parteitag in Cottbus knapp 77% der Stimmen. Ihr einziger Gegenkandidat, der BSW-Kreisvorsitzende von Ostprignitz-Ruppin, Gebauer, hatte seine Bewerbung zurückgezogen und war nicht zum Parteitag erschienen. Bender verteidigte in ihrer Bewerbungsrede erneut, dass das BSW aus der Landesregierung ausgeschieden ist. Die Koalition mit der SPD war Anfang des Jahres geplatzt. Frankreich fordert eine Sondersitzung des UN-Sicherheitsrates zum israelischen Vorrücken im Südlibanon. Außenminister Barrot sagte, es gebe keine Rechtfertigung für diese Militäroperation. Israels Premier Netanyahu gab heute bekannt, dass eine strategisch wichtige Festung im Südlibanon eingenommen wurde. Von dort soll die Hisbollah Ziele in Nordisrael angegriffen haben. Bundesforschungsministerin Beer hat mit Aussagen zur BAföG-Reform Verwirrung ausgelöst. Die CSU-Politikerin stellte in einem Interview den Plan in Frage, das Vorhaben bis zum kommenden Wintersemester umzusetzen. Sie begründete das mit Widerständen aus den Reihen der Koalitionsfraktionen. Die SPD-Fraktion wies Beers Aussage als falsch zurück. Inzwischen bekräftigte auch ihr Ministerium den bisherigen Zeitplan. Die Reform sieht unter anderem höhere Sätze bei der Ausbildungsförderung vor. Die Löscharbeiten an einer Lagerhalle in Treuenbrietzen im Kreis Potsdam-Mittelmark sollen noch bis mindestens in die Nacht hinein dauern. Davon geht der Bürgermeister der Stadt Wildgruber aus. Tim Korge, RBB 24.
3: Wildgrube sagte, inzwischen sei das Dach der 1500 Quadratmeter Halle eingestürzt. Offene Flammen seien nicht mehr zu sehen, aber der Schwelbrand im eingelagerten Kunststoffmüll sorge weiterhin für viel Qualm. Der Großbrand war gestern Nachmittag aus bislang unbekannter Ursache ausgebrochen. Die zwischenzeitlich gesperrte Bahnstrecke ist wieder frei.
1: Soweit die Nachrichten. Weitere Meldungen aus Berlin und Brandenburg auf rbb24.de.
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4: Die dichten Wolken dominieren aktuell das Wetter in Brandenburg und Berlin. Im Verlauf zieht von Sachsen-Anhalt ja auch Regen auf. In der Nacht wird es anfangen zu regnen, teils von Blitz und Donner begleitet. Bis zum Morgen lässt der Regen danach die Wolken lockern auf und die Temperaturen fallen bis auf 10 Grad. Morgen ein freundlicher Wechsel aus Sonnenschein und Quellwolken. Ab dem Mittag können dann mal hier und da wieder einzelne kurze Regenschauer auftreten. In den meisten Teilen Brandenburgs bleibt es aber trocken. Die Höchstwerte morgen 21 bis 24 Grad.
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4: A9 Leipzig Richtung Berlin zwischen Kleinmarzenz und Niemeck ragt in Höhe Kilometer 37 die Mittelleitplanke in die Fahrbahn hinein. A10 westlicher Berliner Ring in Richtung Dreieckwerder zwischen Leest und Vöben steht ein kaputtes Auto auf der rechten Spur. A11 Berlin Richtung Stettin. Zwischen Warnitz und Gramsow ist nach einem Unfall die rechte Spur blockiert. A12 Frankfurt-Oder Richtung Berlin. Zwischen Fürstenwalde-West und Storkow ist die Autobahn wieder frei. Die Unfallstelle ist geräumt und der Stau hat sich aufgelöst. A24 Hamburg Richtung Berlin. Zwischen Herzsprung und Neuruppin gibt es eine Unfallstelle. Landkreis Märkisch-Oderland. Zwischen Redikow und Platzfelde ist die Straße nach einem Unfall gesperrt. Stadtverkehr Berlin. Mitte die Holzmarktstraße ist zwischen Janowitzbrücke und Lichtenberger Straße in Richtung Mühlenstraße nach einem Unfall nicht befahrbar. Und zur S-Bahn wegen eines Polizeieinsatzes fahren die Linien S8 und 85 sowie die Ringbahn nicht zwischen Gesundbrunnen und Bornholmer Straße bzw. Schönhauser Allee. 0331 70 98 101 ist unsere Nummer. Wenn Sie was entdecken, hier erreichen Sie den Antenne-Verkehrsservice Staus Blitzer. Rufen Sie einfach an. Ihnen weiterhin eine unfallfreie Fahrt.
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4: Mittlerweile sind wir in der vierten Runde angelangt. Die Plätze 40 bis 21 haben wir inzwischen gehört. In dieser Stunde geht es um die Plätze 20 bis 11. Und wir hören in dieser Stunde auch noch einmal ganz kurz in die Aussteiger der Woche rein. Die Titel, die nicht oder nicht mehr platziert sind. Simply Red gleich auf der 19 mit Stars und Status Quo in dieser Woche auf der 20. Whatever you want. Schön, dass Sie weiter Antenne hören.

Simply Red von 21 auf 19 nach vorne gerutscht, dank ihres Votings mit Stars und Status Quo in dieser Woche auf der 20 mit Whatever You Want. Es ist hier Sonntagnachmittag, das heißt, Sie bestimmen darüber, welche Musik wir spielen. Ganz einfach, gehen Sie auf die Antenne-App bzw. antennebrandenburg.de. Da klicken Sie auf Musik, dann auf Antenne-Chart und da können Sie natürlich Vorschläge machen für unsere Neuvorstellungsrubrik, weil alle Titel, die wir neu vorstellen, ja auch Vorschläge von Ihnen sind. Und dementsprechend können Sie sich auch platzieren, wenn Sie also Ihr Häkchen vor die Titel machen, die schon dabei sind. Und wenn es dann also nicht genügend Punkte gibt, dann fliegen Sie halt raus aus der Top 40. Und wenn es genügend Punkte gibt, dann, ja, dann entscheidet die Mathematik, auf welchen Plätzen die entsprechenden Interpreten landen. Also mitmachen, Antenne-App bzw. antennebrandenburg.de, auf Musik klicken, dann auf Antenne-Charts und Ihr Häkchen machen und Vorschläge machen für unsere Neuvorstellungsrubrik. Kenny Rogers mit Lucille in dieser Woche auf der 16. Davor gibt es auf der 17 Billy Joel mit Leningrad. Nach wie vor dabei auch auf der 18 die Cats mit One Way Wins.

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Kenny Rogers mit Lucille in der Antenne-Charts hier auf Antenne Brandenburg in dieser Woche. Auf der 16 vorher haben wir Billy Joel gehört mit Leningrad. Ihn haben sie auf die 17 gesetzt und auf der 18 die Cats mit One Way Wind. Einen wesentlichen Reiz der Popmusik macht bekanntlich deren wortwörtliche Übersetzung aus. Zum Beispiel, du bist der Fluss, der über die Ufer tritt, der tief und wild fließt. Ich folge dir Tiefsee, Baby. Mit dieser vor 15 Jahren erschienenen Nummer I Follow Rivers schaffte es die schwedische Sängerin Lykke Li mit ihrem internationalen Durchbruch. Und das mit einem Lied, das noch heute, nun ja, jeder kennt. Gemeint ist natürlich, dass man es trotzdem immer noch richtig gerne hören kann. Und nun, nach über 20 Jahren im Geschäft, ist Lykke Li auch

0: etwas müde geworden, kein Wunder, angesichts der Weltlage einer zweifachen Mutterschaft und dem mit 40 Jahren dringender werdenden Gefühl, nicht mehr ganz jung zu sein. Die Sängerin wird sich wohl von der Bühne verabschieden. Es bleiben ihre Hits und eben jener Hit, den wir alle noch richtig gut im Ohr haben. I Follow Rivers, Lücke Lee, gleich hier auf Antenne Brandenburg.
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0: I Follow Rivers mit Lückeli aus dem Jahre 2012 in den Antenne-Charts hier auf Antenne Brandenburg. Und damit haben wir es 6:30.
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0: Viele Wolken, das ist das Wetter aktuell in Brandenburg und Berlin. Und im Verlauf zieht von Sachsen-Anhalt her auch Regen auf. Und es wird die ganze Nacht regnen, teils von Blitz und Donner begleitet. Bis zum Morgen zieht der Regen dann aber ab und die Wolken lockern auf. Die Tiefstwerte heute Nacht etwa 10 Grad. Morgen ein freundlicher Wechsel von Sonne und Wolken. Ab dem Mittag dann wieder ein paar einzelne Tropfen, Regenschauer. In den meisten Teilen Brandenburgs bleibt es aber trocken. Die Höchstwerte morgen 21 bis 24 Grad.
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0: So, hier haben wir es. Vorsicht, auf der A10 westlicher Berliner Ring Richtung Dreieckwerder zwischen Potsdam Nord und Leest liegen Gegenstände auf der Fahrbahn. A9 Leipzig Richtung Berlin zwischen Kleinmarzehns und Niebeck ragt in Höhe Kilometer 37 die Mittelleitplanke in die Fahrbahn hinein. A10 westlicher Berliner Ring Richtung Dreieckwerder zwischen Leest und Vöhm steht ein kaputtes Auto auf der rechten Spur. A11 Berlin Richtung Stettin zwischen Warnitz und Gramsow ist die Autobahn nach einem Unfall gesperrt. A12 Frankfurt-Oder Richtung Berlin zwischen Fürstenwalde-West und Storkow ist die Autobahn wieder frei. A24 Hamburg Richtung Berlin zwischen Herzsprung und Neuruppin gibt es eine Unfallstelle. Landkreis Oder-Spree in Storkow ist die Reichenwalder Straße ab morgen bis Ende Juli gesperrt. Die Umleitung führt über die B246. Stadtverkehr Berlin. Eine Meldung von der S-Bahn. Wegen eines Polizeieinsatzes fahren die Linien S8 und 85 sowie die Ringbahn nicht zwischen Gesundbrunnen und Bornholmer Straße bzw. Schönhauser Allee. Fahren Sie vorsichtig. Ihnen weiterhin eine unfallfreie Fahrt.
1: Die

Michael Bolton, 17 Wochen bis hier dabei mit der Love So Beautiful in den Antenne-Charts hier auf Antenne Brandenburg. Davor gab es Tommy James and the Trundles mit Crimson and Clover, 16 Wochen inzwischen dabei in dieser Woche auf der 15. Und wir werfen jetzt ein Ohr, einen Blick auf die Titel, die nicht oder nicht mehr dabei sind, unsere Aussteiger der Woche. 4 Titel, die es aus der Neuvorstellung heraus nicht geschafft haben, 6 Titel, die nicht genügend Punkte hatten für die Top 40. Fangen wir mit denen an, die sich gar nicht platziert haben. Das sind nämlich die Les Humphrey Singers. Billy Swan.

jetzt zu denen, die nicht mehr platziert sind. Sandra. U2.

Fleetwood Mac, Go Your Own Way, war 17 Wochen dabei. Diesmal hat es nicht mehr geklappt. Auf der 7 vor 14 Tagen war Jason Donovan einmal platziert mit Too Many Broken Hearts. Lou waren zweimal dabei. Eeny, Meeny, Miney, Mo. Paolo Conte mit Via Con Me war einmal platziert. Zweimal waren U2 dabei mit Beautiful Day. Einmal Sandra mit Secret Land. Und gar nicht platziert haben sich Lou Bega, I Got a Girl, Cliff Richard, Dreaming, Billy Swan mit I Can Help und die Les Humphreys Singers, We Are Going Down Jordan. So machen Sie mit. Gehen Sie auf die Antenne-App bzw. antennebrandenburg.de, klicken dann auf Musik, dann auf Antenne-Charts und da sehen Sie dann schon die aktuelle Sendung. Seit 15 Uhr steht sie drin und dann sehen Sie auch ein paar kleine Kästchen vor den Titeln. Da machen Sie Ihr Häkchen rein. Das bedeutet, den Titel wollen Sie gerne wiederhören. Und wenn Sie der Meinung sind, da fehlt noch was in den Neuvorschlägen, dann machen Sie einfach einen Neuvorschlag. Auch das können Sie uns auf dieser Seite mitteilen. Wir machen jetzt erstmal weiter mit den aktuellen Platzierungen, nachdem wir über das gesprochen haben, was bisher gewesen ist, beziehungsweise was nicht mehr dabei ist. Normis Rock Zirkus, ein weiterer Neuzugang. Ich schaue mal, ob das der höchste inzwischen ist. Nee, es ist immer noch nicht der höchste. Aber Normis Rock Zirkus von 0 auf 11, das hat schon was, der Clown. Auf der 12 gibt es davor IC mit Dein Herz und auf der 13 jetzt ebenfalls neu dabei, Clown.

0: Neumis Rock Circus, der zweithöchste Neuzugang in dieser Woche hier in den Antenne Charts auf Antenne Brandenburg. Davor gab es auf der 12 IC zum zweiten Mal dabei mit Dein Herz und Cloud. Der dritthöchste Neuzugang auf der 13 Cloud mit Save Me. In der kommenden Stunde die Plätze 10 bis 1. Bleiben Sie unbedingt dabei.
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1: Um 19 Uhr mit Patrick Buchmüller. In Hamburg wird gerade das Referendum zur Olympia-Bewerbung ausgewertet. Nach bisherigem Auszählungsstand zeichnet sich keine Mehrheit für die Sommerspiele ab. Laut Statistischem Landesamt sind nur knapp 46% dafür. Allerdings ist bisher nur ein Bruchteil der Stimmen ausgezählt. Es geht um die Spiele der Jahre 2036, 40 oder 44, für die sich auch Berlin und Brandenburg bewirbt, zusammen mit 4 weiteren Bundesländern. Brandenburgs Ministerpräsident Woidke hat die Bedeutung von Solar- und Windkraft für die Region hervorgehoben. Mit erneuerbaren Energien lasse sich in Brandenburg schon jetzt konkurrenzlos billig Strom für die Wirtschaft erzeugen. Ostdeutschland habe damit einen Vorteil gegenüber den traditionellen Industriestandorten im Westen und im Süden. Woidke äußerte sich in Bad Saarow, wo er am Nachmittag das Ostdeutsche Wirtschaftsforum eröffnet hat. Das Brandenburger BSW hat seine bisherige Vorsitzende Bender im Amt bestätigt. Knapp 5 Monate nach dem Bruch der Koalition mit der SPD erhielt Bender auf einem Parteitag in Cottbus knapp 77% der Stimmen. Vor einem Jahr hatte sie 78% bekommen. Bender sprach im RBB von einem deutlichen Ergebnis für sich.
2: Ich habe das ja auch mit einem klaren politischen Programm verbunden, zu sagen, das BSW muss den Rücken gerade machen weiterhin. Das haben wir ein Jahr unter meinem Vorsitz eben auch getan. Wir sind nicht angetreten, um einfach dieses etablierte Parteiensystem mit einer Partei zu bereichern, sondern nein, wir sind angetreten, damit wir dafür sorgen, dass endlich frischer Wind in den Staatskanzleien auch weht.
1: Die Brandenburger BSW-Vorsitzende Friederike Bender. Die Internationale Atomenergiebehörde hat Gebäudeschäden am AKW Saporischschja in der Ukraine festgestellt. Es trete aber keine erhöhte Strahlung aus den Reaktoren aus, hieß es. Zuvor war die Anlage zum wiederholten Mal unter Beschuss geraten. Russland hat sie kurz nach Beginn seiner Invasion besetzt. Jürgen Buch.
3: IAEA-Chef Grossi sprach von einem schwerwiegenden Vorfall, der Grundprinzipien der nuklearen Sicherheit gefährde. Die russische Seite hatte erklärt, die ukrainischen Streitkräfte hätten Angriffe auf das Kernkraftwerk Saporischschja durchgeführt. Die ukrainische Seite hat die Anschuldigungen zurückgewiesen. Die ukrainische Armee erklärte, es habe in der fraglichen Zeit keine Kampfhandlungen in diesem Frontabschnitt gegeben.
1: Bei den French Open hat der deutsche Tennisprofi Alexander Zverev das Viertelfinale erreicht. Im Achtelfinale in Paris schlug er den Niederländer Jesper de Jong in 3 Sätzen. Im Viertelfinale trifft Zverev auf Rafael Jodar aus Spanien. Soweit die Nachrichten. Weitere Meldungen aus Berlin und Brandenburg auf rbb24.de.
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4: In der Nacht ist Regen angesagt, teils von Blitz und Donner begleitet, kann also hier und da auch ein bisschen heftiger werden. Bis zum Morgen zieht der Regen ab und die Wolken lockern auf. Die Tiefstwerte in dieser Nacht 10 Grad. Morgen ein freundlicher Wechsel von Sonne und Wolken. Ab dem Mittag kann es dann immer wieder mal kurze Schauer geben. In den meisten Teilen Brandenburgs bleibt es aber trocken. Die Höchstwerte liegen morgen bei 21 bis 24 Grad.
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4: A9 Leipzig Richtung Berlin zwischen Kleinmarzehns und Niemegk ragt in Höhe Kilometer 37 die Mittelleitplanke in die Fahrbahn hinein. A10 nördlicher Berliner Ring Richtung Dreieck Barnim zwischen Oberkrämer und Kreuz Oranienburg befinden sich Leute auf der Fahrbahn und ein kaputter PKW steht auf der Standspur. A10 westlicher Berliner Ring Richtung Dreieck Havelland zwischen Spandau und Brieselang liegen Gegenstände auf der Fahrbahn. A10 Berlin Richtung Stettin zwischen Warnitz und Gramsow die Autobahn nach einem Unfall gesperrt. A24 Hamburg Richtung Berlin zwischen Herzsprung und Neuruppin gibt es eine Unfallstelle. Landkreis Oder-Spree in Storkow ist die Reichenwalder Straße ab morgen bis Ende Juli gesperrt. Eine Umleitung führt über die B246. Eine Meldung noch von der Berliner S-Bahn. Wegen eines Polizeieinsatzes fahren die Linien S8 und 85 sowie die Ringbahn nicht zwischen Gesundbrunnen und Bornholmer Straße bzw. Schönhauser Allee. Fahren Sie vorsichtig, Ihnen weiterhin eine unfallfreie Fahrt.
5: Unser Sandmännchen. Womit kommt das Sandmännchen heute? Mit dem Zug. Das Sandmännchen hat dir eine Geschichte mitgebracht.
6: Der Fischer und seine Frau.
7: Musik. eine Frau und ein Fischer. Und der Fischer ging immer angeln.
8: Frau, ich werde wieder hinausfahren aufs Meer. Seit Tagen habe ich keinen Fisch mehr gefangen. Vielleicht habe ich heute mehr Glück.
9: Ja, ja, das sagst du immer. Wenn du dir mehr Mühe geben würdest, wären wir auch nicht so arm. Schau dich nur um in unserer Hütte. Wir haben nichts.
8: Ach, Frau, wir werden sehen. Also, ich fahre jetzt.
7: Und da hat er immer bei Sturm einen Fisch geangelt, der war ganz klein. Und da hat er gesagt:
8: Schau an! Ein Fisch! Ein kleiner, aber ganz aus Gold! Mir scheint es so, als wolltest du sprechen, du kleiner Goldfisch!
7: Bitte tu mich wieder ins Wasser, dafür darfst du auch dir was erfüllen. Und da hat er gesagt:
8: Ich brauche nichts. Ich habe mein Haus und meine Frau, damit bin ich glücklich. Tu mir bloß ein paar Fische ins Netz. Na ja, also keine Goldfische wie dich.
10: Wenn du dir noch etwas wünschen möchtest, dann komm zu mir und sage den Spruch: Butje, Butje in der See, und ich werde kommen.
7: Und dann geht er wieder zurück zu seiner Frau. Hat die Frau gesagt: Warum hast du keinen Fisch mitgebracht? Ich hatte nur einen kleinen Fisch gefangen und er hatte so gebittet, dass ich ihn wieder rein gemacht habe. Dafür durfte ich mir was wünschen, aber wir brauchen doch nichts.
11: Was? Wir brauchen nichts? Du Dummkopf! Geh zum Fisch und wünsch dir ein schönes Haus, so wie Fürsten eins haben.
8: Wie du meinst, Frau.
7: Da hat er es gesagt, den hat er gesagt: Butje, Butje in der See, eine Frau, die Ilse will, nicht so, wie ich es will. Und da kam der an.
10: Na, was will sie denn?
8: Sie will ein Haus, ein schönes Haus. So eins, wie die Fürsten haben.
10: Es steht schon da.

0: dann hat er dann nach ein paar Tagen hat sie gesagt, ich möchte ein größeres Schloss, wo ich ausfahren kann und so. Und da ging er wieder zum Fisch und ruft, Butche, Butche, in der See, meine Frau, die Ilzebel, will nicht so, wie ich es will.
1: Ja, was will sie denn?
2: Ach, Fisch, stell dir nur vor, sie will ein Schloss.
1: Es steht schon da.
0: Und da ist er hingegangen, da stand ein großes Schloss mit Garten. Und dann hat sie gesagt, na hier, bist du nun zufrieden? Wir werden sehen nach ein paar Tagen. Da hat sie gesagt, immer wenn ich ausfahren will, dann regnet es. Und wenn ich nicht fahren will, dann scheint die Sonne. Ich möchte das Wetter machen.
2: Nein, Frau, das kann der Fisch bestimmt nicht.
3: Rede nicht! Geh zum Fisch!
2: Ich gehe ja schon.
0: Da ist er hingegangen und hat gesagt, Butche, Butche in der See, meine Frau, die Ilzebel, will nicht so, wie ich es will.
1: Was will sie?
2: Sie will das Wetter machen.
1: Geh nach Hause. Da hat sie schon, was sie verdient. Dir aber rate ich. Such dir eine andere Frau.
0: Dann ist er nach Hause gegangen und da stand seine kleine Hütte wieder und die Frau stand an der Tür.

Und damit sind wir in der letzten Runde angelangt. Die Plätze 10 bis 1. Und da haben wir gleich auf der 9 Barclay James Harvest von 22 auf 9 nochmal nach vorne gekommen. Und in dieser Woche auf der 10 Deep Purple mit Smoke on the Water.

Barclay James Harvest. In dieser Woche noch den neuen großen Sprung nach vorn gemacht. Von 22 auf 9. Davor gab es auf der 10 Deep Purple mit Smoke on the Water. Und wir machen gleich weiter mit den Platzierungen. In wenigen Augenblicken auf der 7. Falke auch eher von 20 auf 7 nach vorn. Also nochmal einen ordentlichen Sprung gemacht. Vorher auf der 8. Cat Stevens.

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0: Mann, ist das ein Auf und Ab bei Falco. Das Sound of Musik auf der 20 in der letzten Woche, in der letzten Sendung, also vor 14 Tagen und in dieser Woche auf der 7. Vor drei Wochen war er auf der 5 und dann auf der 14. Und also, na, schauen wir mal, wie sich das hier mit Falco weiterentwickeln wird. Das Sound of Musik, aber definitiv heute Nachmittag bzw. heute Abend auf der 7. Wir haben es jetzt 19:30.
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0: In der Nacht ist Regen angesagt und Blitz und Donner können auch dabei sein. Also es wird ein bisschen lauter und vielleicht auch ein bisschen heftiger. Bis zum Morgen soll der Regen aber abziehen und die Wolken lockern auf. Die Tiefstwerte heute Nacht 10 Grad. Morgen soll es dann freundlich sein. Ein Wechsel aus Sonne und Wolken. Und ja, wir erwarten morgen Temperaturen zwischen 21 und 24 Grad.
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0: Schauen wir erst auf die A9 Leipzig Richtung Berlin. Zwischen Kleinmarzens und Niemegk ragt immer noch in Höhe Kilometer 37 die Mittelleitplanke in die Fahrbahn hinein. Ja, aufpassen, wenn Sie hier unterwegs sind. A10 südlicher Berliner Ring Richtung Dreieck Spreeau. Zwischen Niederlehme und dem Dreieck Spreeau liegen Gegenstände auf der linken und der mittleren Spur. A10 nördlicher Berliner Ring Richtung Dreieck Barnim. Zwischen Oberkrämer und Kreuz Oranienburg befinden sich Leute auf der Fahrbahn und ein kaputter PKW steht zudem auch noch auf der Standspur. Landkreis Uckermark zwischen Schifferhof und A11 Anschluss Pfingstberg befinden sich Rinder auf der Fahrbahn. Landkreis Oder-Spree in Storkow ist die Reichenwalder Straße ab morgen bis Ende Juli gesperrt. Die Umleitung führt über die B246. Stadtverkehr Berlin, eine Meldung aus Dahlem, Kleeallee in Höhe Hüttenweg sind die Ampeln außer Betrieb. Na sowas aber auch. Der Antenne-Verkehrsservice erreichbar unter 0331 70 98 101. Wenn Sie was entdecken, das den Verkehr behindert, Ihnen weiterhin eine unfallfreie Fahrt.
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0: Wir sind bei Platz Nummer 6 angekommen und da haben wir in dieser Woche Omega. Und auf vielfachen Wunsch gibt es heute Nachmittag mal nicht die ungarische Originalversion, sondern die Version, die Omega auf Deutsch aufgenommen haben. Also dann, viel Spaß.

Der höchste Neuzugang in dieser Woche in den Antenne-Charts hier auf Antenne Brandenburg. CCR mit Hey Tonight. Sie haben die Herrschaften auf die aktuelle Nummer 4 gehievt aus der Neuvorstellung heraus. Und auf der 5 gab es davor auch schon seit vielen, vielen, vielen Wochen dabei. Aber gegenüber der letzten Sendung keine Veränderung. Weiter auf der 5, Olivia Newton-John und ELO mit Xanadu und Omega. Mal in der deutschen Version von Jönch H. Julan, Perlen im Haar. In dieser Woche auf der 6. Wie schaute es aus in den Antenne-Charts vor 2 Jahren? Vor einem Jahr hatten wir, glaube ich, keine Sendung, da war ich im Urlaub. Also schauen wir auf die Sendung vor 2 Jahren, und zwar am 2. Juni 2024. Da hatten wir auf der 10 einen Neuzugang, nämlich die Wings mit also Paul McCartney mit My Love Can Tire. Auf der 9 Hello mit New York Groove. Auf der 8 Peter Schilling, Terra Titanic. Auf der 7 Chris Norman, Susie Quadro mit Stumbling In. Auf der 6 Demis Roussos, Goodbye My Love, Goodbye. Auf der 5 neu dabei Joachim Witt, der Goldene Reiter. Auf der 4 T-Rex, Hot Love. Und in der Spitzengruppe vor 2 Jahren in den Antennencharts auf der 3 Uriah Heep mit Lady in Black, auf der 2 City am Fenster und Aha mit Early Morning vor 2 Jahren auf der 1. Und die Nummer hören wir jetzt nochmal.

0: Circus Drama Nieuwes in the Dark in dieser Woche auf der 2 der Antenne Charts hier auf Antenne Brandenburg. Und Harpo hörten wir auf der 3 auch schon seit vielen, vielen Wochen dabei mit Horoskop. Und jetzt fehlt uns natürlich noch unser heutiger Spitzenreiter. Und den gibt's gleich.
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0: Bryan Adams mit Heaven, das ist Ihr aktueller Antenne-Lieblingshit. So soll's sein. Ich bin Carsten Minnig, würde mich freuen, wenn Sie nächsten Sonntag wieder dabei sind. Ihnen eine schöne Woche.

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1: Um 20 Uhr mit Patrick Buchmüller. Eine Mehrheit der Bevölkerung in Hamburg lehnt olympische Sommerspiele in der Hansestadt ab. Das ist das Ergebnis eines Referendums. Die Auszählung fast aller Stimmen zeigt, dass nur 45% eine Olympia-Bewerbung unterstützen. 55% sind dagegen. Es geht um die Spiele der Jahre 2036, 40 und 44, für die sich unter anderem Berlin und Brandenburg bewerben, zusammen mit 4 weiteren Bundesländern. Brandenburgs Ministerpräsident Woidke fordert mehr Mut beim Ausbau erneuerbarer Energien. Er äußerte sich beim Ostdeutschen Wirtschaftsforum in Bad Saarow. Dort sprach er sich dafür aus, Strom aus Solar- und Windkraft auch regional zu nutzen. Martin Adam, RBB 24 Landespolitik.
2: Mit den erneuerbaren Energien, die bereits installiert seien, lasse sich in Brandenburg schon jetzt konkurrenzlos billiger Strom für die Wirtschaft erzeugen. Es brauche allerdings den Mut, so Woidke, zu akzeptieren, dass die ostdeutschen Bundesländer damit einen Wirtschaftsvorteil gegenüber den traditionellen Industriestandorten in West- und Süddeutschland haben. Auch Bundeskanzler Merz und Bundesdigitalminister Wildberger werden an der noch bis Dienstag laufenden Konferenz teilnehmen.
1: Bundesforschungsministerin Beer hat mit Aussagen zur BAföG-Reform Verwirrung ausgelöst. Die CSU-Politikerin stellte in einem Interview den Plan in Frage, das Vorhaben bis zum kommenden Wintersemester umzusetzen. Sie begründete das mit Widerständen aus den Reihen der Koalitionsfraktionen. Die SPD-Fraktion wies Beers Aussagen als falsch zurück. Inzwischen bekräftigte auch ihr Ministerium den bisherigen Zeitplan. Die Reform sieht unter anderem höhere Sätze bei der Ausbildungsförderung vor. Im Zusammenhang mit der Schließung des Hauptgebäudes der Technischen Universität Berlin räumt der zuständige Bezirksstadtrat Brzezinski Fehler ein. In einer Sitzung der Bezirksverordnetenversammlung sagte der CDU-Politiker, Brandschutzkontrollen seien wegen Personalmangels über längere Zeit kaum durchgeführt worden. Sebastian Hampf, RBB 24.
3: Bei den Kontrollen habe sich der Bezirk vor allem auf privat betriebene Einrichtungen konzentriert. Man sei davon ausgegangen, dass öffentliche Einrichtungen des Landes Berlin die Vorschriften eher von selbst einhalten würden. Das sei rückblickend eine Fehlannahme gewesen. Das Hauptgebäude der TU Berlin ist seit dem 9. Mai wegen Baumängeln geschlossen.
1: Bei den French Open hat der deutsche Tennisprofi Alexander Zverev das Viertelfinale erreicht. Im Achtelfinale in Paris schlug er den Niederländer Jesper de Jong in 3 Sätzen. Im Viertelfinale trifft Zverev auf Rafael Jodar aus Spanien. Soweit die Nachrichten. 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Das Wetter am Abend teils bewölkt und gerade in der Südwesthälfte ein paar Schauer oder Gewitter. Zurzeit in Berlin-Steglitz 16 und in Küritz 21 Grad. Morgen erst freundlich, ab dem Mittag vereinzelt Schauer, 21 bis 24 Grad. Die Zeit 20.03 Uhr.
4: Und hier ist der Verkehrsservice für den ARD-Abend. A13 Richtung Dresden zwischen Thiendorf und Marsdorf. 3 Kilometer Stau an einer Baustelle. Dort brauchen Sie 10 Minuten mehr. Das war's auch schon. Und damit wünsche ich Ihnen weiterhin gute Fahrt durch den Abend.
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4: Heute vom NDR aus Erfurt und wir sind natürlich dabei im Testspiel der deutschen Fußballer gegen Finnland. Wenn ein Tor fällt, hören Sie das bei uns. Und das wilde Wetter, das haben wir natürlich auch im Blick. Ich bin Christiane Weber. Schönen Sonntagabend.

Wild World passt irgendwie zu unserem wegen Wetter heute am Sonntagabend. Überall, fast überall in Deutschland. Cat Stevens war das. Und jetzt hören wir gleich im ARD-Abend Yusu Endur. Und zwar mit seinem ganz großen Hit 7 Seconds. Der ist 1994 erschienen. Es war wirklich mehr als nur ein Duett. Es war so ein ganz leiser, aber eindringlicher Appell, finde ich, an die Menschlichkeit. Yusu Endur ist Senegals musikalischer Botschafter, so zwischen Tradition und Popmoderne. Und in diesem Song, da trifft er auf Sängerin Nene Cherry. Und die hat so eine ganz wunderbare, warme Stimme, da ist sie ganz bei sich, könnte ich ihr stundenlang zuhören. Und der Song, der beginnt ja reduziert, fast fragil, ein paar Gitarrenakkorde, ganz viel Raum, ganz viel Luft. Es geht um die ersten 7 Sekunden eines Lebens, frei von Vorurteilen, frei von diesen ganzen Zuschreibungen. Genießt

Weg zur Arbeit heute, zu meinem Dienst hier im ARD-Abend am Sonntagabend, da musste ich jetzt auch so einen kleinen Umweg fahren, weil eine Straße hier in Erfurt gesperrt war wegen Überflutung. Also die Situation scheint sich aber jetzt doch langsam wieder zu beruhigen mit dem Wetter. Sie können natürlich uns Bescheid geben über alles, was bei Ihnen zu Hause los ist. Unsere Mailadresse, das ist ard-abend@mdr.de. Aber ich würde so gerne mit Ihnen über etwas anderes sprechen, denn hinter uns liegt ja eine heiße Woche und jetzt am Wochenende ist es zwar in vielen Regionen sehr nass, fast überall Regen und Gewitter, aber die Woche, die eben hinter uns liegt, die war halt sehr heiß und deswegen sind ja auch die Freibäder in vielen Regionen schon seit Mitte Mai geöffnet. Spätestens morgen am 1. Juni geht's dann für den Rest los. Eine Freundin hat mir in dieser Woche schon ein sehr schönes Foto vom Badesee geschickt. Da war ich einen ganz kurzen Moment ein bisschen neidisch, denn bis jetzt habe ich es noch nicht geschafft, schwimmen zu gehen. Hab nur davon geträumt. Waren Sie schon schwimmen bei der Hitze in dieser Woche? Erzählen Sie uns von Ihrem Badeerlebnis. ard-abend@mdr.de. Vielleicht verraten Sie uns ja auch Ihre allerliebste Badestelle. So einen kleinen Geheimtipp können wir immer gut gebrauchen. Könnte ja sein. Im ARD-Abend hören wir jetzt Sarah Connor. Sie ist ja übrigens eine leidenschaftliche Schwimmerin und Taucherin. Ich wünsche dir.

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5: 20 Uhr und 31 Minuten haben wir es und hier ist der Verkehrsservice für den ARD-Abend. Wunderbar, im Moment liegen uns keine Verkehrsmeldungen vor und deswegen wünsche ich Ihnen weiterhin eine gute und entspannte Fahrt durch den Sonntagabend. Und gleich hören wir hier Gabriel mit Reis, das wird schön.

mit Take on Me hier am Sonntagabend im ARD-Abend. Und das wilde Wetter, das uns ja heute irgendwie erwischt hat, scheint sich so langsam zu beruhigen. Zum Beispiel nur noch in Leipzig oder im Vogtlandkreis, da kann es noch stark regnen. Aber in der letzten Woche, ne, da war von Regen wirklich überhaupt keine Spur. Es gab vermutlich für keinen schöneren Platz als irgendwo am Wasser. Ich habe es leider noch nicht geschafft, schwimmen zu gehen, aber die Petra und der Max aus Leipzig, die waren schon schwimmen. Schon im März haben sie ihre Schwimmsaison eröffnet. Da gehen sie schon regelmäßig in den Kospudener See, auch wenn es draußen ganz frisch ist. Wenn die Sonne scheint, meint die Petra, da kann ja jeder schwimmen gehen. Ja, das stimmt. Also Kompliment, aber ich finde es wirklich ein bisschen einladender, wenn die Sonne scheint. Und Grüße auch an alle Hörerinnen und Hörer vom ARD-Abend von Mario aus Stade in Niedersachsen. Und der Mario Johannes schreibt in Stade, da wo er zu Hause ist, da ist das Schwingetal und da geht er immer schwimmen, sogar mitten in der Nacht. Das ist wirklich perfekt zum Baden und zum Schwimmen im Fluss. Mensch, schwimmen im Fluss und das mitten in der Nacht, wenn die Temperaturen so gar nicht richtig runtergehen, ist es wirklich ganz was Tolles. Waren Sie schon schwimmen in dieser Saison? Und wenn, vielleicht verraten Sie uns auch Ihre Lieblingsstelle. Wir haben Lust auf einen Geheimtipp. 0800 80 80 110. Sie können auch anrufen bei uns im ARD-Abend. Und hier ist Duffy mit Mercy. 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

den ARD-Abend an einem Sonntagabend mit zum Teil wildem Wetter. Aber dieses wilde Wetter hat sich, glaube ich, mittlerweile ganz schön beruhigt. Falls es nicht so sein sollte, können Sie sich auch melden bei uns. Sie können anrufen oder schreiben eben an ard-abend@mdr.de und anrufen unter 0880 80 110. Und jetzt kommen wir zu einem Musiker, den sehe ich wirklich immer vor mir, geschminkt, dünn und so vielseitig. David Bowie war ein Musiker, der unglaublich viele andere Musikerinnen und Musiker beeinflusst und inspiriert hat, das zu tun, worauf sie Lust haben, auf Konventionen zu pfeifen und einfach immer eigenwillig zu sein. Das hat er wirklich von Anfang an in seiner Karriere so gemacht. Ein Konzert habe ich erlebt mit David Bowie, ist natürlich schon Ewigkeiten her. Das war auch noch seine Greatest Hits Tour und ich werde wirklich nie vergessen, wie dieses Konzert angefangen hat. Also er ganz alleine auf der Bühne, im weißen Anzug, mit Gitarre. Nur ein Scheinwerfer war auf ihn gerichtet, der Rest war dunkel und dann hat er angefangen zu singen. Ground Control to Major Tom, Space Oddity. Das war magisch. Hier ist David Bowie.

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1: Um 21 Uhr mit Patrick Buchmüller. Hamburg ist raus aus dem Rennen um eine deutsche Bewerbung für die Olympischen Sommerspiele. In einer Volksabstimmung hat eine klare Mehrheit der Bevölkerung in der Hansestadt mit Nein votiert. Aus Hamburg Oliver Wuttke.
2: 55% sagen Nein zu Olympia. Gut 45% haben dafür gestimmt. Damit fällt die Ablehnung noch deutlicher aus als beim Olympia-Referendum von 2015. SPD, Grüne und CDU hatten sich für Olympia stark gemacht und kräftig für das Projekt geworben.
1: Bundesforschungsministerin Beer hat mit Aussagen zur BAföG-Reform Kritik ausgelöst. Die CSU-Politikerin stellte in einem Interview den Plan in Frage, das Vorhaben bis zum kommenden Wintersemester umzusetzen. Damit würde es auch keine höheren Fördersätze geben. Beer begründete das unter anderem mit allgemeinen Sparzwängen. Der Berliner SPD-Vorsitzende Krach reagierte in der rbb24-Abendschau verärgert.
3: Viele hunderttausend Studierende in diesem Land, nicht nur in Berlin, sondern bundesweit, erwarten, dass es diese BAföG-Reform gibt. Die ist auch versprochen im Koalitionsvertrag. Und ich erwarte, dass die Bundesregierung die Versprechen aus dem Koalitionsvertrag einhält.
1: Der Berliner SPD-Vorsitzende Steffen Krach. Frankreich fordert eine Sondersitzung des UN-Sicherheitsrates zum israelischen Vorrücken im Südlibanon. Außenminister Barrot sagte, es gebe keine Rechtfertigung für diese Militäroperation. Israels Premier Netanyahu gab heute bekannt, dass eine strategisch wichtige Festung im Südlibanon eingenommen wurde. Von dort soll die Hisbollah Ziele in Nordisrael angegriffen haben. Netanyahu nannte die Einnahme eine entscheidende Wende im Kampf gegen die Terrormiliz. Die Internationale Atomenergiebehörde hat Gebäudeschäden am AKW Saporischschja in der Ukraine festgestellt. Es trete aber keine erhöhte Strahlung an den Reaktoren aus, hieß es nach einer Inspektion. Russische Truppen hatten das Atomkraftwerk Saporischschja kurz nach Beginn des Überfalls auf die Ukraine besetzt. Seitdem gerät es immer wieder unter Beschuss. Russland und die Ukraine machen sich gegenseitig für die Angriffe verantwortlich. Brandenburgs Ministerpräsident Woidke hat die Bedeutung von Solar- und Windkraft für die Region hervorgehoben. Mit erneuerbaren Energien lasse sich in Brandenburg schon jetzt konkurrenzlos billig Strom für die Wirtschaft erzeugen. Ostdeutschland habe damit einen Vorteil gegenüber den traditionellen Industriestandorten im Westen und Süden. Woidke äußerte sich in Bad Saarow, wo er am Nachmittag das Ostdeutsche Wirtschaftsforum eröffnet hat. Soweit die Nachrichten. Weitere Meldungen aus Berlin und Brandenburg auf rbb24.de. Das Wetter. Nachts im Süden Brandenburgs viele Wolken, zeitweise Regen, vereinzelt Gewitter. Im Norden lockert es auf, trocken und dort bleibt es trocken, 15 bis 9 Grad. Zurzeit in Berlin-Kreuzberg 18 und in Klettwitz 21 Grad. Morgen erstmal freundlich, ab dem Mittag vereinzelt Schauer bei 21 bis 24 Grad.
4: Hier ist der Verkehrsservice für den ARD-Abend. Uns wunderbar, alles ganz ruhig. Im Moment liegen uns keine Verkehrsmeldungen vor. Ich wünsche Ihnen damit weiterhin eine gute Fahrt durch den Sonntagabend.
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4: Heute am Sonntagabend vom MDR aus Erfurt. Ich bin Christiane Weber und wünsche Ihnen natürlich einen schönen, entspannten Abend mit uns, wenn ein Tor fällt in Mainz. Beim Fußballspiel gegen Finnland, dann hören Sie es natürlich bei uns. Jetzt genießen wir erstmal zusammen Police.

schöne Boygroup war das, Caught in the Act mit Babe. Und der Mike aus Lindenberg-Fürrötztal hat sich bei uns gemeldet und die sitzen nämlich gerade draußen zusammen, seine Familie, bei gutem Wetter, auch interessant, im Garten. Sie hören dem Gesang der Vögel zu, genießen das gute Essen und hören eben den ARD-Abend. Wunderbar. Und jetzt hören wir eine Sängerin im ARD-Abend, das ist unumstritten die Queen of Country. Dolly Parton ist eben sehr, sehr blond, ist nichts echt an diesen blonden Haaren, aber sie ist sehr, sehr blond. Und auch überhaupt ist nicht mehr alles an ihr echt. Aber das Allerbeste an Dolly Parton ist, finde ich, sie hat einfach Humor. Das beweist zum Beispiel auch eines ihrer vielen tollen Zitate. Sie wären überrascht, wie viel es gekostet hat, so billig auszusehen wie ich. Ja, sie hat eben Humor. Eine ihrer größten Hits, Jolene, Dolly Parton.

Sofia. Steckt so viel Sommer drin in diesem Song von Alvaro Soler, Sofia. Und ich bin mir ganz, ganz sicher, es hören auch viele Herbert Grönemeyer-Fans zu hier am ARD-Abend. Und ich vermute, wenn Sie ein Fan sind von Herbert Grönemeyer, dann haben Sie sicher schon in der ARD-Mediathek die Grönemeyer-Doku Alles bleibt anders gesehen. Das ist wirklich ein sehr inspirierendes Porträt zu seinem 70. Der war ja am 12. April, da ist er 70 geworden. Prominente wie Anke Engelke reden mit Grönemeyer über sein Leben und er erzählt auch ganz offen von seinen schwierigen Zeiten, als sein Bruder und seine Frau kurz hintereinander verstorben sind. Aber es gibt natürlich zwischendurch auch ganz viel Musik zu hören. Und ich finde es da besonders faszinierend, was passiert, wenn Herbert Grönemeyer auf der Bühne steht, sich total verausgabt, tanzt und singt und dann noch mehr tanzt.

Es wird ja eine gute halbe Stunde Fußball gespielt in Mainz, Deutschland gegen Finnland. Und Dennis Undorf hat ein Tor geschossen. 1:0 für Deutschland. Das ist schon mal was. Und jetzt UB40, Kingston Town im ARD-Abend.

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7: 21 Uhr und 31 Minuten haben wir es und hier ist der Verkehrsservice für den ARD-Abend. B102 Treuen-Brietzen-Bad Belzig zwischen Treuen-Brietzen und Haselhoff. Vollsperrung wegen eines Feuerwehreinsatzes dort. Anwohner werden gebeten, Fenster und Türen geschlossen zu halten. Und damit wünsche ich Ihnen weiterhin gute Fahrt durch den Sonntagabend.

viel von Robbie Williams und ob Robbie Williams gerne schwimmen geht. Also sportlich sieht er ja auf jeden Fall aus. Tanzen kann er auch super, ist gut durchtrainiert. Aber ums Tanzen geht es jetzt nicht im ARD-Abend. Ich möchte gerne von Ihnen wissen, ob Sie schon schwimmen waren. Im Freien, in dieser Saison. Es war ja heiß in dieser Woche. Und die Claudia aus Stuttgart ist zwar gesundheitlich gerade etwas angeschlagen, kann leider nicht schwimmen gehen. Und dann ist es auch noch so, dass ihr Lieblingsmineralbad wegen Wasserschaden im Technikraum geschlossen ist. Und das ist das Bad Berg in Stuttgart. Ich habe mir jetzt mal online Fotos angeschaut. Sieht wirklich sehr schön aus. Aber hoffentlich kriegen die es schnell wieder in den Griff. Und hoffentlich wird die Claudia auch schnell wieder gesund, dass sie bald wieder da schwimmen gehen kann. Und die Barbara aus Wandlitz geht zwar ab und zu in den Wandlitzer See baden, aber noch lieber fährt sie mit dem Fahrrad früh morgens vorm Dienst zum Liebnitzsee, der ist auch da irgendwie in der Nähe, und schwimmt dort eine kleine Runde. Das ist für sie der perfekte Start in den Tag. Ja, und der Tag, der könnte für sie auch so perfekt ausklingen hier am Sonntagabend im ARD-Abend. Jetzt mit CCR Looking Out My Back Door.

Remember Me hier am Sonntagabend im ARD-Abend. Und jetzt kommen wir zu den Rednecks. In den späten 90ern, als Eurodance so langsam aus der Mode gekommen ist und Pop sich irgendwie neu sortieren musste, da tauchte plötzlich eine Band aus Schweden auf, die Country, Techno und ein Augenzwinkern so wunderbar miteinander vermischt hat. Die Rednecks hatten mit Cotton Eye Joe, den hören Sie auch öfter bei uns im ARD-Abend, wirklich einen Überraschungserfolg. Dann haben sie sich an einen Song aus einer ganz anderen musikalischen Welt gewagt. Wish You Were Here. Ich finde ja, das ist ein Song so ein bisschen für Lagerfeuerromantik. Fiddle trifft auf Beat Pathos. Kleines bisschen Kitsch auch.

Morgen hier von Foreigner im ARD Abend mit Say You Will. Und in Mainz ist wieder ein Tor gefallen. Gleich zu Beginn der zweiten Halbzeit im Spiel Deutschland gegen Finnland, und geschossen hat das zweite Tor Florian Wirtz.

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1: Um 22 Uhr mit Thorsten Altenhöhner. Guten Abend. Die Bürgerinnen und Bürger Hamburgs haben sich in einem Referendum gegen eine Bewerbung ihrer Stadt um Olympische und Paralympische Spiele ausgesprochen. Weiter im Rennen um die deutsche Bewerbung sind München, die Rhein-Ruhr-Region mit Köln als Zentrum sowie Berlin. Aus Hamburg Oliver Wuttke.
2: Partystimmung bei Hamburgs Olympiagegnern. Seit Beginn der Auszählung um 18 Uhr hatten sie die Nase vorn. Ein Vorsprung, der sich im Laufe des Abends immer weiter vergrößert hat. Aktuell sind über 80% der Stimmbezirke ausgezählt und es zeichnet sich ab. Knapp 55% sagen Nein zu Olympia. Gut 45% haben dafür gestimmt. Damit fällt die Ablehnung noch deutlicher aus als beim Olympia-Referendum von 2015.
1: Bundesforschungsministerin Beer hat mit Aussagen zur BAföG-Reform Verwirrung ausgelöst. Die CSU-Politikerin stellte in einem Interview den Plan in Frage, das Vorhaben bis zum kommenden Wintersemester umzusetzen. Sie begründete dies mit Widerständen aus den Reihen der Koalitionsfraktionen. Die SPD-Fraktion wies Beers Aussagen als falsch zurück. Inzwischen bekräftigte auch ihr eigenes Ministerium den bisherigen Zeitplan. Die Reform sieht unter anderem höhere Sätze bei der Ausbildungsförderung vor. Brandenburgs Ministerpräsident Woidke hat die Bedeutung von Solar- und Windkraft für die Region hervorgehoben. Mit erneuerbaren Energien lasse sich in Brandenburg schon jetzt konkurrenzlos billig Strom für die Wirtschaft erzeugen. Ostdeutschland habe damit einen Vorteil gegenüber den traditionellen Industriestandorten im Westen und Süden. Woidke äußerte sich in Bad Saarow, wo er am Nachmittag das Ostdeutsche Wirtschaftsforum eröffnet hat. Die internationale Atomenergiebehörde hat Gebäudeschäden am AKW Saporischschja in der Ukraine festgestellt. Es trete aber keine erhöhte Strahlung aus den Reaktoren aus, hieß es. Zuvor war die Anlage zum wiederholten Mal unter Beschuss geraten. Jürgen Buch.
3: IAEA-Chef Grossi sprach von einem schwerwiegenden Vorfall, der Grundprinzipien der nuklearen Sicherheit gefährde. Die russische Seite hatte erklärt, die ukrainischen Streitkräfte hätten Angriffe auf das Kernkraftwerk Saporischschja durchgeführt. Die ukrainische Seite hat die Anschuldigungen zurückgewiesen. Die ukrainische Armee erklärte, es habe in der fraglichen Zeit keine Kampfhandlungen in diesem Frontabschnitt gegeben.
1: Bei den French Open in Paris hat der deutsche Tennisprofi Alexander Zverev das Viertelfinale erreicht. Im Achtelfinale schlug er den Niederländer Jesper de Jong in 3 Sätzen und trifft jetzt auf Rafael Joda aus Spanien. Soweit die Nachrichten, mehr Informationen auf rbb24.de. Das Wetter in der Nacht im Süden zeitweise Regen oder Gewitter, im Norden locker bewölkt und trocken bei 15 bis 9 Grad, morgen erst freundlich, ab dem Mittag vereinzelt Schauer, dann bei 21 bis 24 Grad.
4: Hier ist der Verkehrsservice für den ARD-Abend. Die B102 Treuen-Prietzen, Bad Belzig, ist zwischen Treuen-Prietzen und Haseloff immer noch voll gesperrt wegen eines Feuerwehreinsatzes. Anwohner werden gebeten, Fenster und Türen geschlossen zu halten. Das war es auch schon von unserer Seite. Damit wünsche ich Ihnen gute Fahrt durch den Sonntagabend.
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4: Ich habe es so durch einen Augenwinkel gesehen, aber es ist noch ein drittes Tor gefallen im Spiel Deutschland gegen Finnland in Mainz. Ich bin Christiane Weber und Sie hören den ARD-Abend heute wieder vom MDR aus Erfurt. Und jetzt mit einem ganz, ganz tollen Song freue ich mich richtig drauf. Meredith Brooks mit Bitch.

sehr sanfte Seite von Rod Stewart, die haben wir gerade gehört. Hier im ARD-Abend, die mag ich ja auch sehr gerne. Und Rod Stewart ist ja auch ein ganz großer Fußballfan. Ich weiß jetzt nicht, ob er heute Abend zuschaut, wie Deutschland hier jetzt doch so langsam zur Hochform aufläuft gegen Finnland. Da ist auch jetzt schon mittlerweile das vierte Tor gefallen. 4:0 steht's. Also in diesem Testspiel ist es ja noch gegen Finnland. Und die Petra aus Bispingen grüßt alle im ARD-Abend. Sie war in der Türkei mit ihrer besten Freundin im Urlaub. Da war sie auch schwimmen im Mittelmeer zum einen und dann auch in einer ganz tollen Poolanlage. Das sind natürlich perfekte Bedingungen, um schwimmen zu gehen. Und die Heidi und der Markus aus Erfurt, die genießen ganz einfach den Sonntagabend mit Musik hier im ARD-Abend, freuen sich über die tollen Songs. Und die Heidi, die löst nebenbei Kreuzworträtsel. Also dabei wünsche ich natürlich viel Erfolg. Hier sind jetzt im ARD-Abend Mike and the Mechanics mit Silent Running.

Nancy nennt sich diese wunderbare Sängerin. Almost Lover hier im ARD-Abend. Und noch nie hat es einen Film über einen Musiker gegeben, der so erfolgreich angelaufen ist wie Michael über Michael Jackson. Läuft ja auch immer noch in einigen Kinos. Ich habe nochmal nachgeschaut. Mittlerweile ist es ja auch so, dass die Erben von Michael Jackson mehr Geld mit ihm verdienen, als er selbst zu seinen Lebzeiten. Also er ist ja hochverschuldet gestorben, ist auch irgendwie total verrückt. Der Film Michael ist ja vor allem sehenswert, finde ich, weil Schauspieler Jaffa Jackson, das ist Neville von Michael Jackson, seinem Onkel wirklich sehr, sehr ähnlich sieht. Und er kann auch fantastisch singen. Wir hören natürlich jetzt Michael Jackson mit I Just Can't Stop Loving You.

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7: 22 Uhr und 31 Minuten haben wir es und hier ist der Verkehrsservice für den ARD-Abend. Haben wir eine Meldung für die B102 Treuen-Brietzen-Bad Belzig zwischen Treuen-Brietzen und Hartelhof. Vorsperrung wegen eines Feuerwehreinsatzes. Anwohner werden gebeten, Fenster und Türen geschlossen zu halten. Das war's auch schon. Gute Fahrt!

Schöner Song, zwei in einem Boot, Peter Maffay. Und jetzt hören wir gleich einen Song von Sängerin Marian Faithfull. Die hat eine Weile, bevor sie gestorben ist, in einem Interview erzählt von ihrem langen, wilden Leben in der Welt des Rock'n'Roll. Sie hat ja ganz viele Partys gefeiert. Drogen spielten auch eine Rolle. Sie war die Freundin von Mick Jagger und Keith Richards. Zwischendurch hat sie auch mal auf der Straße gelebt. Und mit ihrem Album Broken English hat sie ein ganz großes Comeback gefeiert. Viele Preise hat sie auch noch gewonnen als Hauptdarstellerin. In dem Film Irina Palm ist wirklich ein toller Film. Anfang letzten Jahres ist sie gestorben und ich habe mal das große Glück gehabt, sie live zu erleben. Das war wirklich sensationell, dieses Konzert. Sehr intensiver Abend. Meistens stand sie fast bewegungslos auf der Bühne und hat geraucht. Also da hat Rauchen noch was Poetisches. Damit sich jetzt niemand ärgert. Also Rauchen ist ungesund, das wissen wir. Aber bei ihr sah es cool aus.

Haben Sie gerade ein bisschen mitgeklopft bei diesem Song? Also diese Wette hätte ich verloren, dass ein neuseeländisches Walfängerlied aus dem 19. Jahrhundert nochmal die Charts entert. Doch genau das ist passiert 2021. Da stand plötzlich Wallerman von Nathan Evans ganz oben. Haben wir gerade gehört im ARD-Abend. Wunderbar. Es ist ja wirklich schön, wo Sie überall den ARD-Abend hören. Familie Zorr aus Erfurt hat sich bei uns gemeldet. Die Familie ist gerade an der Ostsee auf dem Darß im Urlaub. Sehr schön. Und Sie machen gerade den Abwasch. Eben mit den guten Songs im ARD-Abend geht das ja auch gleich viel besser. Also ich putze ja zu Hause nie ohne Musik. Da fehlt einfach der Schwung. Schöne Grüße an die Ostsee. Ich bin Christiane Weber. Wünsche Ihnen jetzt noch eine gute Nacht. Also schlafen Sie gut, träumen Sie süß. Sie wissen ja, wenn Sie wach bleiben müssen, weil Sie arbeiten müssen oder nicht schlafen können, dann empfehle ich Ihnen gleich die ARD.

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1: Um 23 Uhr mit Thorsten Altenhöhner. Guten Abend. Die Bürgerinnen und Bürger Hamburgs haben sich in einem Referendum gegen eine Bewerbung ihrer Stadt um Olympische und Paralympische Spiele ausgesprochen. Das stand bereits vor der Auszählung aller Stimmen fest. Aus Hamburg, Oliver Wuttke.
2: Partystimmung bei Hamburgs Olympiagegnern. Seit Beginn der Auszählung um 18 Uhr hatten sie die Nase vorn. Ein Vorsprung, der sich im Laufe des Abends immer weiter vergrößert hat. Das zeichnet sich ab. Knapp 55% sagen Nein zu Olympia. Damit fällt die Ablehnung noch deutlicher aus als beim Olympia-Referendum von 2015.
1: Bundesforschungsministerin Bär hat mit Aussagen zur BAföG-Reform Verwirrung ausgelöst. Die CSU-Politikerin stellte in einem Interview den Plan in Frage, das Vorhaben bis zum kommenden Wintersemester umzusetzen. Sie begründete dies mit Widerständen aus den Reihen der Koalitionsfraktionen. Die SPD-Fraktion wies Bärs Aussagen als falsch zurück. Inzwischen bekräftigte auch ihr eigenes Ministerium den bisherigen Zeitplan. Die Reform sieht unter anderem höhere Sätze bei der Ausbildungsförderung vor. Brandenburgs Ministerpräsident Woidke hat die Bedeutung von Solar- und Windkraft für die Region hervorgehoben. Mit erneuerbaren Energien lasse sich in Brandenburg schon jetzt konkurrenzlos billig Strom für die Wirtschaft erzeugen. Ostdeutschland habe damit einen Vorteil gegenüber den traditionellen Industriestandorten im Westen und Süden. Woidke äußerte sich in Bad Saarow, wo er am Nachmittag das Ostdeutsche Wirtschaftsforum eröffnet hatte. Die Internationale Atomenergiebehörde hat Gebäudeschäden am AKW Saporischschja in der Ukraine festgestellt. Es trete aber keine erhöhte Strahlung an den Reaktoren aus, hieß es. Zuvor war die Anlage zum wiederholten Mal unter Beschuss geraten. Jürgen Buch.
3: IAEA-Chef Grossi sprach von einem schwerwiegenden Vorfall, der Grundprinzipien der nuklearen Sicherheit gefährde. Die russische Seite hatte erklärt, die ukrainischen Streitkräfte hätten Angriffe auf das Kernkraftwerk Saporischschja durchgeführt. Die ukrainische Seite hat die Anschuldigungen zurückgewiesen. Die ukrainische Armee erklärte, es habe in der fraglichen Zeit keine Kampfhandlungen in diesem Frontabschnitt gegeben.
1: Die deutsche Fußballnationalmannschaft hat im vorletzten WM-Test einen souveränen Sieg gefeiert. Die Mannschaft kam gegen Finnland in Mainz zu einem 4:0 Erfolg. Bei den French Open in Paris hat der deutsche Tennisprofi Alexander Zverev durch einen Dreisatzsieg gegen den Niederländer Jesper de Jong das Viertelfinale erreicht. Er trifft jetzt auf Rafael Jodar aus Spanien. Soweit die Nachrichten. Mehr Informationen finden Sie auf rbb24.de. Das Wetter in der Nacht im Süden, zeitweise Regen oder Gewitter, im Norden locker bewölkt und trocken bei 15 bis 9 Grad. Morgen dann erst freundlich, ab dem Mittag vereinzelt Schauer bei 21 bis 24 Grad.
4: Und nach den Nachrichten wird es jetzt Zeit für den Blick auf die Straßen. Hier ist der Verkehrsservice in der ARD Nacht. Hallo an alle unterwegs. In Teilen von Niedersachsen sowie in Thüringen und Sachsen, da kann es aufgrund des Unwetters zu Aquaplaning kommen. Vorsicht bitte auf allen Autobahnen. Fahren Sie bitte besonders aufmerksam. Dann A3 Oberhausen-Arnheim zwischen Emmerich-Ost und Beek in den Niederlanden. Da ist die Strecke wegen Bauarbeiten bis morgen früh gesperrt. Da werden zwei Brücken abgerissen. Und die A66 Wiesbaden Richtung Frankfurt ist zwischen Schiersteiner Kreuz und Wiesbaden-Biebrich wegen einer Baustelle bis 5 gesperrt. Das war's. Weiterhin eine gute und störungsfreie Fahrt für Sie.
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4: Es ist zwar noch Sonntag, aber ich fühle mich trotzdem schon vom Montag belästigt. Hallo vom MDR aus Magdeburg. Ich bin André Holst und wünsche Ihnen noch einen schönen Restsonntag.

0: Ja, das war ein kleines musikalisches Gebet, George Harrison, noch für diesen Restsonntag, wenn Sie so wollen. 11:12, die ARD-Hitnacht, noch am Sonntag, am 31. Mai. Und dauert nicht mehr lange, dann beginnt der neue Monat. Und da wird es dann auch hoffentlich wettertechnisch weiterhin noch ein Stückchen wärmer. Es war ja ohnehin schon warm genug. Ich finde es schön, dass Sie mit uns gemeinsam hier die ARD-Hitnacht verbringen. Und ich freue mich jetzt ganz besonders auf einen Song, der aus der Mitte der 80er Jahre kommt, The Captain of Her Heart. Vielleicht erinnern Sie sich noch dran.
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0: Forever, Forever, die Spice Girls hier in der ARD Nacht um 10:50 mittlerweile. Schön, dass Sie bei uns sind. Und ja, das war so ein absoluter Klassiker. Habe ich geliebt, die Spice Girls, sah ja eine besser aus als die andere. Aus dem Jahre 98 kam dieser Song und jetzt gibt's was ganz Besonderes, was nochmal gut 15 Jahre älter ist, aus dem Jahre 84 genau gesagt. Es geht um Klaus Lage und seine Band. Ne? Millionär bei Monopoly zu sein, ist ungefähr so beeindruckend wie berühmt auf Facebook. Klingt groß, bringt aber im echten Leben exakt null Vorteile. Klaus Lage hätte dazu wahrscheinlich gesagt, wir sind nur die Randfiguren in einem schlechten Spiel und Facebook ist dann wohl das Gemeinschaftsfeld, auf dem alle stehen bleiben, obwohl keiner will. Monopoly.
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Das ist nicht. Es ist noch Sonntag, Montag, erst in 20 Minuten. Nein, halbe Stunde, ein bisschen haben wir noch. Dann beginnt sie die neue Woche und damit auch gleich der neue Monat. Und trotz Schwitze, Hitze war ja diese Woche ziemlich ereignisreich. Ne? Der Montag steht unmittelbar vor der Tür und mit ihm eröffnen sich jede Menge neue Chancen und Möglichkeiten. Ja, die Fehler der Woche zu wiederholen, wenn Sie so sehen möchten. Also ich würde gerne wissen, wie Ihre Woche so war. Wenn Sie Lust haben, können Sie mir gerne ein bisschen was schreiben. Lassen Sie mich Ihr Mail Boy sein.

0: Holly Jones und Americanos hier in der ARD Hitnacht. Und Hallöchen, hier ist der Verkehrsservice. Um genau 23.30 Uhr habe ich hier die A3 im Blick, Oberhausen-Arnheim. Da ist zwischen Emmerich-Ost und Beek in den Niederlanden die Strecke im Augenblick wegen Bauarbeiten noch bis 5 Uhr früh gesperrt. Da werden nämlich gerade zwei Brücken abgerissen. Die A66 Wiesbaden Richtung Frankfurt ist zwischen Schiersteiner Kreuz und Wiesbaden-Biebrich wegen einer Baustelle bis 5 gesperrt. Und die A544 Aachen-Europaplatz Richtung Autobahnkreuz Aachen ist zwischen Aachen Rote Erde und Würselen, nach einem Unfall vorübergehend gesperrt. Das war's auch schon. Wenn Sie noch was haben, kommen Sie gut durch diese Nacht und vor allen Dingen kommen Sie sicher an Ihr Ziel.
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0: Und der Tag geht. André Holst kommt und mit ihm always. Mit Erasure.

0: Charlotte-Hit-Nacht, 23.43 Uhr. Ganz liebe Grüße. Die fliegen jetzt direkt zu Holly nach Suhl mit ganz viel Herz verschickt von Ricarda aus Sangerhausen. Um einen extra Gruß an alle, die jetzt gerade mal in die Nachtschicht starten. Ihr seid die wahren Helden der Nacht, schreibt sie, die den Laden am Laufen halten. Und Sie? Gibt es auch für Sie was zu grüßen? Wenn Sie Lust haben, lassen Sie sich nicht davon abhalten. Schreiben Sie mir einfach ard-hitnacht@mdr.de.
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0: James Blunt.

When I Find Love Again, James Blunt hier in der ARD Hitnacht. Und jetzt gibt's ein bisschen Kino für die Ohren hier in der ARD Hitnacht, nämlich die Titanic-Version für Menschen ohne Sensibilitätsfilter. In Kurzform, du bist weg, mein Drama bleibt.

Celine Dion, My Heart Will Go On. Ja, Leute, das war's für heute. Wenn Sie Lust haben, da können wir uns morgen wieder hören. Am 1. Juni. Das wäre dann in gut 10 Minuten direkt nach den Nachrichten.

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1: Um 0 Uhr mit Thorsten Altenhöhner. Guten Abend. Hamburg hat sich erneut aus dem Rennen um eine deutsche Olympiabewerbung verabschiedet. In einer Volksabstimmung haben sich 54,9% gegen eine Kandidatur für die Sommerspiele in den Jahren 2036, 2040 oder 2044 ausgesprochen. Holger Gerska.
2: In einem Telefonat mit dem Präsidenten des Deutschen Olympischen Sportbundes hat der erste Bürgermeister der Hansestadt, Peter Tschentscher, die Hamburger Bewerbung offiziell zurückgezogen. Die Hamburgerinnen und Hamburger haben sich mit 54,9% zu 45,1% gegen Sommerspiele und gegen Paralympics in ihrer Stadt ausgesprochen. Ende September kann der Deutsche Olympische Sportbund nun aus 3 Kandidaten auswählen. Berlin, München und die Bewerbung von Rhein-Ruhr mit Köln im Zentrum stellen sich dann zur Wahl.
1: Die Bundesregierung hat ihre Ziele beim Sondervermögen offenbar bislang nicht erreicht. Das berichtet das Handelsblatt unter Berufung auf einen Monitoringbericht des Finanzministeriums. Demnach sind für das vergangene Jahr Ausgaben in Höhe von rund 37 Milliarden Euro für Infrastruktur und Klimaneutralität vorgesehen gewesen. Tatsächlich ausgezahlt wurden aber nur 24 Milliarden. Außerdem haben die Ministerien von den 109 für dieses Jahr geplanten sogenannten Meilensteinen bis Ende Mai erst 26 erreicht. Außenminister Wadephul hat Israel und die vom Iran unterstützte Hisbollah-Miliz im Libanon dringend aufgerufen, zur vereinbarten Waffenruhe zurückzukehren. Der CDU-Politiker sagte am Rande seines Besuches bei den Vereinten Nationen in New York, Israel müsse bei seinem Vorgehen Zivilisten und zivile Infrastruktur schützen. Jan-Christoph Kitzler.
3: Israel hatte den Krieg dort in den letzten Tagen ausgeweitet. Berichten zufolge sind Soldaten zum Teil bis zu 40 Kilometer ins Landesinnere vorgerückt. Zahlreiche libanesische Dörfer wurden zerstört, hunderttausende Menschen vertrieben. Frankreich spricht von einem Verstoß gegen das Völkerrecht und hat angesichts der vorrückenden israelischen Truppen eine Dringlichkeitssitzung des UN-Sicherheitsrats gefordert.
1: 2 Wochen vor dem WM-Auftakt gegen Curaçao hat die deutsche Fußballnationalmannschaft das vorletzte Testspiel klar gewonnen. In Mainz setzte sich die Mannschaft mit 4:0 gegen Finnland durch. Die Tore erzielten zweimal Dennis Undav und je einmal Florian Wirtz und Jamal Musiala. Bei den French Open in Paris hat der deutsche Tennisprofi Alexander Zverev durch einen Dreisatzsieg gegen den Niederländer Jesper de Jong das Viertelfinale erreicht. Er trifft jetzt auf Rafael Jodar aus Spanien. Soweit die Nachrichten. 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Das Wetter: bis zum frühen Morgen gibt es im Süden etwas Regen oder Gewitter. Im Norden bleibt es dagegen trocken bei 15 bis 9 Grad. Tagsüber ist es heute erst freundlich. Später gibt es vereinzelte Schauer bei Temperaturen zwischen 21 und 24 Grad.
4: Und hier ist ja schon der Verkehrsservice in der ARD-Hitnacht. Hallo an alle unterwegs. Ich habe eine Meldung von der A3. Oberhausen-Arnheim ist zwischen Emmerich-Ost und Beek in den Niederlanden wegen Bauarbeiten bis 5 gesperrt. Da werden 2 Brücken abgerissen. Und hier die A5 Frankfurt Richtung Karlsruhe ist zwischen Bruchsal und Karlsruhe-Nord wegen Bergungsarbeiten ebenfalls gesperrt. Und hier habe ich noch die A66 im Blick, Wiesbaden Richtung Frankfurt. Da ist zwischen Schiersteiner Kreuz und Wiesbaden-Biebrich die Strecke wegen einer Baustelle bis 5 Uhr gesperrt. Das war's. Weiterhin eine gute und störungsfreie Fahrt für Sie.
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4: Heute mit André Holst. Und da ist er wieder. Der Montag. Wochenanfang. Da feiern wir jetzt ein bisschen mit Alison Moyet. Is This Love?

Alison Moyet, Is This Love? Auf jeden Fall. Ich möchte jetzt eine kleine Bombe platzen lassen, also eine echte Sexbombe. Tom Jones kündigt sich damit selbst an wie so ein musikalisches Naturereignis, das garantiert niemand übersieht.

Das war jetzt genug Sex mit Tom Jones hier in der ARD-Hitnacht. 12.11 Uhr mittlerweile, 11 nach 12. Und heute ist die ARD-Hitnacht der Ereignisse. Ne? Letzte Stunde sang schon Celine Dion, My Heart Will Go On. Und da unser nächtlicher Balladenladen nun auch noch geöffnet ist und geöffnet bleibt, legen eine Schippe drauf. Das heißt also für Sie, Taschentücher raus, denn heute ist wieder Montag.

Mrs. Robinson, ARD Hit Nacht. Heute ist der 1. Juni, ist ein frischer Start in den neuen Monat. Und natürlich schicken wir allen Geburtstagskindern des Tages da draußen einen dicken Kuss, einen dicken Gruß. Happy Birthday, ganz viel Sonne im Herzen und einen großartigen Start ins neue Lebensjahr. Lassen Sie sich feiern, denn dieser Tag gehört Ihnen ganz allein.

0: Sehr schöner Song von Ace of Base in der ARD Nacht. Und oben drauf packe ich den Verkehrsservice in der ARD Nacht 0:30. Hallöchen an alle unterwegs. Die A3 Oberhausen-Arnheim ist zwischen Emmerich Ost und Beek in den Niederlanden wegen Bauarbeiten bis 5 gesperrt. Da werden Brücken abgerissen. A5 Frankfurt Richtung Karlsruhe ist zwischen Bruchsal und Karlsruhe Nord nach einem Unfall gesperrt. Und die A66 Wiesbaden Richtung Frankfurt ist zwischen Schiersteiner Kreuz und Wiesbaden-Biebrich wegen einer Baustelle bis 5 gesperrt. Das war's auch schon. Weiterhin eine gute und störungsfreie Fahrt für Sie alle.
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0: Ab geht's durch die Nacht und hinein in den neuen Tag, in eine neue Woche, in den neuen Monat. Mit André Holst und Musik von John Parr.

Das ist er, der Montag, der 1. Juni 2026. Und wir können diesen Tag gemeinsam beginnen. Und das machen wir am besten mit Musik Made in Germany. Ne? Joris beschreibt jetzt den inneren Konflikt zwischen Herz und Kopf. So authentisch, dass man sich sofort wiedererkennt.

0: Es war 87, ne? George Michael hier in der ARD-Hit-Nacht. Und jetzt gibt's Mr. One-Hit-Wonder, David Dundas. Ne? Jeans on bedeutet ja nichts anderes als Hose an, Welt an. Und mehr braucht man dazu auch nicht.
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Hier in der ARD Nacht. Und jetzt gibt es ein paar Grüße, die rausgehen an Leo. Der ist nämlich auf der A7 Richtung Norden unterwegs und grüßt alle Nachteulen, die arbeiten und nicht einschlafen können. Becky aus München schrieb gerade, wie soll man bei eurer Musik auch einschlafen? Ich bin viel zu aufgekratzt. Na gut, an der Musik kann ich nichts ändern. Dann machen wir das eben gemeinsam durch. Wir machen durch bis morgen früh. Und es ist ja schon morgen, wenn man es so will, der Montag, der 1. Juni 2026. Ich weiß nicht, was Sie so tun. Wenn Sie Lust haben, schreiben Sie es mir gern. Lassen Sie mich Ihr Mailboy sein. ard-hitnacht@mdr.de.

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1: Um 1 Uhr mit Thorsten Altenhöhner. Guten Morgen. Hamburg hat sich erneut aus dem Rennen um eine deutsche Olympiabewerbung verabschiedet. In einer Volksabstimmung sprach sich eine klare Mehrheit gegen eine Kandidatur für die Sommerspiele in den Jahren 2036, 2040 oder 2044 aus. Holger Gerska.
2: In einem Telefonat mit dem Präsidenten des Deutschen Olympischen Sportbundes hat der erste Bürgermeister der Hansestadt, Peter Tschentscher, die Hamburger Bewerbung offiziell zurückgezogen. Die Hamburgerinnen und Hamburger haben sich mit 54,9 zu 45,1% gegen Sommerspiele und gegen Paralympics in ihrer Stadt ausgesprochen. Ende September kann der Deutsche Olympische Sportbund nun aus 3 Kandidaten auswählen. Berlin, München und die Bewerbung von Rhein-Ruhr mit Köln im Zentrum stellen sich dann zur Wahl.
1: Die Bundesregierung hat ihre Ziele beim Sondervermögen offenbar bislang nicht erreicht. Das berichtet das Handelsblatt unter Berufung auf einen Monitoring-Bericht des Finanzministeriums. Demnach sind für das vergangene Jahr Ausgaben in Höhe von rund 37 Milliarden Euro für Infrastruktur und Klimaneutralität vorgesehen gewesen. Tatsächlich ausgezahlt wurden aber nur 24 Milliarden. Außerdem haben die Ministerien von den 109 für dieses Jahr geplanten Meilensteinen bis Ende Mai erst 26 erreicht. Außenminister Wadefuhl hat Israel und die vom Iran unterstützte Hisbollah-Miliz im Libanon dringend aufgerufen, zur vereinbarten Waffenruhe zurückzukehren. Der CDU-Politiker sagte am Rande seines Besuches bei den Vereinten Nationen in New York, Israel müsse bei seinem Vorgehen Zivilisten und zivile Infrastruktur schützen. Jan-Christoph Kitzler.
3: Israel hatte den Krieg dort in den letzten Tagen ausgeweitet. Berichten zufolge sind Soldaten zum Teil bis zu 40 Kilometer ins Landesinnere vorgerückt. Zahlreiche libanesische Dörfer wurden zerstört, hunderttausende Menschen vertrieben. Frankreich spricht von einem Verstoß gegen das Völkerrecht und hat angesichts der vorrückenden israelischen Truppen eine Dringlichkeitssitzung des UN-Sicherheitsrats gefordert.
1: 2 Wochen vor dem WM-Auftakt gegen Curaçao hat die deutsche Fußballnationalmannschaft das vorletzte Testspiel klar gewonnen. In Mainz setzte sich die Mannschaft mit 4:0 gegen Finnland durch. Die Tore erzielten zweimal Dennis Undaf und je einmal Florian Wirtz und Jamal Musiala. Bei den French Open in Paris hat der deutsche Tennisprofi Alexander Zverev durch einen Dreisatz-Sieg gegen den Niederländer Jesper de Jong das Viertelfinale erreicht. Er trifft jetzt auf Rafael Jodar aus Spanien. Soweit die Nachrichten. 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Das Wetter: bis zum frühen Morgen gibt es im Süden etwas Regen oder Gewitter. Im Norden bleibt es dagegen trocken bei 15 bis 9 Grad. Tagsüber ist es erst freundlich, später gibt es vereinzelte Schauer bei Temperaturen zwischen 21 und 24.
4: Hier ist der Verkehrsservice in der ARD-Hitnacht. Hallihallo mit Doppel-O. Ich habe eine Meldung von der A3. Oberhausen-Arnheim ist zwischen Emmerich-Ost und Beek in den Niederlanden wegen Bauarbeiten bis 5 gesperrt. Die A5 Frankfurt Richtung Karlsruhe ist zwischen Bruchsal und Karlsruhe-Nord nach einem Unfall gesperrt. Und die A66 Wiesbaden Richtung Frankfurt ist zwischen Schiersteiner Kreuz und Wiesbaden-Biebrich wegen einer Baustelle ebenfalls bis 5 Uhr gesperrt. Das war's. Weiterhin eine gute und störungsfreie Fahrt für Sie.
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4: Hallo an alle Nachtschwärmer, Kilometerkönige, Koffein-Junkies und die stillen Helden der Spätschicht. Ich bin André Holst und das ist Musik.

Percy Sledge mit When a Man Loves a Woman. So, wir haben 10 nach 1, ARD Hit Nacht am 1. Juni 2026 und ich weiß nicht, ob Sie das auch kennen. Da draußen herrscht Schwitzehitze und drin betritt eine Person den Raum und alle denken nur, wow, wer hat denn hier bitteschön die Coolness-Klimaanlage aufgedreht? Musik von Kool & The Gang mit Fresh. Für den Menschen, der so frisch wirkt, dass selbst der Sommer neidisch wird.

ARD Nacht, das war Cool and the Gang mit Fresh. Und jetzt habe ich was Feines, was Ihnen vielleicht gefällt, was auch lange nicht mehr gehört haben. Try.

Ja, 18 Minuten nach 1, ARD Hitnacht, und da sind wir auch schon in der Kategorie kuriose Feiertage. Der 1. Juni, das ist ja ein Tag, an dem die Welt einfach mal beschließt, warum normal, wenn es auch herrlich absurd geht. Heute ist zum Beispiel auch der Weltmilchtag, der internationale Ehrentag für alles, was schäumt, spritzt und im Kühlschrank steht. Okay, das hat man vielleicht, oder vielleicht müssen Sie heute am Montag erstmal Milch einkaufen gehen, damit Sie auch mitfeiern können. Aber der andere Tag ist noch viel interessanter. Heute ist internationaler Disneyland-Tag. Wird weltweit gefeiert, ein Tag, an dem Erwachsene offiziell so tun dürfen, als wären sie wieder 5. Und dafür muss man nun wirklich nicht in einen Freizeitpark gehen. Crowded House. Don't dream it's over.

0: Hier ist der Verkehrsservice in der ARD Hitnacht. Wir haben es 1.30 Uhr. Hallo an alle unterwegs. Ich habe eine Meldung von der A3 Oberhausen-Arnheim. Da ist die Strecke zwischen Emmerich Ost und Beek in den Niederlanden wegen Bauarbeiten bis 5 gesperrt. Da werden 2 Brücken abgerissen. A5 Frankfurt Richtung Karlsruhe ist zwischen Bruchsal und Karlsruhe Nord nach einem Unfall gesperrt. Und die A66 Wiesbaden Richtung Frankfurt ist zwischen Schiersteiner Kreuz und Wiesbaden-Biebrich wegen einer Baustelle bis 5 Uhr früh gesperrt.
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0: Ja, es ist spät und dunkel und sie sind da. Entweder echte Fans, echte Nachtdienstler oder schlaflose Abenteurer oder wie auch immer. Willkommen in der Nachtshow ihres Vertrauens. Ich bin André Holst und das sind die Pet Shop Boys.

Westernhagen mit Sexy, ein bisschen sexy in der Nacht, ist was Feines. Jetzt heißt es aber mal, es ist eine kleine Zeitreise. Ich finde es ganz gut, wenn man auf Zeitreise geht. Mal gucken. Ah ja, die Zeitmaschine funktioniert. In welchem Jahr sind wir angekommen? Na, ganz sind wir noch nicht dran. Ah, 1975. Ja, wir kommen im Jahr 1975, ne? Als Schlaghosen wie Zelte wirkten, Plateauschuhe Kniehöhe hatten und Tapetenmuster mit einem Blick schwindelig machten. Aus dieser Zeit kommt dieser Song, 10cc, I'm not in love.

0: geht ab, ne? Wir haben es 10:50 mittlerweile, ARD Hit Nacht. Ein schönes, herzliches Hallo an alle, die heute Nacht im Einsatz sind. Ob am Steuer, im Büro, an der Maschine. Oder ein ganz besonderes Danke an die Heldinnen und Helden in den Kliniken. Pflegekräfte mit Ausdauer, Mitgefühl und Nachtschicht-Superkraft. Ihr seid die stillen Sterne am Himmel. Wir sehen euch und wir feiern mit euch mit jedem Song, der hier läuft. Und darauf zum Beispiel auch ein Tänzchen. Jetzt gibt's David Bowie auf die Ohren.
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Da muss ich leider mal rauf, denn wir haben hier einen Falschfahrer auf der B101 Baruth Mark Trebin. Zwischen Luckenwalde und Trebin Ost kommt Ihnen ein Falschfahrer entgegen. Fahren Sie bitte äußerst rechts, überholen Sie nicht. Wir melden, wenn die Gefahr vorüber ist. Auf der B101 Baruth Mark Trebin zwischen Luckenwalde und Trebin Ost ist ein Falschfahrer unterwegs. Vorsicht bitte in beiden Richtungen.

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1: Um 2 Uhr mit Thorsten Altenhöhner. Guten Morgen. Die Bürgerinnen und Bürger Hamburgs haben sich in einem Referendum gegen eine Bewerbung ihrer Stadt um olympische und paralympische Spiele ausgesprochen. Das stand schon vor Auszählung aller Stimmen fest. Oliver Wuttke.
2: Partystimmung bei Hamburgs Olympiagegnern. Seit Beginn der Auszählung um 18 Uhr hatten sie die Nase vorn. Ein Vorsprung, der sich im Laufe des Abends immer weiter vergrößert hat. Aktuell sind über 80% der Stimmbezirke ausgezählt und es zeichnet sich ab. Knapp 55% sagen Nein zu Olympia. Gut 45% haben dafür gestimmt. Damit fällt die Ablehnung noch deutlicher aus als beim Olympia-Referendum von 2015.
1: Die Bundesvereinigung der deutschen Arbeitgeberverbände lehnt den verpflichtenden Dienst von Reservisten ab. Verteidigungsminister Pistorius bereitet derzeit einen Gesetzesentwurf vor, nach dem Arbeitnehmer künftig an Reserveübungen der Bundeswehr teilnehmen müssen. Der Arbeitgeberverband mahnt, die Anforderungen von Bundeswehr und Wirtschaft sorgfältig abzuwägen. Bundesaußenminister Wadephul sieht im Vorrücken der israelischen Armee im Süden Libanons Anlass zu großer Sorge. Das sagte der CDU-Politiker am Rande seines Besuches bei den Vereinten Nationen in New York. Wenn Zivilisten den Preis der Angriffe zahlten und Teile des Libanons dauerhaft unbewohnbar würden, mache das Israels Nachbarschaft langfristig nicht sicherer, so Wadephul. Die israelische Armee hat ihre Bodenoffensive im Libanon zuletzt ausgeweitet und eine alte Kreuzritterburg sowie eine strategisch wichtige Hügelkette eingenommen. Agenturberichten zufolge will der UNO-Sicherheitsrat heute auf Antrag Frankreichs eine Dringlichkeitssitzung zu dem Thema einberufen. Die deutsche Fußballnationalmannschaft hat ihr vorletztes Testspiel vor der Weltmeisterschaft gewonnen. Gegen Finnland stand es am Ende 4:0. Philipp Hofmeister.
3: Die erste Hälfte gegen schwache Finnen war einigermaßen zäh. Dennis Undav, der Mann vom VfB Stuttgart, traf trotzdem per Kopf und sorgte so für die Pausenführung der DFB-Auswahl. Nach dem Wechsel Deutschland deutlich aktiver, deutlich zielstrebiger. Florian Wirtz, erneut Dennis Undav und Jamal Musiala schossen am Ende einen 4:0-Sieg heraus. Morgen folgt noch das letzte öffentliche Training. Und am Dienstag geht's dann mit dem Flieger in Richtung Nordamerika.
1: Bei den French Open in Paris hat der deutsche Tennisprofi Alexander Zverev durch einen Dreisatzsieg gegen den Niederländer Jesper de Jong das Viertelfinale erreicht. Er trifft jetzt auf Rafael Jodar aus Spanien. Soweit die Nachrichten. Mehr Informationen auf rbb24.de. Das Wetter bis zum frühen Morgen: im Süden etwas Regen oder Gewitter, im Norden trocken bei 15 bis 9 Grad. Tagsüber dann erst freundlich, später vereinzelt Schauer bei 21 bis maximal 24 Grad.
4: 3:03 Uhr.
5: Nach den Nachrichten wird Zeit für den Blick auf die Straßen. Hallöchen an alle unterwegs, hier ist der Verkehrsservice in der ARD-Hitnacht. Nochmal die Warnung vor dem Falschfahrer auf der B101, Barut, Mark Trebin. Zwischen Luckenwalde und Trebin Ost kommt Ihnen ein Falschfahrer entgegen. Bitte fahren Sie äußerst rechts und überholen Sie nicht. Wir melden, wenn die Gefahr vorüber ist. A3 Oberhausen-Arnheim ist zwischen Emmerich Ost und Beek in den Niederlanden wegen Bauarbeiten bis 5 gesperrt. Da werden 2 Brücken abgerissen. Die A5 Frankfurt Richtung Karlsruhe ist zwischen Bruchsal und Karlsruhe Nord ebenfalls nach einem Unfall gesperrt. Und die A66 Wiesbaden Richtung Frankfurt ist zwischen Schiersteiner Kreuz und Wiesbaden-Biebrich wegen einer Baustelle bis 5 gesperrt. Das war's. Weiterhin eine gute und störungsfreie Fahrt für Sie.
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5: Für Sie am Sabbeln ist André Holst und ich rede gerne in ein Mikro. Außerdem liebe ich den Soundtrack für die Nacht und da gibt's jetzt Nick Kershaw. Wouldn't it be good?